Paquito de Rivera mit Contradanza, ein Solo aus dem Album Havana Café. Paquito de Rivera verbindet eine besondere Liebe mit der Musik Brasiliens und für sehr viele Jahre gehörte der brasilianische Trompeter Claudio Roditi zu seinen Bands und war natürlich auch bei einem Album von 1989 mit dem programmatischen Titel Return to Ipanema dabei. Mit ihrer Version von Gershwins Summertime klingt die Sendung aus. Vielen Dank für Ihr Interesse. Am Mikrofon verabschiedet sich Carsten Mitzelfeld.

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1: Herzlich willkommen zur 6. Folge von Talents, einer Reihe, in der wir Ihnen junge Jazzmusikerinnen vorstellen, die noch ganz am Anfang ihrer Karriere stehen. Heute mit einer Sängerin, Songwriterin und Komponistin aus Köln, die mal einen Tapetenwechsel brauchte, wie man so schön sagt, und darum in Berlin lebt, Mia Giakonowski. Und der Essener Posaunistin und Komponistin Carla Köllner, die letzten Monat ihr erstes Album veröffentlicht hat. Und mit Musik von diesem fantastischen Debüt beginnen wir auch diese Sendung hier auf WDR 3 Jazz. Mein Name ist Manuela Krause. Schön, dass Sie da sind.

0: Not Obsessed, but Kinda Into It. Der gleichnamige Titeltrack vom Debütalbum der Essener Posaunistin und Komponistin Carla Köllner. Carla Köllner hat an der Folkwang-Uni in Essen Jazz-Posaune studiert. Dieses Instrument hat die Musikerin schon als Kind fasziniert.
1: Meine Eltern machen beide schon sehr lange Musik als Hobby und ich bin dann als kleines Kind schon immer mit auf die Auftritte gekommen. Und irgendwann habe ich wohl bei einem Big-Band-Konzert auf die Posaune gezeigt und habe gesagt, das will ich auch. Da war ich aber noch zu klein. Da ging dann der Umweg über die Blockflöte, wie bei vielen. Und irgendwann in der Bläserklasse, in der 6. Klasse, durfte ich dann endlich Posaune lernen. Und irgendwie hat es mir so gut gefallen, dass ich es bis heute spiele.
0: Während des Studiums in Essen geht Carla Köllner im Rahmen des Erasmus-Programms auch für 2 Semester nach Amsterdam ans Konservatorium. Eine kurze und dennoch für die junge Musikerin sehr prägende Zeit.
1: Da hatte ich meinen ersten Big Band Arranging-Kurs, ganz, ganz wichtig, ganz, ganz einschneidendes Erlebnis. Und auch mein erstes Big Band Arrangement ist in Amsterdam entstanden. Die Konservatoriums-Big Band hat zum ersten Mal ein Arrangement von mir gespielt, also ganz prägende Momente.
0: Heute liegt Carla Köllners Schwerpunkt auf Big Bands. Das ist das, wofür seit jeher ihr Herz schlägt. Und es ist beeindruckend, wie geradlinig die junge Künstlerin ihren Weg beschreitet. Sie hat unter anderem im Jugend- und Bundesjazzorchester gespielt und sogar schon Projekte mit der WDR Big Band umgesetzt. Hier ist eine Aufnahme vom 27. Februar 2021 aus der Kölner Philharmonie. Dort durfte Carla gemeinsam mit 3 weiteren jungen Arrangeuren und KomponistInnen im Rahmen des Projekts Cologne Composers Corner ihre Musik präsentieren. Carla Köllner und die WDR Big Band und Persistence.

0: sechsten Folge der Reihe Talents. Im Fokus junge Musikerinnen, die am Anfang ihrer Karriere stehen. In diesem Fall die Essener Posaunistin und Komponistin Carla Köllner. Letzten Monat erschien ihr allererstes Album unter eigenem Namen, Not Obsessed, But Kinda Into It.
1: Es ist ein Big Band Album und ich habe dafür sehr viel, sehr lange geschrieben. Das liebe ich ja besonders, für Big Band zu schreiben, mir die Zeit zu nehmen, musikalische Ideen zu entwickeln, damit rumzuexperimentieren, in ganz viele verschiedene Richtungen damit zu gehen und sich am Ende für ein oder zwei Konzepte zu entscheiden und die dann auszuarbeiten und da ganz doll in so eine Detailarbeit zu gehen und gleichzeitig aber die große Entwicklung des Stücks auch zu beachten. Ja, dass so ein Stück eine Geschichte von Anfang bis Ende erzählt. Das liebe ich ganz doll.

0: Gleich zwei Stücke vom gefeierten Big Band-Debüt Not Obsessed But Kinda Into It von der deutschen Posaunistin und Komponistin Carla Köllner hier bei WDR 3 Jazz. Die stimmungsvolle Ballade, das war Okay, Let's Go, und davor die swingende Nummer trägt den fröhlichen Titel Hüpfen. Das Album wurde mit einem 19-köpfigen Ensemble aufgenommen und besticht durch hörbare Spielfreude und ein ziemlich breites Spektrum an Klangfarben. Carla Köllner vereint traditionelle Big Band-Strukturen mit modernem Jazz, aber auch subtilen Pop-Einflüssen. Dynamische Arrangements treffen auf komplexe Harmonien und nicht zuletzt die kraftvollen Soli, die eine gelungene Balance zwischen spielerischer Leichtigkeit und tiefgreifender Emotionalität finden.
1: Das ist dann auch das Schöne, wenn man dann mit einer Big Band zusammen spielt, wie dann alles zusammenkommt, was man da geschrieben hat. Die verschiedenen Sätze der Instrumentengruppen, wie die sich ineinander verzahnen, bestenfalls, wie die Voicings klingen, also wie man die Akkorde ausgesetzt hat. Ja, und dann vor der Big Band zu stehen, wie bei dem Release-Konzert, das ich jetzt hatte in der Düsseldorfer Jazzschmiede, auch im Mai. Das ist einfach ein wahnsinniges Gefühl, von so vielen MusikerInnen angespielt zu werden, mit der Musik, die man sich selber ausgedacht hat, da kommt so viel Energie und so viel Sound und so viel Spielfreude rüber. Ja, das muss man sich einfach anhören. Und dann versteht man vielleicht, warum ich da so viel Spaß dran habe.
0: Ja, genau das machen wir jetzt hier bei WDR 3 Jazz. Vom Album-Release-Konzert aus der Jazzschmiede Düsseldorf. Hier ist Carla Köllner mit ihrer Big Band und How to Train a Dragon.

0: Springtime, so heißt dieser luftig leichte Pop-Jazz-Song aus der Feder von Mia Giacunowski, zusammen mit Jakob Reisener am Piano, Tabea Kind am Bass und Malte Wiest am Schlagzeug. Sie hören WDR 3 Jazz, die sechste Folge der Reihe Talents, wo wir jungen Musikerinnen Raum geben, die noch ganz am Anfang ihrer Karriere stehen. Jetzt mit der in Berlin lebenden Kölner Sängerin und Komponistin Mia Giacunowski.
1: Ich komme aus einer Musikerinnenfamilie und habe das Privileg gehabt, dass Musik schon immer der Mittelpunkt meines Lebens war und bis heute immer noch ist und bestimmt für immer sein wird.
0: Mia ist die Tochter vom Kölner Jazzbassisten Martin Giacunowski und daher mit sehr viel unterschiedlicher Musik groß geworden. Seit ihrem 12. Lebensjahr steht sie selbst auf der Bühne. Schon als Teenager ist sich Mia darüber im Klaren, dass auch sie eine professionelle Musiklaufbahn einschlagen wird. Nachdem sie in verschiedenen Bandprojekten mitwirkt und 2 Jahre im Bundesjazzorchester verbringt, absolviert sie ein Studium im Fach Jazz am Jazzinstitut Berlin. Die dort erfahrene musikalische Komplexität prägt ihr Schaffen bis heute. Nicht auf offensichtliche oder rein technische Weise, sondern durch subtile harmonische Wendungen, die Phrasierung und eine Liebe zum Detail, die in Klang auf leise Art formen. Was ihr besonders wichtig ist beim Songwriting, sind vor allem ihre Texte.
1: Worauf ich besonders Wert lege, ist, dass meine ehrlichen Texte möglichst gut rüberkommen und dass sich die HörerInnen damit irgendwie vielleicht auseinandersetzen wollen können für sich und dass sie ihre eigene Interpretation freien Raum lassen können. Und da meine Musik, obwohl ich Jazz studiert habe und auf jeden Fall komplizierten Stuff kenne und hippe Chords und Lines, habe ich ja alles gelernt. Aber ich habe mich ganz bewusst dagegen entschieden, dass ich sozusagen gar nicht Fokus darauf lege. Sondern es ist auch meistens ein bisschen unbedacht, was ich mache. Also es ist sehr intuitiv und ich glaube, das ist mein größtes Merkmal für mich selbst, wenn ich über mein Songwriting rede. Also es ist alles ungeplant. Also es kommt, wie es kommt, ohne den Pressure, dass es irgendwie super cool und kompliziert sein muss. Und ich finde, an manchen Stellen hört man, dass ich vielleicht Jazz-Coolness auch habe, aber es ist sehr subtle. Für alle trotzdem zugänglich.

0: Lonely Lover, so heißt dieser berührende Song von der Sängerin Mia Giakonowski zusammen mit dem Pianisten Jakob Reisner. Und davor, das war Mia zusammen mit ihrer Band Cloud Research und Just Some Thoughts hier bei WDR 3 Jazz. Wie leider immer noch bei vielen Musikerinnen ist auch Mia Giakonowski in ihrem Beruf immer wieder mit toxischer Männlichkeit konfrontiert.
1: Ich habe auf jeden Fall aufgrund meines Geschlechts im Musikkontext Diskriminierung erlebt und das auch nicht wenig. In verschiedensten Situationen, sei es in irgendwelchen Venues mit irgendwelchen FOHs oder mit Lehrenden. Das hat sich leider über die vielen Jahre jetzt auch sehr angehäuft.
0: Um mit diskriminierenden und grenzüberschreitenden Erlebnissen umzugehen, hat sich die junge Sängerin und Komponistin ein gesundes Umfeld geschaffen, wo sie mit diesen Problemen nicht allein ist.
1: Wo viel drüber geredet werden kann und drüber geredet wird. Und ich weiß, dass ich mich auf die verlassen kann, dass wenn irgendwas ist, dass die da sind. Und besonders wenn ich mit den MusikerInnen spiele, mit denen ich halt gerade aktuell einfach sehr viel spiele, die Awareness ist auf jeden Fall da und man fühlt sich sicher und gut aufgehoben und bin einfach sehr dankbar für alle Leute, die ich um mich habe, besonders auch meine ganzen Flinter-KollegInnen, die durch ähnliche und selbe Sachen gehen und dass man da einander auch helfen kann und sich auch empowern kann. Und trotzdem ganz klar muss sich noch einiges ändern und je mehr darüber geredet wird, desto größer ist die Chance, dass sich was verändert.
0: Sagt Mia Giakonowski, eine junge Sängerin, Songwriterin und Komponistin, die am Anfang ihrer Karriere steht, hier in unserer Reihe Talents bei WDR 3 Jazz. Wir sind fast am Ende dieser Sendung angelangt. 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Zum Ausklang noch einmal Mia Giakonowski mit ihrer neuesten Single »When Did You Know«. Mein Name ist Manuela Krause. Danke fürs Zuhören und hoffentlich bis bald.

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1: Mit Anja Buchmann, hallo und schönen guten Abend. WDR 3 Jazz, heute mit einem Fokus auf die Hildener Jazztage 2026. Die haben gestern am 3. Juni begonnen und gehen bis zum 7. Juni. Und sie finden zum 30. Mal statt, unter der Leitung von diesem Herrn.
2: Ich bin der Peter Baumgärtner, ein Jazzmusiker, ein Schlagzeuger, 68 Jahre alt und habe vor 30 Jahren die Hildener Jazztage gegründet, macht es bis heute.
1: Aus dem Album My Choice von 2023, nun mit Thomas Rückert Piano, Martin Jakanowski Bass und dem Leiter der Hildener Jazztage Peter Baumgärtner am Schlagzeug, der Titel Invitation.

0: Die Hildener Jazztage haben am 3.6. begonnen mit einem Konzert der Pianistin Clara Haberkamp und im Anschluss daran ein Auftritt vom Trio des Festivalleiters Peter Baumgärtner. 1996, vor 30 Jahren, gab es das erste Festival in Hilden. Für Nicht-NRWler, das ist eine Stadt zwischen den Großstädten Düsseldorf, Wuppertal und Solingen. Wie ist es entstanden, das erste Festival, Peter Baumgärtner?
1: Eine ganz schräge Geschichte. Ich habe gespielt in einer Dixieland-Mainstream-Kapelle mit einem Rolf Könzen, das war der Meisterkoiffeur aus Hilden, Trompeter, unglaublich musikalischer Mensch und hat toll gezeichnet. Und dann war da in der Rhythmusgruppe war der Michael Klein-Johann, toller Bassist aus Essen, spielt er heute noch, hervorragend studiert. Und der Steffen Kamper, ein toller Pianist aus Hilden, der in Bern studiert hat. Steffen ist leider vor ein paar Jahren verstorben. Und dann haben wir natürlich die Herren begleitet. Die waren natürlich sehr glücklich. Wir haben alle so aus der Lameng gemacht. Die konnten keinen Noten lesen. Die wussten nicht, was eine 4 und ist oder so. Aber alles musikalisch. Und dann haben wir aber eine Trio-CD gemacht. Und dann bin ich zum Kulturamt und irgendwann sind wir bei einem Festival hingeblieben.
0: Okay, also beim Kulturamt vorgesprochen und mit einem neuen Festival zurückgekommen. So kann es gehen. 1996 war das und das Eröffnungskonzert in Hilden spielt damals der US-amerikanische Schlagzeuger Jeff Hamilton. Referenzen Monty Alexander, Count Basie, Ella Fitzgerald, John Clayton etc. Hier jetzt im Trio mit einem Titel aus seinem aktuellen Live-Album. Das Stück heißt The Magic of Mr. Wiss und ist eine Hommage an den langjährigen Jazzkollegen Saxophonist und Flötist Frank Wiss. Ein Stück, bei dem Jeff Hamilton besonders durch sein elegantes Besenspiel begeistert.

0: The Magic of Mr. Wes, gespielt vom Jeff Hamilton Trio. Der 72-jährige Schlagzeuger hat nicht nur das Eröffnungskonzert der Hildener Jazztage vor 30 Jahren gespielt, auch dieses Jahr, 30 Jahre später, ist er wieder dabei. Peter Baumgärtner.
1: Also ich meine, du hast die 30, da bin ich natürlich draufgekommen, wenn man mehr vor 30 Jahren spielt. Und dann bin ich auf Jeff gekommen. Jeff kenne ich ganz gut. Da habe ich den jetzt kontaktiert, sag mal, kannst du dir vorstellen, zum 30. Jubiläum, du hast es eröffnet. Na, das hat Peter, I become my friend. Und das war der Anchor für ihn, für die Tour. Und dann bin ich auch hart geblieben für alle anderen. Das ist das einzige Konzert in Nordrhein-Westfalen. Da wollten andere auch ran. Und da habe ich gesagt, das mache ich mal nicht. Die sollen nach Hilden kommen. Ich bin jetzt auch mal härter geworden.
0: Jeff Hamilton ist also auf Europa-Tour, auch in anderen deutschen Städten, aber eben nur in Hilden in Nordrhein-Westfalen. Und das Konzert wird von WDR 3 aufgezeichnet. Neben weiteren Auftritten wie der von Re Calamari, dem Jazzpool NRW, der WDR Big Band featuring Jimmy Green oder dem Andres Koll Cosmic Trio. Das Andres Koll Cosmic Trio ist eine außergewöhnliche basslose Besetzung mit elektrischer Marimba, Violine und Schlagzeug. Zusammen machen sie sehr energetische Musik, von der Band selbst als Avant-Groove bezeichnet. Passt ganz gut, finde ich. Andres Koll wurde auf Ibiza geboren und einer seiner Mentoren ist der auch dort lebende Pianist Joachim Kühn. Aus seinem Album Ride to Heaven von 2026 jetzt der halsbrecherische Titeltrack. Die Mitmusiker Mateusz Smoczynski, Violine, und Ramon Lopez, Schlagzeug, Percussion und Tablas.

0: Ride to Heaven vom Andres Coll Cosmic Trio. Das Album wurde übrigens noch zusätzlich regelrecht berühmt. Der Albumtitel und der Bandname wurden als sogenanntes kulturelles Memorandum von der NASA ausgewählt, um an Bord der Artemis II-Mission im April 2026 symbolisch mit zum Mond zu reisen. Außerdem in Hilden bei den Jazztagen zu hören eine junge Gitarristin, die demnächst auch ein Duo-Album mit dem dänischen Kollegen Thijs Semey rausbringt, Ella Zirina.
1: Eine Lettin, die in Amsterdam, ist doch Dozentin mittlerweile, da spielt der Bassist jetzt mit vom Brad Mehldau Trio. Das ist eine unglaubliche, sehr eigene Gitarristin mit so einer eigenen Technik, so vielleicht so etwas bisschen vom Frank Greenwald sogar, so von der Art und Weise. Und da bin ich drauf, da habe ich gesucht für den Young Talent Jazz Award im letzten Jahr in der Schmiede, ging es um Gitarre, da habe ich für die Jury jemanden gesucht und dachte ich, es gibt nicht so viele Gitarristinnen. Und dann hatte ich halt schon mit der Kollegin von der NDR Big Band geredet und so, die konnte nicht, die Sandra Hempel, genau, und dann gibt es noch die Barbara Jungfeld in München. Es sind nicht so viele. Und dann bin ich aber auf die Ella gekommen. Und dann habe ich gesagt, so und so und so. Und man sagte, oh, großartig, ich komme, bin ich gern dabei.

WDR 3 Jazz, eine Sendung zum 30. Jubiläum der Hildener Jazztage. Das war die lettische Gitarristin Ella Cirina im Trio und mit dem spielt sie auch am 4. Juni um 15 Uhr in Hilden. Bereits aufgetreten ist auch der künstlerische Leiter, Schlagzeuger Peter Baumgärtner, gestern Abend mit seinem Trio Accordion Affairs, das passend zum Akkordeon als Instrument des Jahres 2026 ein neues Album veröffentlicht hat. Gerade eben rausgekommen. Daraus der Titel Tango Appassionado.

0: Ein mehrtägiges Festival zu veranstalten, wie die Hildener Jazztage, war nie leicht und wird auch nicht einfacher. An öffentliche Gelder zu kommen, ist immer herausfordernder. Und oft kommen die Zu- oder die Absagen doch ziemlich kurzfristig. Einen städtischen Zuschuss gibt es nicht mehr. Die Sport- und Kulturstiftung ist aber dabei. Außerdem das Ministerium für Kultur und Wissenschaft NRW und diverse größere und kleinere Sponsoren. Keine leichte Aufgabe, aber Peter Baumgärtner hat über die Jahre viel gelernt und sich in den Job reingearbeitet.
1: Ja, das wird kurzfristiger. Also ich habe das Gefühl, da ich lang dabei bin, bin ich in so einem anderen Ranking drin. Weil man kennt mich so und ich habe schon immer Wert auf NRW-Künste gelegt. Ich glaube, da bin ich ganz gut gesetzt. Es ist mir auch wichtig, so als Jazz-Bundesland, finde ich, nie an der Szene vorbei. Und das gehöre ich auch dazu. Da habe ich das Gefühl, dass ich ganz gut gesetzt bin. Aber da ist überall der Wurm drin mittlerweile. Das zieht sich überall durch. So wie das in der Industrie ist, ist das auch immer dran, mit den Leuten ein gutes Verhältnis haben und aber die Hosen runterlassen, auch Verständnis haben oder so. Geht um Diplomatie für dich auch.
0: Ein weiteres Konzert, das der WDR mitschneidet, ist das vom Jazzpool NRW. Three Generations heißt es. Hier trifft die ältere auf die jüngere Generation. Ryan Canio Trompete, Peter Weiß Schlagzeug, Wolfgang Schmidtke Saxophon, Matthias Akionowak Bass, Carlotta Ribbe Vibraphon und Christina Brodersen Sax. Das Konzert ist am 6. Juni um 20.30 Uhr und ja, Jazzpool NRW ist ein lockeres Projekt ins Leben gerufen von dem Drummer Peter Weiß und Saxophonist Wolfgang Schmidtke. Und die sind mit diesem Projekt mit Jazzpool NRW schon ein paar Mal in Hilden aufgetreten. Hier ein Mitschnitt aus dem Jahr 2021, der Klassiker von Oliver Nelson, Stolen Moments.

0: war jetzt gerade vorhin in Hilden. Ich habe die Genehmigung dabei gehabt und habe 6 Banner an Brücken angebracht, selber.
1: Erzählt Peter Baumgärtner von den Hildener Jazz-Tagen schon vor ein paar Wochen.
0: Ich würde solche Sachen gerne abgeben. Oder, also manches Administrative. Die Ansagen machen und vielleicht ob die Draht zu den Sponsoren legen, aber dann nicht alles selber noch nachverfolgen. Ich möchte auf keinen Fall aufgeben, weil wenn man sowas angefangen hat, man schmeißt es einfach nicht weg, weil wenn ich das aufhöre, ist es weg.
1: Da kann man nur hoffen, dass wenn er dann irgendwann mal aufhört, der Peter Baumgärtner, dass sich dann ein Nachfolger oder eine Nachfolgerin für ihn findet. Das war's für heute von WDR 3 Jazz. 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Zum Schluss noch ein Stück vom Axel Fischbacher Trio. Erweitert um 2 Personen zum Quintett Normal 2, nennt der Gitarrist das Projekt, das gerade ein neues Album veröffentlicht hat, spielt auch auf den Hildener Jazztagen und wird auch vom WDR aufgezeichnet. Wir hören den Titel Fritz tanzt, Gesang unverkennbar, Tamara Lukaschewa. Mein Name ist Anja Buchmann, ich wünsche einen schönen Abend und sage Tschüss, bis die Tage.

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1: Neulich habe ich auf YouTube ein Video von Herbie Hancock entdeckt. Da erklärt der Musiker dem damaligen US-amerikanischen Bildungsminister, warum Jazz wichtig ist für unsere Welt. Ziemlich spannend. Dabei ging es um die Werte, die Jazz verkörpert. Zum Beispiel Teamwork, Beharrlichkeit, dass viele lange üben, um Meisterschaft zu gelangen, Einheit in ethnischer Vielfalt, Demokratie, die entscheidende Wichtigkeit, einander wirklich zuzuhören. Herzlich willkommen hier und jetzt auf WDR 3 Jazz. Und wenn Sie Lust haben, ausdrucksstarken Persönlichkeiten der jungen Jazzszene zuzuhören, dann sind Sie jetzt hier bei mir genau richtig. Jazz with a Message, Keep up the Spirit, das ist das Thema dieser Sendung. Mein Name ist Manuela Krause, schön, dass Sie da sind.

Ein Musiker, der in den 1970er Jahren in der New Yorker Loft-Jazz-Szene erstmals in Erscheinung trat, der Altsaxophonist und Flötist Alan Brofman. Sein Debütalbum Valley of Surge aus dem Jahre 1975 hat Kultstatus erlangt und gilt heute als Meilenstein des Spiritual Jazz und Free Jazz. Nach Jahrzehnten außerhalb des Rampenlichts kehrte Brofman zurück und veröffentlichte vor 6 Jahren und vor 2 Jahren 2 hochgelobte Alben, die ihn sowohl als unverzichtbaren Veteranen als auch als wichtige zeitgenössische Präsenz neu etablierten. Und jetzt gibt's wieder ein neues Werk, Anthem for Peace. Begleitet von einer, Sie haben es soeben gehört, exzellenten Band mit der herausragenden mexikanischen Vibraphonistin Patricia Brennan, dem Bassisten Luke Stewart und dem Schlagzeuger Chad Taylor. Wir hörten den gleichnamigen Titeltrack, Alan Brofman und Anthem for Peace. Damit begrüße ich Sie nochmal ganz herzlich zu dieser Ausgabe von WDR 3 Jazz. Jazz with a Message, Keep Up the Spirit ist unser Thema. Jetzt mit Musik von der Münchner Spiritual Jazz Band Web Web. Ein Stück vom brandneuen Album Cover Cover, We Are the People.

unverkennbar dieser beseelte Klang, der Emotionen weckt und den Geist beschwört. Und das galt und gilt bislang für alle seine Bands und Projekte. Von Sons of Kemet über seine African Culture und nun gibt es Off the Earth, ein echtes Soloprojekt, ein Werk, für das Shabaka Hutchings, der sich mittlerweile schlicht Shabaka nennt, sämtliche Stücke komponierte, produzierte und jedes einzelne Instrument selbst einspielte. Wir hörten Dance and Praise und davor das flehende Saxophon in elektronischer Klanglandschaft und Glockenspiel. Das war A Future Untold. Beide Stücke vom neuen Album Off the Earth hier bei WDR 3 Jazz mit dem Thema Jazz with a Message, Keep Up the Spirit. Wir bleiben in UK. Die Trompeterin und Komponistin Jazzermaid hat sich dem Thema Rückverbindung mit der Natur angenommen und spielt Musik, die die heilende Kraft der Natur feiert. Auf ihrem neuesten Werk Shinrin-yoku, das ist das japanische Wort für Waldbaden, dient jede Note der Wiederverbindung mit der Natur und ermutigt uns beim Hören dazu, dem Stress des städtischen Lebens zu entfliehen. Jazz für den inneren Frieden. Das Album erscheint Ende des Monats und davon stammt diese hypnotische Nummer. Jazzermaid und Dawn Patrol.

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Dieses Quintett fand ursprünglich zusammen, um 2015 gegen einen Vorfall von Polizeigewalt zu protestieren. Seitdem ist die weltweite Befreiung der schwarzen Bevölkerung ihr Kernthema. Mit Improvisation, Groove und Spoken Word stehen sie für die zeitgenössische Weiterführung der schwarzen Avantgarde der 1960er und 70er Jahre. Das amerikanische Free Jazz Kollektiv Irreversible Entanglements mit der Sängerin Kamei Ayewa alias Moore Mother sowie dem Schlagzeuger Cheese Holmes, dem Trompeter Achilles Navarro, Kier Neuringer Saxophon und Luke Stewart am Bass. Eine verhältnismäßig kleine Gruppe mit einer ziemlich großen klanglichen Vielfalt und das ganz abgesehen von den verbalen Mahnungen, Appellen und Aufrufen von Moore Mother. The Spirit Moves, so heißt dieser eindringliche Titel vom neuen Album Future, Present, Past. Die Titel der Stücke sprechen für sich. We Overcome, Keep Going, Vibrate Higher oder, wichtig, wenn starke Emotionen im Spiel sind, Don't lose your head. Hier sind noch einmal Irreversible Entanglements.

Ein gospelartiges Mantra, was es mir persönlich besonders angetan hat, aufgrund eines persönlichen Bezugs. Ich sage nur, I'm on my way to the mountain. Stranger No Death, so heißt dieser Song vom südafrikanischen Schlagzeuger und Komponisten Asher Gamtse vom neuen Album A Semblance of Return. Ein Album, was unter anderem davon handelt, sich nach außen zu wenden und sich Solidaritäten vorzustellen, die über geografische und politische Grenzen hinausreichen. Davor das fesselnde Stück mit der Flöte, das war Dahenden Traumen vom soeben erschienenen Debütalbum Moder vom Henriette Eilertsen Trio. Ein Trio, dem es gelingt, gleichzeitig intim und beinahe grenzenlos weitläufig zu wirken. Der unverwechselbare Ton der Bandleaderin sowie ihre improvisatorische Ausdrucksfülle stehen im Mittelpunkt. Dennoch besteht kein Zweifel daran, dass man es hier mit einer echten Band zu tun hat. Henriette Eilertsen mit Joel Ring Cello und Östein Arneswijk am Schlagzeug. Sie hören WDR3 Jazz mit dem Thema Jazz with a Message, Keep Up the Spirit, jetzt mit aktuellen Spiritual Jazz Klängen aus New York vom Saxophonisten, Multiinstrumentalisten, Komponisten und Producer Devin Brager Waldman und seinem Projekt Brager vom Album Infinity Zero, die Soul Jazz Hymne Do You Want Your Soul?

Ode to Octavia, Musik aus New York von drei musikalischen Alchemistinnen, die Sängerin Candice Hoyes, die Bassistin Mimi Jones und die Grammy-gekrönte Soundkünstlerin Val Genti. Night Beauty nennt sich das Dreiergespann. Dieses seelenvolle Kollektiv ist ein Neuzugang auf dem Schweizer Label Intact Records und das gehörte Stück stammt vom neuen Album Minwe. Damit sind wir für heute fast am Ende dieser Ausgabe von WDR 3 Jazz angelangt. 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Und zum Ausklang des Themas Jazz with a Message, Keep Up the Spirit, brandneue Klänge vom Atlantis Free Jazz Ensemble aus Ontario. Diese Nummer startet mit einem Fender Rhodes E-Piano, das das Geschehen gemächlich einleitet, bevor die gesamte Band einen verhältnismäßig düsteren Mambo anstimmt. Vom neuen Album Mystic Suite. Hier ist Damokles. Mein Name ist Manuela Krause. Danke fürs Zuhören.

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1: Seit seiner Emigration in die USA gilt der gebürtige Kubaner als einer der führenden und einflussreichsten Vertreter des Latin Jazz und als engagierter Botschafter der Kulturen der Three Americas von Nord-, Mittel- und Südamerika. Seine Spielfreude, gepaart mit Humor und einer überschwänglichen Frohnatur, machen ihn zu einem der beliebtesten Musiker. Heute in Giant Steps in Jazz Extended Version El Cubano Americano, der Altsaxophonist und Klarinettist Paquito de Rivera. Am Mikrofon begrüßt Sie Carsten Mützelfeld.

0: El Maja de Vento, Paquito de Rivera als Saxophon, Diego Ocola Trompete, Chucho Valdés Piano, José Gola Bass, Daphnis Pietro Schlagzeug und Roberto Junior Vizcaíno Perkussion. 40 Jahre nachdem die einstigen Studienfreunde und Kollegen in der legendären Band Irakere getrennte Wege gingen, haben sich de Riveras und Valdés Wege 2022 wieder gekreuzt für ein gemeinsames Album mit ihrem sogenannten Reunion Sextet. Schöner Titel dieser lang ersehnten Wiedervereinigung: I Missed You Too. Der Cellist Yo-Yo Ma, der des Öfteren mit ihm arbeitet, bringt dessen Naturell auf den Punkt. Ein vielseitiger, kreativer und warmherziger Mensch, der andere mit seiner Freude ansteckt.
1: Paquito de Rivera elicits joy wherever he goes. And he's someone who's so warm and generous and such a creative individual in so many areas, whether it's in Cuban music, in jazz, in classical music.

0: Paquito de Rivera wird am 4. Juni 1948 in Havanna geboren, als Francisco de Jesus Rivera Figueras.
1: I grew up in very close to the Tropicana Cabaret, like 10 blocks from Tropicana Cabaret, surrounded by dancers and journalists and photographers and musicians.
0: Paquito wächst unweit des legendären Tropicana auf, eines Revue-Theaters, in dem Stars wie Carmen Miranda, Josephine Baker und Nat King Cole auftreten. Sein Vater nimmt ihn häufig in den Club mit und führt ihn in die faszinierende Welt der Künstler ein. Selbst ein Musiker und Gründer des ersten klassischen Saxophonquartetts auf Kuba, gibt er seinem Sohn Instrumentalunterricht. Ihm wird Paquito später eine Komposition widmen, in der er alle vier Saxophone selbst spielt.
1: He imported the French school or the saxophone from the Paris Conservatory in 1943. He started his own symphonic, they call it Conjunto Sinfónico de Saxofones. So he never had the ability to improvise, but he loved Ellington and Benny Goodman's orchestra.
0: Als Tito de Rivera dem kleinen Paquito die Aufnahme von Benny Goodmans berühmten Carnegie Hall-Konzert vorspielt, ist es um den Junior geschehen. Wild entschlossen, Jazzmusiker zu werden, beginnt er alle Themen und Soli Ton für Ton nachzuspielen. Mit 10 tritt Paquito im Nationaltheater auf und studiert bereits 2 Jahre später am Konservatorium in Havanna. Dort trifft er auf den jungen Pianisten Chucho Valdés. Der nimmt 1964 ein Album auf, das bereits einige der zukünftig wichtigsten Jazzmusiker Kubas vereint. Darunter ein 15-jähriger Saxophonist und Klarinettist, Paquito de Rivera.

0: Drei Jahre später, 1967, ist der Sound aktueller Pop- und Rockmusik bei den jungen Kubanern angekommen.
1: Chucho Valdés.

Paquito ist auch vom ersten Tag an mit dabei, als Chucho Valdés 1973 eine Art Mini-Big Band gründet, mit messerscharfen Bläsersätzen und einem brodelnden Gemisch aus Jazz, Rock und afrokubanischen Traditionen, Irakere.

0: Irakere was a unique phenomenon. In those days,
1: Irakere war ein einzigartiges Phänomen. Wir hörten damals Blood, Sweat and Tears. Sie klangen wie eine Big Band im Kleinformat. Und da gab es noch Chicago, eine weitere Jazz-Rock-Gruppe. Beide waren ein Teil der Inspiration für Irakere. Genauso wie Dizzy Gillespie, das zweite Miles Davis Quintett oder die Thad Jones Mel Lewis Big Band. Viele dieser Einflüsse bündelten wir in Irakere. Aber wir haben nie mit dieser Euphorie gerechnet, die die Band auslöste. Die Leute sagten nur, was zur Hölle ist das denn?
0: People say, what the hell is that?

0: IA, die fulminante Band Irakere um Pianist Chucho Valdés mit Paquito de Rivera 1978 beim Newport Jazz Festival.
1: In the case of Cuba, it's a lack of everything there, so the only.
2: Auf Kuba mangelt es an allem. Deshalb wollen viele einfach nur reisen. Deshalb gibt es dort so viele gute Bands und Musiker. Sie versuchen ihr Bestes zu geben, um dadurch ein Flugzeug besteigen zu können. So war es auch bei Irakere. Wir haben letztlich die Band auf die Beine gestellt, um in ein Flugzeug zu kommen. Deshalb haben wir wie die Verrückten geprobt und diesen Stil entwickelt. Denn wir wollten wirklich aus dem Land rauskommen. Ich wollte schon immer ein Jazzmusiker in New York sein, mein ganzes Leben lang. Dann kam 1959 Castro an die Macht und monopolisierte alles. Für mich war damit die Zeit gekommen, das Land zu verlassen. 21 Jahre Marxismus waren genug für mich.
3: Para ustedes ya, desde el cine 2312 y en saludo al Onceno Festival Mundial de la Juventud y los Estudiantes, la actuación del grupo Los Irakeres.
0: Auf einer Spanien-Tournee von Irakere 1980 setzt sich Paquito de Rivera ab und stellt in der amerikanischen Botschaft einen Asylantrag. Nach seiner Ankunft im Big Apple nimmt ihn sofort Columbia Records unter Vertrag und der Exilkubaner nimmt mehrere Alben mit einer Band auf, deren Name die alte und neue Heimat benennt, das Havana New York Ensemble.

0: Paquito de Rivera wird in der US-amerikanischen Szene begeistert empfangen. Und Zufall oder eben auch nicht, beim Einbürgerungsprozedere und bei der Suche nach Auftritten hilft ihm der Mann, der in den 40er Jahren die Fusion von Bebop und afro-kubanischer Musik vorangetrieben hatte und Paquitos Mentor werden wird, Dizzy Gillespie.
1: Dizzy was a mentor for me, yeah. He was a very important person for me, well, and so for everybody who loved this music, you know.
0: Ende der 80er wird de Rivera Gründungsmitglied von Gillespies United Nation Orchestra und später dessen Leiter.
2: Ladies and gentlemen, it's my great pleasure now to introduce Mr. Paquito de Rivera.

0: Gillespie, ein Anhänger der Baha'i-Religion, versteht die Weltbevölkerung als eine Nation, eine United Nation. Und die Big Band soll Ausdruck dessen sein, das United Nation Orchestra.
1: Lizzy was a Baha'i. And in that religion, they think that the world is just one country and the different countries are like neighborhoods. That's a great concept, a great philosophy.
0: Die Welt als eine Nation, ein schöner Gedanke. Die Realität sieht freilich anders aus. Unzählige Nationen, zwar unabhängig, aber hungerleidend.
2: Now we have many independent countries that we independently die of hunger all around the world, you see. We are very sovereignty and independent to die of hunger, to starving to death. Very intelligent, very smart.

0: das United Nation Orchestra unter der Leitung von Paquito de Rivera 4 Jahre nach dem Tod Gillespies mit Groove for Dizz. 1988 war Dizzy noch auf Kuba aufgetreten und hatte unter anderem Fidel Castro getroffen, dokumentiert im Film A Night in Havana.
1: When I met Fidel Castro, he was extra nice. Asked all kind of questions about where I had come from and my education and what I did in sports.
2: Dizzy ist ein guter Freund. Aber ich mag diese Filmszene nicht, in der er Castro umarmt. Er weiß überhaupt nicht, wen er da umarmt. Jemanden wie Hitler. Wenn Dizzy jetzt nochmal dort spielen will, ohne mich. Ich bin manchmal ein wenig polemisch. Wenn du in den USA polemisch bist, kannst du Probleme mit den Leuten bekommen, die deine Beschimpfungen nicht mögen oder eine andere Meinung haben. Aber das war's dann auch. Aber polemisch in einem totalitären System zu sein, kann fatale Auswirkungen haben. Wenn ich etwas sehe, das mir missfällt, muss ich darüber sprechen. Ich habe das auch auf Kuba getan und bekam nur deshalb keine Probleme, weil ich ein populärer Musiker von Irakere war. Aber damit konnte es jede Minute zu Ende sein. Chucho sagte einmal zu mir, »Mann, du musst mit diesem Bullshit aufhören. Komm runter, beruhige dich und mache deine Arbeit.«

Ein T-Shirt mit dem altbekannten Konterfei jenes beklagenswerten Charakters, bekannt geworden als Che Guevara. Eines Mannes, dem die Kubaner, die seine Folterungen und Demütigungen in diesem schändlichen Gefängnis erleiden mussten, den Spitznamen »Der Schlechter von La Cabaña« gaben. Ich kann nicht genug Worte finden, um meine Empörung über dein unverantwortliches Verhalten auszudrücken. Aber glaube mir, dass ich dir als Künstler trotz allem immer viel Glück wünsche. Und das wirst du auch brauchen, Carlos, vor allem in Miami.«

Chucho, eine kompositorische Hommage Paquito de Riveras an seinen Freund Chucho Valdés. Ein Stück, das er bis heute bei Konzerten zu spielen pflegt, hier in einer Version aus dem Album Tropicana Nights von 1999. Sie hören WDR 3 Giant Steps in Jazz Extended Version, basierend auf der Podcast-Reihe Giant Steps in Jazz. Auch und gerade in den USA pflegt de Rivera seine kubanischen Wurzeln. Doch er ist offen für die unterschiedlichsten Klangsprachen, schreibt kammermusikalische Werke, vereint Klassik und Jazz, schreibt asiatisch und afrikanisch inspirierte Kompositionen. Und ihn interessiert ganz Lateinamerika. Mit dem Caribbean Jazz Project greift er Ausdrucksformen

0: der Karibik auf, spielt argentinische Tangos, Candombes aus Uruguay, Cumbias aus Kolumbien, Walzer aus Venezuela und mit seiner Havana-Rio-Connection brasilianisch inspirierte Musik, immer bemüht, exotische Klischees zu demontieren, wie sie einst eine Carmen Miranda verkörperte mit ihrem früchtebeladenen Tutti-Frutti-Hut.
1: The Carmen Miranda Syndrome, yeah. The first time I went to Brazil, because I love Brazilian music, I was expecting every woman to have a pineapple and bananas in their heads, you know?

0: I remember going with my father when I was a kid to a Chinese restaurant.
1: Ich kann mich daran erinnern, wie ich als Kind mit meinem Vater in ein chinesisches Restaurant gegangen bin. Ein Gebäude mit mehreren Stockwerken. Aus einem drang der Klang einer Erhu, einer chinesischen Laute, nach draußen, der mich tief berührte und den ich nie vergessen werde. So anders, so nostalgisch. Ich habe immer davon geträumt, einmal ein Stück für eine Erhu zu schreiben. Yo-Yo Ma gab mir die Möglichkeit dazu. Er sagte: Ich bin ein chinesischer Cellist, dann sollten wir auch einen chinesischen Erhu-Spieler haben.

0: Always I say that you don't have to be Austrian to play Mozart. You know, it helps, you know, if you have your la peluquita and all that shit. You don't have to be Austrian to play Mozart.
1: Yo-Yo Ma?
2: I love what he says about music, says, you know, you don't have to be Austrian to play Mozart. And I think that's his attitude towards all kinds of other music.
3: Beim Hören von Mozarts Klarinettenkonzert fiel mir irgendwann auf, dass es im zweiten Satz so etwas wie eine Blues-Kadenz gibt. Und so begann ich, das Stück für Irakere zu arrangieren. Schon als kleines Kind habe ich dank meines Vaters alle mögliche Musik gehört. Von Kaczao bis Mozart, von Count Basie bis Beethoven. Ganz egal, was für ein Stil es ist einfach Musik. Mir fällt es sehr leicht, von einer musikalischen Nachbarschaft zur nächsten zu gelangen. Ich nehme einfach die U-Bahn und fertig.

0: 2022 entsteht das Album I Missed You Too mit Paquito de Rivera und Chucho Valdés. Eine Reunion nach einer gefühlten Ewigkeit.
1: For me was absolutely impossible.
2: Ich wollte auf keinen Fall mit jemandem in Verbindung gebracht werden, der ein Repräsentant des kubanischen Regimes ist. Und das war Chucho, wenn auch gegen seinen Willen. Denn er hasste die Regierung, das weiß ich seit langem. Chucho sagte, er könne nicht mit mir kooperieren, da er noch Familie auf Kuba habe. Aber eines Tages rief er mich plötzlich an und beendete das Gespräch mit den Worten, ich kann nicht mehr zurück nach Kuba, und zwar aufgrund einer Aussage von mir. Und so entschieden wir uns zu dieser Reunion und hatten viel Spaß.
1: I play so good at piano, my God.
0: Mit Paquito zu reden würde Barrieren und Mauern zum Einsturz bringen, so der Bassist Carlos Enriquez. Ohne ihn wären Musiker aus ganz Lateinamerika nicht dort, wo sie heute sind.
3: It basically breaks the barriers and the walls. You know, talking to Paquito, if it wasn't for him, many musicians, Puerto Rican, Dominicanos, South Americans, you name them, wouldn't be where they're at if Paquito did not deal with the turmoils that he dealt with.
1: Is my philosophy in this group?
2: Meine Philosophie für meine Gruppe ist, du musst das Verlangen haben, ständig zu lernen und etwas von anderen Kulturen zu absorbieren. Wenn die Musiker diese Energie und diesen Enthusiasmus haben, können sie für immer in meinen Bands bleiben, wenn sie denn wollen.
0: Eines der Alben, auf denen Paquito de Rivera sich einmal mehr den diversen Klangsprachen und Musiktraditionen ganz Lateinamerikas widmete, war 100 Years of Latin Love Songs mit Liebesliedern aus der Dominikanischen Republik, aus Kuba, Mexiko, aus Argentinien, Chile und wie im Falle von Tu Mariposa aus Kolumbien. Und hier ist Paquito einmal auf dem Sopransaxophon zu hören.

0: 2022 erhält der vielfache Grammy-Gewinner eine besondere Auszeichnung, den Global Artist Leadership Award. Nicht nur als unermüdlicher Unterstützer lateinamerikanischer Musik, sondern als Botschafter multikultureller Verständigung. Dafür bringt allein schon Paquito de Riveras Naturell die beste Voraussetzung mit sich. Ein die Welt umarmender Kommunikator ersten Ranges, als gäbe es tatsächlich nur One Nation, eine Nation. Noch einmal Yo-Yo Ma.
1: With Paquito, this is what happens before we go on stage.
2: Hey, how are you? We're coming. It's
1: like, this man has a personality that is so much bigger than his body.
3: We love each other. We like the company of the others. So it's the only way to make good music.

Paquito de Rivera mit Contradanza, ein Solo aus dem Album Havana Café. Paquito de Rivera verbindet eine besondere Liebe mit der Musik Brasiliens und für sehr viele Jahre gehörte der brasilianische Trompeter Claudio Roditi zu seinen Bands und war natürlich auch bei einem Album von 1989 mit dem programmatischen Titel Return to Ipanema dabei. Mit ihrer Version von Gershwins Summertime klingt die Sendung aus. Vielen Dank für Ihr Interesse. Am Mikrofon verabschiedet sich Carsten Mitzelfeld.

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1: Herzlich willkommen zur 6. Folge von Talents, einer Reihe, in der wir Ihnen junge Jazzmusikerinnen vorstellen, die noch ganz am Anfang ihrer Karriere stehen. Heute mit einer Sängerin, Songwriterin und Komponistin aus Köln, die mal einen Tapetenwechsel brauchte, wie man so schön sagt, und darum in Berlin lebt. Mia Giakunowski und der Essener Posaunistin und Komponistin Carla Köllner, die letzten Monat ihr erstes Album veröffentlicht hat. Und mit Musik von diesem fantastischen Debüt beginnen wir auch diese Sendung hier auf WDR 3 Jazz. Mein Name ist Manuela Krause. Schön, dass Sie da sind.

0: Not Obsessed, but Kinda Into It. Der gleichnamige Titeltrack vom Debütalbum der Essener Posaunistin und Komponistin Carla Köllner. Carla Köllner hat an der Folkwang-Uni in Essen Jazz-Posaune studiert. Dieses Instrument hat die Musikerin schon als Kind fasziniert.
1: Meine Eltern machen beide schon sehr lange Musik als Hobby und ich bin dann als kleines Kind schon immer mit auf die Auftritte gekommen. Und irgendwann habe ich wohl bei einem Big-Band-Konzert auf die Posaune gezeigt und habe gesagt, das will ich auch. Da war ich aber noch zu klein. Da ging dann der Umweg über die Blockflöte, wie bei vielen. Und irgendwann in der Bläserklasse, in der 6. Klasse, durfte ich dann endlich Posaune lernen. Und irgendwie hat es mir so gut gefallen, dass ich es bis heute spiele.
0: Während des Studiums in Essen geht Carla Köllner im Rahmen des Erasmus-Programms auch für 2 Semester nach Amsterdam ans Konservatorium. Eine kurze und dennoch für die junge Musikerin sehr prägende Zeit.
1: Da hatte ich meinen ersten Big Band Arranging-Kurs, ganz, ganz wichtig, ganz, ganz einschneidendes Erlebnis. Und auch mein erstes Big Band Arrangement ist in Amsterdam entstanden. Die Konservatoriums-Big Band hat zum ersten Mal ein Arrangement von mir gespielt, also ganz prägende Momente.
0: Heute liegt Carla Köllners Schwerpunkt auf Big Bands. Das ist das, wofür seit jeher ihr Herz schlägt. Und es ist beeindruckend, wie geradlinig die junge Künstlerin ihren Weg beschreitet. Sie hat unter anderem im Jugend- und Bundesjazzorchester gespielt und sogar schon Projekte mit der WDR Big Band umgesetzt. Hier ist eine Aufnahme vom 27. Februar 2021 aus der Kölner Philharmonie. Dort durfte Carla gemeinsam mit 3 weiteren jungen Arrangeuren und KomponistInnen im Rahmen des Projekts Cologne Composers Corner ihre Musik präsentieren. Carla Köllner und die WDR Big Band und Persistence.

0: Sie hören WDR3 Jazz, heute mit der 6. Folge der Reihe Talents. Im Fokus junge Musikerinnen, die am Anfang ihrer Karriere stehen. In diesem Fall die Essener Posaunistin und Komponistin Carla Köllner. Letzten Monat erschien ihr allererstes Album unter eigenem Namen, Not Obsessed, but kinda into it.
1: Es ist ein Big Band Album und ich habe dafür sehr viel, sehr lange geschrieben. Das liebe ich ja besonders, für Big Band zu schreiben. Mir die Zeit zu nehmen, musikalische Ideen zu entwickeln, damit rum zu experimentieren, in ganz viele verschiedene Richtungen damit zu gehen und sich am Ende für ein oder zwei Konzepte zu entscheiden und die dann auszuarbeiten und da ganz doll in so eine Detailarbeit zu gehen und gleichzeitig aber die große Entwicklung des Stücks auch zu beachten. Ja, dass so ein Stück eine Geschichte von Anfang bis Ende erzählt. Das liebe ich ganz doll.

0: Obsessed but kinda into it von der deutschen Posaunistin und Komponistin Carla Kölner hier bei WDR 3 Jazz. Die stimmungsvolle Ballade, das war Okay, let's go, und davor die swingende Nummer trägt den fröhlichen Titel Hüpfen. Das Album wurde mit einem 19-köpfigen Ensemble aufgenommen und besticht durch hörbare Spielfreude und ein ziemlich breites Spektrum an Klangfarben. Carla Kölner vereint traditionelle Big Band-Strukturen mit modernem Jazz, aber auch subtilen Pop-Einflüssen. Dynamische Arrangements treffen auf komplexe Harmonien und nicht zuletzt die kraftvollen Soli, die eine gelungene Balance zwischen spielerischer Leichtigkeit und tiefgreifender Emotionalität finden.
1: Das ist dann auch das Schöne, wenn man dann mit einer Big Band zusammen spielt, wie dann alles zusammenkommt, was man da geschrieben hat. Die verschiedenen Sätze der Instrumentengruppen, wie die sich ineinander verzahnen, bestenfalls, wie die Voicings klingen, also wie man die Akkorde ausgesetzt hat. Ja, und dann vor der Big Band zu stehen, wie bei dem Release-Konzert, das ich jetzt hatte in der Düsseldorfer Jazzschmiede, auch im Mai. Das ist einfach ein wahnsinniges Gefühl, von so vielen MusikerInnen angespielt zu werden, mit der Musik, die man sich selber ausgedacht hat, da kommt so viel Energie und so viel Sound und so viel Spielfreude rüber. Ja, das muss man sich einfach anhören. Und dann versteht man vielleicht, warum ich da so viel Spaß dran habe.
0: Ja, genau das machen wir jetzt hier bei WDR 3 Jazz. Vom Album-Release-Konzert aus der Jazzschmiede Düsseldorf. Hier ist Carla Kölner mit ihrer Big Band und How to Train a Dragon.

0: Springtime, so heißt dieser luftig leichte Pop-Jazz-Song aus der Feder von Mia Giacunowski, zusammen mit Jakob Reisener am Piano, Tabea Kind am Bass und Malte Wiest am Schlagzeug. Sie hören WDR 3 Jazz, die sechste Folge der Reihe Talents, wo wir jungen Musikerinnen Raum geben, die noch ganz am Anfang ihrer Karriere stehen. Jetzt mit der in Berlin lebenden Kölner Sängerin und Komponistin Mia Giacunowski.
1: Ich komme aus einer Musikerinnenfamilie und habe das Privileg gehabt, dass Musik schon immer der Mittelpunkt meines Lebens war und bis heute immer noch ist und bestimmt für immer sein wird.
0: Mia ist die Tochter vom Kölner Jazzbassisten Martin Giacunowski und daher mit sehr viel unterschiedlicher Musik groß geworden. Seit ihrem 12. Lebensjahr steht sie selbst auf der Bühne. Schon als Teenager ist sich Mia darüber im Klaren, dass auch sie eine professionelle Musiklaufbahn einschlagen wird. Nachdem sie in verschiedenen Bandprojekten mitwirkt und 2 Jahre im Bundesjazzorchester verbringt, absolviert sie ein Studium im Fach Jazz am Jazzinstitut Berlin. Die dort erfahrene musikalische Komplexität prägt ihr Schaffen bis heute. Nicht auf offensichtliche oder rein technische Weise, sondern durch subtile harmonische Wendungen, die Phrasierung und eine Liebe zum Detail, die in Klang auf leise Art formen. Was ihr besonders wichtig ist beim Songwriting, sind vor allem ihre Texte.
1: Worauf ich besonders Wert lege, ist, dass meine ehrlichen Texte möglichst gut rüberkommen und dass sich die HörerInnen damit irgendwie vielleicht auseinandersetzen wollen können für sich und dass sie ihre eigene Interpretation in freien Raum lassen können. Und da meine Musik, obwohl ich Jazz studiert habe und auf jeden Fall komplizierten Stuff kenne und hippe Chords und Lines, habe ich ja alles gelernt. Aber ich habe mich ganz bewusst dagegen entschieden, dass ich sozusagen gar nicht Fokus darauf lege. Sondern es ist auch meistens ein bisschen unbedacht, was ich mache. Also es ist sehr intuitiv und ich glaube, das ist mein größtes Merkmal für mich selbst, wenn ich über mein Songwriting rede. Also es ist alles ungeplant. Also es kommt, wie es kommt, ohne den Pressure, dass es irgendwie super cool und kompliziert sein muss. Und ich finde, an manchen Stellen hört man, dass ich vielleicht Jazz-Coolness auch habe, aber es ist sehr subtle. Für alle trotzdem zugänglich.

0: Lonely Lover, so heißt dieser berührende Song von der Sängerin Mia Gjakonowski zusammen mit dem Pianisten Jakob Reisner. Und davor, das war Mia zusammen mit ihrer Band Cloud Research und Just Some Thoughts hier bei WDR 3 Jazz. Wie leider immer noch bei vielen Musikerinnen ist auch Mia Gjakonowski in ihrem Beruf immer wieder mit toxischer Männlichkeit konfrontiert.
1: Ich habe auf jeden Fall aufgrund meines Geschlechts im Musikkontext Diskriminierung erlebt und das auch nicht wenig. In verschiedensten Situationen, sei es in irgendwelchen Venues mit irgendwelchen FOHs oder mit Lehrenden. Das hat sich leider über die vielen Jahre jetzt auch sehr angehäuft.
0: Um mit diskriminierenden und grenzüberschreitenden Erlebnissen umzugehen, hat sich die junge Sängerin und Komponistin ein gesundes Umfeld geschaffen, wo sie mit diesen Problemen nicht allein ist.
1: Wo viel drüber geredet werden kann und drüber geredet wird. Und ich weiß, dass ich mich auf die verlassen kann, dass wenn irgendwas ist, dass die da sind. Und besonders wenn ich mit den MusikerInnen spiele, mit denen ich halt gerade aktuell einfach sehr viel spiele, die Awareness ist auf jeden Fall da und man fühlt sich sicher und gut aufgehoben und bin einfach sehr dankbar für alle Leute, die ich um mich habe, besonders auch meine ganzen Flinter-KollegInnen, die durch ähnliche und selbe Sachen gehen und dass man da einander auch helfen kann und sich auch empowern kann. Und trotzdem, ganz klar, muss sich noch einiges ändern und je mehr darüber geredet wird, desto größer ist die Chance, dass sich was verändert.
0: Sagt Mia Gjakonowski, eine junge Sängerin, Songwriterin und Komponistin, die am Anfang ihrer Karriere steht, hier in unserer Reihe Talents bei WDR 3 Jazz. Wir sind fast am Ende dieser Sendung angelangt. 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Zum Ausklang noch einmal Mia Gjakonowski mit ihrer neuesten Single »When Did You Know«. Mein Name ist Manuela Krause. Danke fürs Zuhören und hoffentlich bis bald.

0: 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Mit Anja Buchmann, hallo und schönen guten Abend. WDR 3 Jazz, heute mit einem Fokus auf die Hildener Jazztage 2026. Die haben gestern am 3. Juni begonnen und gehen bis zum 7. Juni. Und sie finden zum 30. Mal statt, unter der Leitung von diesem Herrn.
1: Ich bin der Peter Baumgärtner, ein Jazzmusiker, ein Schlagzeuger, 68 Jahre alt und habe vor 30 Jahren die Hildener Jazztage gegründet, macht es bis heute.
0: Aus dem Album My Choice von 2023, nun mit Thomas Rückert Piano, Martin Jakanowski Bass und dem Leiter der Hildener Jazztage Peter Baumgärtner am Schlagzeug, der Titel Invitation.

0: Die Hildener Jazztage haben am 3.6. begonnen mit einem Konzert der Pianistin Clara Haberkamp und im Anschluss daran ein Auftritt vom Trio des Festivalleiters Peter Baumgärtner. 1996, vor 30 Jahren, gab es das erste Festival in Hilden. Für Nicht-NRWler, das ist eine Stadt zwischen den Großstädten Düsseldorf, Wuppertal und Solingen. Wie ist es entstanden, das erste Festival, Peter Baumgärtner?
1: Eine ganz schräge Geschichte. Ich habe gespielt in einer Dixieland Mainstream-Kapelle mit einem Rolf Könzen, das war der Meisterkoiffeur aus Hilden, Trompeter, unglaublich musikalischer Mensch und hat toll gezeichnet. Und dann war da in der Rhythmusgruppe war der Michael Klein-Johann, toller Bassist aus Essen, spielt er heute noch, Vorgang studiert. Und der Steffen Kamper, ein toller Pianist aus Hilden, der in Bern studiert hat. Steffen ist leider vor ein paar Jahren verstorben. Und dann haben wir natürlich die Herren begleitet. Die waren natürlich sehr glücklich. Wir haben alle so, so aus der Lamenge gemacht. Die konnten keinen Noten lesen. Die wussten nicht, was eine 4 und ist oder so. Aber alles musikalisch. Und dann haben wir aber eine Trio-CD gemacht. Und dann bin ich zum Kulturamt und irgendwann sind wir bei einem Festival geblieben.
0: Okay, also beim Kulturamt vorgesprochen und mit einem neuen Festival zurückgekommen. So kann es gehen. 1996 war das und das Eröffnungskonzert in Hilden spielt damals der US-amerikanische Schlagzeuger Jeff Hamilton. Referenzen Monty Alexander, Count Basie, Ella Fitzgerald, John Clayton etc. Hier jetzt im Trio mit einem Titel aus seinem aktuellen Live-Album. Das Stück heißt The Magic of Mr. Wiss und ist eine Hommage an den langjährigen Jazzkollegen Saxophonist und Flötist Frank Wiss. Ein Stück, bei dem Jeff Hamilton besonders durch sein elegantes Besenspiel begeistert.

0: The Magic of Mr. West, gespielt vom Jeff Hamilton Trio. Der 72-jährige Schlagzeuger hat nicht nur das Eröffnungskonzert der Hildener Jazztage vor 30 Jahren gespielt, auch dieses Jahr, 30 Jahre später, ist er wieder dabei. Peter Baumgärtner.
1: Also ich meine, du hast die 30, da bin ich natürlich draufgekommen, wenn man mehr vor 30 Jahren spielt. Und dann bin ich auf Jeff gekommen. Jeff kenne ich ganz gut. Da habe ich den jetzt kontaktiert, sag mal, kannst du dir vorstellen, zum 30. Jubiläum, du hast es eröffnet. Na, das hat Peter, I become my friend. Und das war der Anchor für ihn, für die Tour. Und dann bin ich auch hart geblieben für alle anderen. Das ist das einzige Konzert in Nordrhein-Westfalen. Da wollten andere auch ran. Und da habe ich gesagt, das mache ich mal nicht. Die sollen nach Hilden kommen. Ich bin jetzt auch mal härter geworden.
0: Jeff Hamilton ist also auf Europa-Tour, auch in anderen deutschen Städten, aber eben nur in Hilden in Nordrhein-Westfalen. Und das Konzert wird von WDR 3 aufgezeichnet. Neben weiteren Auftritten wie der von Re Calamari, dem Jazzpool NRW, der WDR Big Band featuring Jimmy Green oder dem Andres Koll Cosmic Trio. Das Andres Koll Cosmic Trio ist eine außergewöhnliche basslose Besetzung mit elektrischer Marimba, Violine und Schlagzeug. Zusammen machen sie sehr energetische Musik, von der Band selbst als Avant-Groove bezeichnet. Passt ganz gut, finde ich. Andres Koll wurde auf Ibiza geboren und einer seiner Mentoren ist der auch dort lebende Pianist Joachim Kühn. Aus seinem Album Ride to Heaven von 2026 jetzt der halsbrecherische Titeltrack. Die Mitmusiker Mateusz Smoczynski, Violine und Ramon Lopez, Schlagzeug, Percussion und Tablas.

0: Ride to Heaven vom Andres Coll Cosmic Trio. Das Album wurde übrigens noch zusätzlich regelrecht berühmt. Der Albumtitel und der Bandname wurden als sogenanntes kulturelles Memorandum von der NASA ausgewählt, um an Bord der Artemis II-Mission im April 2026 symbolisch mit zum Mond zu reisen. Außerdem in Hilden bei den Jazztagen zu hören eine junge Gitarristin, die demnächst auch ein Duo-Album mit dem dänischen Kollegen Thijs Semey rausbringt, Ella Zirina.
1: Eine Lettin, die in Amsterdam ist, Dozentin mittlerweile, da spielt der Bassist jetzt mit vom Brad Mehldau Trio. Das ist eine unglaubliche, eine sehr eigene Gitarristin mit so einer eigenen Technik, so vielleicht so etwas bisschen von Frank Greenwald sogar, von der Art und Weise. Ja, und da bin ich drauf, da habe ich gesucht, den Young Talent Jazz Award im letzten Jahr in der Schmiede, ging es um Gitarre, da habe ich für die Jury jemand gesucht und dachte ich, es gibt nicht so viele Gitarristinnen. Und dann hatte ich halt schon mit der Kollegin von der NDR Big Band geredet und so, die konnte nicht, die Sandra Hempel, genau, und dann ist noch die Barbara Jungfeld in München. Es sind nicht so viele. Und dann bin ich aber auf die Ella gekommen. Und dann habe ich gesagt, so und so und so. Und dann sagte er, oh, großartig, ich komme, bin ich gern dabei.

ist auch der künstlerische Leiter, Schlagzeuger Peter Baumgärtner, gestern Abend mit seinem Trio Accordion Affairs, das passend zum Akkordeon als Instrument des Jahres 2026 ein neues Album veröffentlicht hat. Gerade eben rausgekommen. Daraus der Titel Tango Appassionado.

0: Wie die Hildener Jazztage war nie leicht und wird auch nicht einfacher. An öffentliche Gelder zu kommen, ist immer herausfordernder. Und oft kommen die Zu- oder die Absagen doch ziemlich kurzfristig. Einen städtischen Zuschuss gibt es nicht mehr. Die Sport- und Kulturstiftung ist aber dabei. Außerdem das Ministerium für Kultur und Wissenschaft NRW und diverse größere und kleinere Sponsoren. Keine leichte Aufgabe, aber Peter Baumgärtner hat über die Jahre viel gelernt und sich in den Job reingearbeitet.
1: Ja, das wird kurzfristiger. Also ich habe das Gefühl, da ich lang dabei bin, bin ich in so einem anderen Ranking drin. Weil man kennt mich so und ich habe schon immer Wert auf NRW-Künste gelegt. Ich glaube, da bin ich ganz gut gesetzt. Das ist mir auch wichtig, so als Jazz-Bundesland, finde ich, nie an der Szene vorbei. Und das gehöre ja auch dazu. Da habe ich das Gefühl, dass ich ganz gut gesetzt bin. Aber da ist überall der Wurm drin mittlerweile. Das zieht sich überall durch. Das, so wird es in der Industrie, ist das auch immer dran, mit den Leuten, wo das Verhältnis haben und aber die Hosen runterlassen, auch Verständnis haben oder so. Geht um Diplomatie für dich auch.
0: Ein weiteres Konzert, das der WDR mitschneidet, ist das vom Jazzpool NRW. Three Generations heißt es. Hier trifft die ältere auf die jüngere Generation. Ryan Canio Trompete, Peter Weiß Schlagzeug, Wolfgang Schmidtke Saxophon, Matthias Akionowak Bass, Carlotta Ribbe Vibraphon und Christina Brodersen Sax. Das Konzert ist am 6. Juni um 20.30 Uhr und ja, Jazzpool NRW ist ein lockeres Projekt ins Leben gerufen von dem Drummer Peter Weiß und Saxophonist Wolfgang Schmidtke. Und die sind mit diesem Projekt mit Jazzpool NRW schon ein paar Mal in Hilden aufgetreten. Hier ein Mitschnitt aus dem Jahr 2021, der Klassiker von Oliver Nelson, Stolen Moments.

0: war jetzt gerade vorhin in Hilden. Ich habe die Genehmigung dabei gehabt und habe 6 Banner an Brücken angebracht, selber.
1: Erzählt Peter Baumgärtner von den Hildener Jazz-Tagen schon vor ein paar Wochen.
0: Ich würde solche Sachen gern abgeben. Oder also manches Administrative. Die Ansagen machen und vielleicht Update gerade zu den Sponsoren legen, aber dann nicht alles selber noch nachverfolgen. Ich möchte auf keinen Fall aufgeben, weil wenn man sowas angefangen hat, man schmeißt es einfach nicht weg, weil wenn ich das aufhöre, ist es weg.
1: Da kann man nur hoffen, dass wenn er dann irgendwann mal aufhört, der Peter Baumgärtner, dass sich dann ein Nachfolger oder eine Nachfolgerin für ihn findet. Das war's für heute von WDR 3 Jazz. 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Zum Schluss noch ein Stück vom Axel Fischbacher Trio. Erweitert um 2 Personen zum Quintett Normal 2, nennt der Gitarrist das Projekt, das gerade ein neues Album veröffentlicht hat, spielt auch auf den Hildener Jazztagen und wird auch vom WDR aufgezeichnet. Wir hören den Titel Fritz tanzt, Gesang unverkennbar, Tamara Lukaschewa. Mein Name ist Anja Buchmann, ich wünsche einen schönen Abend und sage Tschüss, bis die Tage.

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1: Neulich habe ich auf YouTube ein Video von Herbie Hancock entdeckt. Da erklärt der Musiker dem damaligen US-amerikanischen Bildungsminister, warum Jazz wichtig ist für unsere Welt. Ziemlich spannend. Dabei ging es um die Werte, die Jazz verkörpert. Zum Beispiel Teamwork, Beharrlichkeit, dass viele lange üben, um Meisterschaft zu gelangen, Einheit in ethnischer Vielfalt, Demokratie, die entscheidende Wichtigkeit, einander wirklich zuzuhören. Herzlich willkommen hier und jetzt auf WDR 3 Jazz. Und wenn Sie Lust haben, ausdrucksstarken Persönlichkeiten der jungen Jazzszene zuzuhören, dann sind Sie jetzt hier bei mir genau richtig. Jazz with a Message, Keep up the Spirit, das ist das Thema dieser Sendung. Mein Name ist Manuela Krause, schön, dass Sie da sind.

Ein Musiker, der in den 1970er Jahren in der New Yorker Loft-Jazz-Szene erstmals in Erscheinung trat, der Altsaxophonist und Flötist Alan Brofman. Sein Debütalbum Valley of Search aus dem Jahre 1975 hat Kultstatus erlangt und gilt heute als Meilenstein des Spiritual Jazz und Free Jazz. Nach Jahrzehnten außerhalb des Rampenlichts kehrte Brofman zurück und veröffentlichte vor 6 Jahren und vor 2 Jahren 2 hochgelobte Alben, die ihn sowohl als unverzichtbaren Veteranen als auch als wichtige zeitgenössische Präsenz neu etablierten. Und jetzt gibt's wieder ein neues Werk, Anthem for Peace, begleitet von einer, Sie haben es soeben gehört, exzellenten Band mit der herausragenden mexikanischen Vibraphonistin Patricia Brennan, dem Bassisten Luke Stewart und dem Schlagzeuger Chad Taylor. Wir hörten den gleichnamigen Titeltrack, Alan Brofman und Anthem for Peace. Damit begrüße ich Sie nochmal ganz herzlich zu dieser Ausgabe von WDR 3 Jazz. Jazz with a Message, Keep Up the Spirit ist unser Thema. Jetzt mit Musik von der Münchner Spiritual Jazz Band Web Web. Ein Stück vom brandneuen Album Cover Cover, We Are the People.

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Dieses Quintett fand ursprünglich zusammen, um 2015 gegen einen Vorfall von Polizeigewalt zu protestieren. Seitdem ist die weltweite Befreiung der schwarzen Bevölkerung ihr Kernthema. Mit Improvisation, Groove und Spoken Word stehen sie für die zeitgenössische Weiterführung der schwarzen Avantgarde der 1960er und 70er Jahre. Das amerikanische Free Jazz Kollektiv Irreversible Entanglements mit der Sängerin Kamei Ayewa alias Moore Mother sowie dem Schlagzeuger Cheese Holmes, dem Trompeter Achilles Navarro, Kier Neuringer Saxophon und Luke Stewart am Bass. Eine verhältnismäßig kleine Gruppe mit einer ziemlich großen klanglichen Vielfalt und das ganz abgesehen von den verbalen Mahnungen, Appellen und Aufrufen von Moore Mother. The Spirit Moves, so heißt dieser eindringliche Titel vom neuen Album Future, Present, Past. Die Titel der Stücke sprechen für sich. We Overcome, Keep Going, Vibrate Higher oder, wichtig, wenn starke Emotionen im Spiel sind, Don't lose your head. Hier sind noch einmal Irreversible Entanglements.

ein gospelartiges Mantra, was es mir persönlich besonders angetan hat, aufgrund eines persönlichen Bezugs. Ich sage nur, I'm on my way to the mountain. Stranger No Death, so heißt dieser Song vom südafrikanischen Schlagzeuger und Komponisten Asher Gamtse vom neuen Album A Semblance of Return. Ein Album, was unter anderem davon handelt, sich nach außen zu wenden und sich Solidaritäten vorzustellen, die über geografische und politische Grenzen hinausreichen. Davor das fesselnde Stück mit der Flöte, das war Dahenden Traumen vom soeben erschienenen Debütalbum Moder vom Henriette Eilertsen Trio. Ein Trio, dem es gelingt, gleichzeitig intim und beinahe grenzenlos weitläufig zu wirken. Der unverwechselbare Ton der Bandleaderin sowie ihre improvisatorische Ausdrucksfülle stehen im Mittelpunkt. Dennoch besteht kein Zweifel daran, dass man es hier mit einer echten Band zu tun hat. Henriette Eilertsen mit Joel Ring Cello und Östein Arnes Wieg am Schlagzeug. Sie hören WDR 3 Jazz mit dem Thema Jazz with a Message, Keep Up the Spirit, jetzt mit aktuellen Spiritual Jazz Klängen aus New York vom Saxophonisten, Multiinstrumentalisten, Komponisten und Producer Devin Braja Waldman und seinem Projekt Braja vom Album Infinity Zero, die Soul Jazz Hymne Do You Want Your Soul?

Ode to Octavia, Musik aus New York von drei musikalischen Alchemistinnen, die Sängerin Candice Hoyes, die Bassistin Mimi Jones und die Grammy-gekrönte Soundkünstlerin Val Genti. Night Beauty nennt sich das Dreiergespann. Dieses seelenvolle Kollektiv ist ein Neuzugang auf dem Schweizer Label Intact Records und das gehörte Stück stammt vom neuen Album Minui. Damit sind wir für heute fast am Ende dieser Ausgabe von WDR 3 Jazz angelangt. 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Und zum Ausklang des Themas Jazz with a Message, Keep Up the Spirit, brandneue Klänge vom Atlantis Free Jazz Ensemble aus Ontario. Diese Nummer startet mit einem Fender Rhodes E-Piano, das Geschehen gemächlich einleitet, bevor die gesamte Band einen verhältnismäßig düsteren Mambo anstimmt. Vom neuen Album Mystic Suite. Hier ist Damokles. Mein Name ist Manuela Krause. Danke fürs Zuhören.

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1: Seit seiner Emigration in die USA gilt der gebürtige Kubaner als einer der führenden und einflussreichsten Vertreter des Latin Jazz und als engagierter Botschafter der Kulturen der Three Americas von Nord-, Mittel- und Südamerika. Seine Spielfreude, gepaart mit Humor und einer überschwänglichen Frohnatur, machen ihn zu einem der beliebtesten Musiker. Heute in Giant Steps in Jazz Extended Version El Cubano Americano, der Altsaxophonist und Klarinettist Paquito de Rivera. Am Mikrofon begrüßt Sie Carsten Mützelfeld.

0: El Maja de Vento, Paquito de Rivera als Saxophon, Diego Ocola Trompete, Chucho Valdés Piano, José Gola Bass, Daphnis Pietro Schlagzeug und Roberto Junior Vizcaíno Perkussion. 40 Jahre nachdem die einstigen Studienfreunde und Kollegen in der legendären Band Irakere getrennte Wege gingen, haben sich de Riveras und Valdés Wege 2022 wieder gekreuzt für ein gemeinsames Album mit ihrem sogenannten Reunion Sextet. Schöner Titel dieser lang ersehnten Wiedervereinigung: I Missed You Too. Der Cellist Yo-Yo Ma, der des Öfteren mit ihm arbeitet, bringt dessen Naturell auf den Punkt. Ein vielseitiger, kreativer und warmherziger Mensch, der andere mit seiner Freude ansteckt.
1: Paquito de Rivera elicits joy wherever he goes. And he's someone who's so warm and generous and such a creative individual in so many areas, whether it's in Cuban music and jazz and classical music.
0: Paquito de Rivera wird am 4. Juni 1948 in Havanna geboren, als Francisco de Jesus Rivera Figueras.
2: I grew up in very close to the Tropicana Cabaret, like 10 blocks from Tropicana Cabaret, surrounded by dancers and journalists and photographers and musicians.
0: Paquito wächst unweit des legendären Tropicana auf, eines Revue-Theaters, in dem Stars wie Carmen Miranda, Josephine Baker und Nat King Cole auftreten. Sein Vater nimmt ihn häufig in den Club mit und führt ihn in die faszinierende Welt der Künstler ein. Selbst ein Musiker und Gründer des ersten klassischen Saxophonquartetts auf Kuba, gibt er seinem Sohn Instrumentalunterricht. Ihm wird Paquito später eine Komposition widmen, in der er alle vier Saxophone selbst spielt.
2: He imported the French school of the saxophone from the Paris Conservatory in 1943. He started his own symphonic, they call it Conjunto Sinfónico de Saxofones. So he never had the ability to improvise, but he loved Ellington and Benny Goodman's orchestra.
0: Als Tito de Rivera dem kleinen Paquito die Aufnahme von Benny Goodmans berühmten Carnegie Hall-Konzert vorspielt, ist es um den Junior geschehen. Wild entschlossen, Jazzmusiker zu werden, beginnt er alle Themen und Soli Ton für Ton nachzuspielen. Mit 10 tritt Paquito im Nationaltheater auf und studiert bereits 2 Jahre später am Konservatorium in Havanna. Dort trifft er auf den jungen Pianisten Chucho Valdés. Der nimmt 1964 ein Album auf, das bereits einige der zukünftig wichtigsten Jazzmusiker Kubas vereint. Darunter ein 15-jähriger Saxophonist und Klarinettist, Paquito de Rivera.

0: drei Jahre später, 1967, ist der Sound aktueller Pop- und Rockmusik bei den jungen Kubanern angekommen.
1: Chucho Valdez.

Paquito ist auch vom ersten Tag an mit dabei, als Chucho Valdés 1973 eine Art Mini-Big Band gründet, mit messerscharfen Bläsersätzen und einem brodelnden Gemisch aus Jazz, Rock und afrokubanischen Traditionen, Irakere.

Irakere war ein einzigartiges Phänomen. Wir hörten damals Blood, Sweat and Tears. Sie klangen wie eine Big Band im Kleinformat. Und da gab es noch Chicago, eine weitere Jazz-Rock-Gruppe. Beide waren ein Teil der Inspiration für Irakere. Genauso wie Dizzy Gillespie, das zweite Miles Davis Quintett oder die Thad Jones Mel Lewis Big Band. Viele dieser Einflüsse bündelten wir in Irakere. Aber wir haben nie mit dieser Euphorie gerechnet, die die Band auslöste. Die Leute sagten nur, was zur Hölle ist das denn? People say, what the hell is that?

0: IA, die fulminante Band Irakere um Pianist Chucho Valdés mit Paquito de Rivera 1978 beim Newport Jazz Festival.
1: In the case of Cuba, it's a lack of everything there, so the only.
2: Auf Kuba mangelt es an allem. Deshalb wollen viele einfach nur reisen. Deshalb gibt es dort so viele gute Bands und Musiker. Sie versuchen ihr Bestes zu geben, um dadurch ein Flugzeug besteigen zu können. So war es auch bei Irakere. Wir haben letztlich die Band auf die Beine gestellt, um in ein Flugzeug zu kommen. Deshalb haben wir wie die Verrückten geprobt und diesen Stil entwickelt. Denn wir wollten wirklich aus dem Land rauskommen. Ich wollte schon immer ein Jazzmusiker in New York sein, mein ganzes Leben lang. Dann kam 1959 Castro an die Macht und monopolisierte alles. Für mich war damit die Zeit gekommen, das Land zu verlassen. 21 Jahre Marxismus waren genug für mich.
3: Para ustedes ya, desde el cine 23 y 12, y en saludo al Onceno Festival Mundial de la Juventud y los Estudiantes, la actuación del grupo Los Irakeres.
0: Auf einer Spanien-Tournee von Irakere 1980 setzt sich Paquito de Rivera ab und stellt in der amerikanischen Botschaft einen Asylantrag. Nach seiner Ankunft im Big Apple nimmt ihn sofort Columbia Records unter Vertrag und der Exilkubaner nimmt mehrere Alben mit einer Band auf, deren Name die alte und neue Heimat benennt, das Havana New York Ensemble.

0: Paquito de Rivera wird in der US-amerikanischen Szene begeistert empfangen. Und Zufall oder eben auch nicht, beim Einbürgerungsprozedere und bei der Suche nach Auftritten hilft ihm der Mann, der in den 40er Jahren die Fusion von Bebop und afro-kubanischer Musik vorangetrieben hatte und Paquitos Mentor werden wird, Dizzy Gillespie.
1: Dizzy was a mentor for me, yeah. He was a very important person for me, well, and so for everybody who loved this music, you know.
0: Ende der 80er wird de Rivera Gründungsmitglied von Gillespies United Nation Orchestra und später dessen Leiter.
2: Ladies and gentlemen, it's my great pleasure now to introduce Mr. Paquito de Rivera.

0: Gillespie, ein Anhänger der Bahá'í-Religion, versteht die Weltbevölkerung als eine Nation, eine United Nation. Und die Big Band soll Ausdruck dessen sein, das United Nation Orchestra.
1: Dizzy was a Bahá'í. And in their religion, they think that the world is just one country and the different countries are like neighborhoods. That's a great concept, a great philosophy.
0: Die Welt als eine Nation, ein schöner Gedanke. Die Realität sieht freilich anders aus. Unzählige Nationen, zwar unabhängig, aber hungerleidend.
2: Now we have many independent countries that we independently die of hunger all around the world, you see. We are very sovereignty and independent to die of hunger, to starving to death. Very intelligent, very smart.

0: das United Nation Orchestra unter der Leitung von Paquito de Rivera 4 Jahre nach dem Tod Gillespies mit Groove for Dizz. 1988 war Dizzy noch auf Kuba aufgetreten und hatte unter anderem Fidel Castro getroffen, dokumentiert im Film A Night in Havana.
1: When I met Fidel Castro, he was extra nice. Asked all kind of questions about where I had come from and my education and what I did in sports.
2: Dizzy ist ein guter Freund. Aber ich mag diese Filmszene nicht, in der er Castro umarmt. Er weiß überhaupt nicht, wen er da umarmt. Jemanden wie Hitler. Wenn Dizzy jetzt nochmal dort spielen will, ohne mich. Ich bin manchmal ein wenig polemisch. Wenn du in den USA polemisch bist, kannst du Probleme mit den Leuten bekommen, die deine Beschimpfungen nicht mögen oder eine andere Meinung haben. Aber das war's dann auch. Aber polemisch in einem totalitären System zu sein, kann fatale Auswirkungen haben. Wenn ich etwas sehe, das mir missfällt, muss ich darüber sprechen. Ich habe das auch auf Kuba getan und bekam nur deshalb keine Probleme, weil ich ein populärer Musiker von Irakere war. Aber damit konnte es jede Minute zu Ende sein. Chucho sagte einmal zu mir, »Mann, du musst mit diesem Bullshit aufhören. Komm runter, beruhige dich und mache deine Arbeit.«

0: Carlos Santana mit Paquito de Rivera als Gast. Der adressiert 2005 einen offenen Brief an den Star des Latin Rock.
1: Hola Santana, ich habe gehört, dass du bald in Miami auftreten wirst. Da bist du schlecht beraten. Denn vor nicht allzu langer Zeit hast du bei der Verleihung der Oscars einen Fauxpas begangen, als du stolz ein Kruzifix über einem T-Shirt trugst. Ein T-Shirt mit dem altbekannten Konterfei jenes beklagenswerten Charakters, bekannt geworden als Che Guevara. Eines Mannes, dem die Kubaner, die seine Folterungen und Demütigungen in diesem schändlichen Gefängnis erleiden mussten, den Spitznamen »Der Schlechter von La Cabaña« gaben. Ich kann nicht genug Worte finden, um meine Empörung über dein unverantwortliches Verhalten auszudrücken. Aber glaube mir, dass ich dir als Künstler trotz allem immer viel Glück wünsche. Und das wirst du auch brauchen, Carlos, vor allem in Miami.

0: Tropicana Nights von 1999. Sie hören WDR 3 Giant Steps in Jazz Extended Version, basierend auf der Podcast-Reihe Giant Steps in Jazz. Auch und gerade in den USA pflegt de Rivera seine kubanischen Wurzeln. Doch er ist offen für die unterschiedlichsten Klangsprachen, schreibt kammermusikalische Werke, vereint Klassik und Jazz, schreibt asiatisch und afrikanisch inspirierte Kompositionen. Und ihn interessiert ganz Lateinamerika. Mit dem Caribbean Jazz Project greift er Ausdrucksformen der Karibik auf, spielt argentinische Tangos, Candombes aus Uruguay, Cumbias aus Kolumbien, Walzer aus Venezuela und mit seiner Havana-Rio-Connection brasilianisch inspirierte Musik, immer bemüht, exotische Klischees zu demontieren, wie sie einst eine Carmen Miranda verkörperte mit ihrem früchtebeladenen Tutti-Frutti-Hut.
1: The Carmen Miranda Syndrome, yeah. The first time I went to Brazil, because I love Brazilian music, I was expecting every woman to have a pineapple and bananas in their heads, you know?

0: I remember going with my father when I was a kid to a Chinese restaurant.
1: Ich kann mich daran erinnern, wie ich als Kind mit meinem Vater in ein chinesisches Restaurant gegangen bin. Ein Gebäude mit mehreren Stockwerken. Aus einem drang der Klang einer Erhu, einer chinesischen Laute, nach draußen, der mich tief berührte und den ich nie vergessen werde. So anders, so nostalgisch. Ich habe immer davon geträumt, einmal ein Stück für eine Erhu zu schreiben. Yo-Yo Ma gab mir die Möglichkeit dazu. Er sagte: Ich bin ein chinesischer Cellist, dann sollten wir auch einen chinesischen Erhu-Spieler haben.

0: that you don't have to be Austrian to play Mozart. You know, it helped, you know, if you have your La Peluquita and all that shit. You don't have to be Austrian to play Mozart.
1: Yo-Yo Ma?
2: I love what he says about music, says, you know, you don't have to be Austrian to play Mozart. And I think that's his attitude towards all kinds of other music.
3: Beim Hören von Mozarts Klarinettenkonzert fiel mir irgendwann auf, dass es im zweiten Satz so etwas wie eine Blues-Kadenz gibt. Und so begann ich, das Stück für Irakere zu arrangieren. Schon als kleines Kind habe ich dank meines Vaters alle mögliche Musik gehört. Von Kertschau bis Mozart, von Count Basie bis Beethoven. Ganz egal, was für ein Stil es ist einfach Musik. Mir fällt es sehr leicht, von einer musikalischen Nachbarschaft zur nächsten zu gelangen. Ich nehme einfach die U-Bahn und fertig.

0: 2022 entsteht das Album I Missed You Too mit Paquito de Rivera und Chucho Valdés. Eine Reunion nach einer gefühlten Ewigkeit.
1: For me was absolutely impossible.
2: Ich wollte auf keinen Fall mit jemandem in Verbindung gebracht werden, der ein Repräsentant des kubanischen Regimes ist. Und das war Chucho, wenn auch gegen seinen Willen. Denn er hasste die Regierung, das weiß ich seit langem. Chucho sagte, er könne nicht mit mir kooperieren, da er noch Familie auf Kuba habe. Aber eines Tages rief er mich plötzlich an und beendete das Gespräch mit den Worten, ich kann nicht mehr zurück nach Kuba, und zwar aufgrund einer Aussage von mir. Und so entschieden wir uns zu dieser Reunion und hatten viel Spaß.
0: Mit Paquito zu reden würde Barrieren und Mauern zum Einsturz bringen, so der Bassist Carlos Enriquez. Ohne ihn wären Musiker aus ganz Lateinamerika nicht dort, wo sie heute sind.
3: It basically breaks the barriers and the walls. You know, talking to Paquito, if it wasn't for him, many musicians, Puerto Rican, Dominicano, South Americans, you name them, wouldn't be where they're at if Paquito did not deal with the turmoils that he dealt with.
1: It's my philosophy in this group.
2: Meine Philosophie für meine Gruppe ist, du musst das Verlangen haben, ständig zu lernen und etwas von anderen Kulturen zu absorbieren. Wenn die Musiker diese Energie und diesen Enthusiasmus haben, können sie für immer in meinen Bands bleiben, wenn sie denn wollen.
0: Eines der Alben, auf denen Paquito de Rivera sich einmal mehr den diversen Klangsprachen und Musiktraditionen ganz Lateinamerikas widmete, war 100 Years of Latin Love Songs mit Liebesliedern aus der Dominikanischen Republik, aus Kuba, Mexiko, aus Argentinien, Chile und wie im Falle von Tu Mariposa aus Kolumbien. Und hier ist Paquito einmal auf dem Sopransaxophon zu hören.

0: 2022 erhält der vielfache Grammy-Gewinner eine besondere Auszeichnung, den Global Artist Leadership Award. Nicht nur als unermüdlicher Unterstützer lateinamerikanischer Musik, sondern als Botschafter multikultureller Verständigung. Dafür bringt allein schon Paquito de Riveras Naturell die beste Voraussetzung mit sich. Ein die Welt umarmender Kommunikator ersten Ranges, als gäbe es tatsächlich nur One Nation, eine Nation. Noch einmal Yo-Yo Ma.
1: With Paquito, this is what happens before we go on stage.
2: Hey, how are you? We're coming. It's
1: like, this man has a personality that is so much bigger than his body.
3: We love each other. We like the company of the others. So it's the only way to make good music.

Paquito de Rivera mit Contradanza, ein Solo aus dem Album Havana Café. Paquito de Rivera verbindet eine besondere Liebe mit der Musik Brasiliens und für sehr viele Jahre gehörte der brasilianische Trompeter Claudio Roditi zu seinen Bands und war natürlich auch bei einem Album von 1989 mit dem programmatischen Titel Return to Ipanema dabei. Mit ihrer Version von Gershwins Summertime klingt die Sendung aus. Vielen Dank für Ihr Interesse. Am Mikrofon verabschiedet sich Carsten Mitzelfeld.

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1: Herzlich willkommen zur 6. Folge von Talents, einer Reihe, in der wir Ihnen junge Jazzmusikerinnen vorstellen, die noch ganz am Anfang ihrer Karriere stehen. Heute mit einer Sängerin, Songwriterin und Komponistin aus Köln, die mal einen Tapetenwechsel brauchte, wie man so schön sagt, und darum in Berlin lebt. Mia Giakunowski und der Essener Posaunistin und Komponistin Carla Köllner, die letzten Monat ihr erstes Album veröffentlicht hat. Und mit Musik von diesem fantastischen Debüt beginnen wir auch diese Sendung hier auf WDR 3 Jazz. Mein Name ist Manuela Krause. Schön, dass Sie da sind.

0: Not Obsessed, but Kinda Into It. Der gleichnamige Titeltrack vom Debütalbum der Essener Posaunistin und Komponistin Carla Köllner. Carla Köllner hat an der Folkwang-Uni in Essen Jazz-Posaune studiert. Dieses Instrument hat die Musikerin schon als Kind fasziniert.
1: Meine Eltern machen beide schon sehr lange Musik als Hobby und ich bin dann als kleines Kind schon immer mit auf die Auftritte gekommen. Und irgendwann habe ich wohl bei einem Big Band-Konzert auf die Posaune gezeigt und habe gesagt, das will ich auch. Da war ich aber noch zu klein. Da ging dann der Umweg über die Blockflöte, wie bei vielen. Und irgendwann in der Bläserklasse, in der 6. Klasse, durfte ich dann endlich Posaune lernen. Und irgendwie hat es mir so gut gefallen, dass ich es bis heute spiele.
0: Während des Studiums in Essen geht Carla Köllner im Rahmen des Erasmus-Programms auch für 2 Semester nach Amsterdam ans Konservatorium. Eine kurze und dennoch für die junge Musikerin sehr prägende Zeit.
1: Da hatte ich meinen ersten Big Band Arranging Kurs, ganz, ganz wichtig, ganz, ganz einschneidendes Erlebnis. Und auch mein erstes Big Band Arrangement ist in Amsterdam entstanden. Die Konservatoriums-Big Band hat zum ersten Mal ein Arrangement von mir gespielt, also ganz prägende Momente.
0: Heute liegt Carla Köllners Schwerpunkt auf Big Bands. Das ist das, wofür seit jeher ihr Herz schlägt. Und es ist beeindruckend, wie geradlinig die junge Künstlerin ihren Weg beschreitet. Sie hat unter anderem im Jugend- und Bundesjazzorchester gespielt und sogar schon Projekte mit der WDR Big Band umgesetzt. Hier ist eine Aufnahme vom 27. Februar 2021 aus der Kölner Philharmonie. Dort durfte Carla gemeinsam mit 3 weiteren jungen Arrangeuren und KomponistInnen im Rahmen des Projekts Cologne Composers Corner ihre Musik präsentieren. Carla Köllner und die WDR Big Band und Persistence.

0: Sie hören WDR3 Jazz, heute mit der 6. Folge der Reihe Talents. Im Fokus junge Musikerinnen, die am Anfang ihrer Karriere stehen. In diesem Fall die Essener Posaunistin und Komponistin Carla Köllner. Letzten Monat erschien ihr allererstes Album unter eigenem Namen, Not Obsessed, but kinda into it.
1: Es ist ein Big Band Album und ich habe dafür sehr viel, sehr lange geschrieben. Das liebe ich ja besonders, für Big Band zu schreiben, mir die Zeit zu nehmen, musikalische Ideen zu entwickeln, damit rumzuexperimentieren, in ganz viele verschiedene Richtungen damit zu gehen und sich am Ende für ein oder zwei Konzepte zu entscheiden und die dann auszuarbeiten und da ganz doll in so eine Detailarbeit zu gehen und gleichzeitig aber die große Entwicklung des Stücks auch zu beachten. Ja, dass so ein Stück eine Geschichte von Anfang bis Ende erzählt. Das liebe ich ganz doll.

0: Gleich zwei Stücke vom gefeierten Big Band-Debüt Not Obsessed But Kinda Into It von der deutschen Posaunistin und Komponistin Carla Köllner hier bei WDR 3 Jazz. Die stimmungsvolle Ballade, das war Okay, Let's Go, und davor die swingende Nummer trägt den fröhlichen Titel Hüpfen. Das Album wurde mit einem 19-köpfigen Ensemble aufgenommen und besticht durch hörbare Spielfreude und ein ziemlich breites Spektrum an Klangfarben. Carla Köllner vereint traditionelle Big Band-Strukturen mit modernem Jazz, aber auch subtilen Pop-Einflüssen. Dynamische Arrangements treffen auf komplexe Harmonien und nicht zuletzt die kraftvollen Soli, die eine gelungene Balance zwischen spielerischer Leichtigkeit und tiefgreifender Emotionalität finden.
1: Das ist dann auch das Schöne, wenn man dann mit einer Big Band zusammen spielt, wie dann alles zusammenkommt, was man da geschrieben hat. Die verschiedenen Sätze der Instrumentengruppen, wie die sich ineinander verzahnen, bestenfalls wie die Voicings klingen, also wie man die Akkorde ausgesetzt hat. Ja, und dann vor der Big Band zu stehen, wie bei dem Release-Konzert, das ich jetzt hatte in der Düsseldorfer Jazzschmiede, auch im Mai. Das ist einfach ein wahnsinniges Gefühl, von so vielen MusikerInnen angespielt zu werden, mit der Musik, die man sich selber ausgedacht hat, da kommt so viel Energie und so viel Sound und so viel Spielfreude rüber. Ja, das muss man sich einfach anhören. Und dann versteht man vielleicht, warum ich da so viel Spaß dran habe.
0: Ja, genau das machen wir jetzt hier bei WDR 3 Jazz. Vom Album-Release-Konzert aus der Jazzschmiede Düsseldorf. Hier ist Carla Köllner mit ihrer Big Band und How to Train a Dragon.

0: Springtime, so heißt dieser luftig leichte Pop-Jazz-Song aus der Feder von Mia Giaconowski, zusammen mit Jakob Reisener am Piano, Tabea Kind am Bass und Malte Wiest am Schlagzeug. Sie hören WDR 3 Jazz, die sechste Folge der Reihe Talents, wo wir jungen Musikerinnen Raum geben, die noch ganz am Anfang ihrer Karriere stehen. Jetzt mit der in Berlin lebenden Kölner Sängerin und Komponistin Mia Giaconowski.
1: Ich komme aus einer MusikerInnenfamilie und habe das Privileg gehabt, dass Musik schon immer der Mittelpunkt meines Lebens war und bis heute immer noch ist und bestimmt für immer sein wird.
0: Mia ist die Tochter vom Kölner Jazzbassisten Martin Giaconowski und daher mit sehr viel unterschiedlicher Musik groß geworden. Seit ihrem 12. Lebensjahr steht sie selbst auf der Bühne. Schon als Teenager ist sich Mia darüber im Klaren, dass auch sie eine professionelle Musiklaufbahn einschlagen wird. Nachdem sie in verschiedenen Bandprojekten mitwirkt und 2 Jahre im Bundesjazzorchester verbringt, absolviert sie ein Studium im Fach Jazz am Jazzinstitut Berlin. Die dort erfahrene musikalische Komplexität prägt ihr Schaffen bis heute. Nicht auf offensichtliche oder rein technische Weise, sondern durch subtile harmonische Wendungen, die Phrasierung und eine Liebe zum Detail, die in Klang auf leise Art formen. Was ihr besonders wichtig ist beim Songwriting, sind vor allem ihre Texte.
1: Worauf ich besonders Wert lege, ist, dass meine ehrlichen Texte möglichst gut rüberkommen und dass sich die HörerInnen damit irgendwie vielleicht auseinandersetzen wollen können für sich und dass sie ihre eigene Interpretation freien Raum lassen können. Und da meine Musik, obwohl ich Jazz studiert habe und auf jeden Fall komplizierten Stuff kenne und hippe Chords und Lines, habe ich ja alles gelernt. Aber ich habe mich ganz bewusst dagegen entschieden, dass ich sozusagen gar nicht Fokus darauf lege. Sondern es ist auch meistens ein bisschen unbedacht, was ich mache. Also es ist sehr intuitiv und ich glaube, das ist mein größtes Merkmal für mich selbst, wenn ich über mein Songwriting rede. Also es ist alles ungeplant. Also es kommt, wie es kommt, ohne den Pressure, dass es irgendwie super cool und kompliziert sein muss. Und ich finde, an manchen Stellen hört man, dass ich vielleicht Jazz-Coolness auch habe, aber es ist sehr subtle. Für alle trotzdem zugänglich.

0: Lonely Lover, so heißt dieser berührende Song von der Sängerin Mia Giakonowski zusammen mit dem Pianisten Jakob Reisner. Und davor, das war Mia zusammen mit ihrer Band Cloud Research und Just Some Thoughts hier bei WDR 3 Jazz. Wie leider immer noch bei vielen Musikerinnen ist auch Mia Giakonowski in ihrem Beruf immer wieder mit toxischer Männlichkeit konfrontiert.
1: Ich habe auf jeden Fall aufgrund meines Geschlechts im Musikkontext Diskriminierung erlebt und das auch nicht wenig. In verschiedensten Situationen, sei es in irgendwelchen Venues, mit irgendwelchen FOHs oder mit Lehrenden. Das hat sich leider über die vielen Jahre jetzt auch sehr angehäuft.
0: Um mit diskriminierenden und grenzüberschreitenden Erlebnissen umzugehen, hat sich die junge Sängerin und Komponistin ein gesundes Umfeld geschaffen, wo sie mit diesen Problemen nicht allein ist.
1: Wo viel drüber geredet werden kann und drüber geredet wird. Und ich weiß, dass ich mich auf die verlassen kann, dass wenn irgendwas ist, dass die da sind. Und besonders, wenn ich mit den MusikerInnen spiele, mit denen ich halt gerade aktuell einfach sehr viel spiele, die Awareness ist auf jeden Fall da und man fühlt sich sicher und gut aufgehoben und bin einfach sehr dankbar für alle Leute, die ich um mich habe, besonders auch meine ganzen Flinter-KollegInnen, die durch ähnliche und selbe Sachen gehen und dass man da einander auch helfen kann und sich auch empowern kann. Und trotzdem ganz klar muss sich noch einiges ändern und je mehr darüber geredet wird, desto größer ist die Chance, dass sich was verändert.
0: Sagt Mia Giakonowski, eine junge Sängerin, Songwriterin und Komponistin, die am Anfang ihrer Karriere steht, hier in unserer Reihe Talents bei WDR 3 Jazz. Wir sind fast am Ende dieser Sendung angelangt. 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Zum Ausklang noch einmal Mia Giakonowski mit ihrer neuesten Single »When Did You Know«. Mein Name ist Manuela Krause. Danke fürs Zuhören und hoffentlich bis bald.

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1: Mit Anja Buchmann, hallo und schönen guten Abend. WDR 3 Jazz, heute mit einem Fokus auf die Hildener Jazztage 2026. Die haben gestern am 3. Juni begonnen und gehen bis zum 7. Juni. Und sie finden zum 30. Mal statt, unter der Leitung von diesem Herrn.
2: Ich bin der Peter Baumgärtner, ein Jazzmusiker, ein Schlagzeuger, 68 Jahre alt und habe vor 30 Jahren die Hildener Jazztage gegründet, macht es bis heute.
1: Aus dem Album My Choice von 2023, nun mit Thomas Rückert Piano, Martin Jakanowski Bass und dem Leiter der Hildener Jazztage Peter Baumgärtner am Schlagzeug, der Titel Invitation.

0: Die Hildener Jazztage haben am 3.6. begonnen mit einem Konzert der Pianistin Clara Haberkamp und im Anschluss daran ein Auftritt vom Trio des Festivalleiters Peter Baumgärtner. 1996, vor 30 Jahren, gab es das erste Festival in Hilden. Für Nicht-NRWler, das ist eine Stadt zwischen den Großstädten Düsseldorf, Wuppertal und Solingen. Wie ist es entstanden, das erste Festival, Peter Baumgärtner?
1: Eine ganz schräge Geschichte. Ich habe gespielt in einer Dixieland-Mainstream-Kapelle mit einem Rolf Könzen, das war der Meisterquaffeur aus Hilden, Trompeter, unglaublich musikalischer Mensch und hat toll gezeichnet. Und dann war da in der Rhythmusgruppe war der Michael Klein-Johann, toller Bassist aus Essen, spielt er heute noch, Hervorgang studiert. Und der Steffen Kamper, ein toller Pianist aus Hilden, der in Bern studiert hat. Steffen ist leider vor ein paar Jahren verstorben. Und dann haben wir natürlich die Herren begleitet. Die waren natürlich sehr glücklich. Die haben alle so aus der Lamenge gemacht. Die konnten keinen Noten lesen. Die wussten nicht, was eine 4 und ist oder so. Aber alles musikalisch. Und dann haben wir aber eine Trio-CD gemacht. Und dann bin ich zum Kulturamt und irgendwann sind wir bei einem Festival entblieben.
0: Okay, also beim Kulturamt vorgesprochen und mit einem neuen Festival zurückgekommen. So kann es gehen. 1996 war das und das Eröffnungskonzert in Hilden spielt damals der US-amerikanische Schlagzeuger Jeff Hamilton. Referenzen Monty Alexander, Count Basie, Ella Fitzgerald, John Clayton etc. Hier jetzt im Trio mit einem Titel aus seinem aktuellen Live-Album. Das Stück heißt The Magic of Mr. Wiss und ist eine Hommage an den langjährigen Jazzkollegen, Saxophonist und Flötist Frank Wiss. Ein Stück, bei dem Jeff Hamilton besonders durch sein elegantes Besenspiel begeistert.

0: The Magic of Mr. Wes, gespielt vom Jeff Hamilton Trio. Der 72-jährige Schlagzeuger hat nicht nur das Eröffnungskonzert der Hildener Jazztage vor 30 Jahren gespielt, auch dieses Jahr, 30 Jahre später, ist er wieder dabei. Peter Baumgärtner.
1: Also ich meine, du hast die 30, da bin ich natürlich draufgekommen, wann wer vor 30 Jahren spielt. Und dann bin ich auf Jeff gekommen. Jeff kenne ich ganz gut. Da habe ich den jetzt kontaktiert. Sag mal, kannst du dir vorstellen, zum 30. Jubiläum, du hast es eröffnet. Na, das hat Peter, become my friend. Und das war der Anchor für ihn, für die Tour. Und dann bin ich auch hart geblieben für alle anderen. Das ist das einzige Konzert in Nordrhein-Westfalen. Da wollten andere auch ran. Und da habe ich gesagt, das mache ich mal nicht. Die sollen nach Hilden kommen. Ich bin jetzt auch mal härter geworden.
0: Jeff Hamilton ist also auf Europa-Tour, auch in anderen deutschen Städten, aber eben nur in Hilden in Nordrhein-Westfalen. Und das Konzert wird von WDR 3 aufgezeichnet. Neben weiteren Auftritten wie der von Re Calamari, dem Jazzpool NRW, der WDR Big Band featuring Jimmy Green oder dem Andres Koll Cosmic Trio. Das Andres Koll Cosmic Trio ist eine außergewöhnliche basslose Besetzung mit elektrischer Marimba, Violine und Schlagzeug. Zusammen machen sie sehr energetische Musik, von der Band selbst als Avant-Groove bezeichnet. Passt ganz gut, finde ich. Andres Koll wurde auf Ibiza geboren und einer seiner Mentoren ist der auch dort lebende Pianist Joachim Kühn. Aus seinem Album Ride to Heaven von 2026 jetzt der halsbrecherische Titeltrack. Die Mitmusiker Mateusz Smuczynski, Violine, und Ramon Lopez, Schlagzeug, Percussion und Tablas.

0: Ride to Heaven vom Andres Koll Cosmic Trio. Das Album wurde übrigens noch zusätzlich regelrecht berühmt. Der Albumtitel und der Bandname wurden als sogenanntes kulturelles Memorandum von der NASA ausgewählt, um an Bord der Artemis II-Mission im April 2026 symbolisch mit zum Mond zu reisen. Außerdem in Hilden bei den Jazztagen zu hören eine junge Gitarristin, die demnächst auch ein Duo-Album mit dem dänischen Kollegen Thai Semey rausbringt, Ella Cirina.
1: Eine Lettin, die in Amsterdam, ist doch Dozentin mittlerweile, da spielt der Bassist jetzt mit vom Brad Mehldau Trio. Das ist eine unglaubliche, sehr eigene Gitarristin mit so einer eigenen Technik, so vielleicht so etwas bisschen von Frank Greenwald sogar, von der Art und Weise. Ja, und da bin ich drauf, da habe ich gesucht, den Young Talent Jazz Award im letzten Jahr in der Schmiede, ging es um Gitarre, da habe ich für die Jury jemanden gesucht und dachte ich, es gibt nicht so viele Gitarristinnen. Und dann hatte ich halt schon mit der Kollegin von der NDR Big Band geredet und so, die konnte nicht, die Sandra Hempel, genau, und dann gibt es noch die Barbara Jungfeld in München. Es sind nicht so viele. Und dann bin ich aber auf die Ella gekommen. Und dann habe ich gesagt, so und so und so. Und man sagte auch, großartig, ich komme, bin ich gern dabei.

WDR3 Jazz, eine Sendung zum 30. Jubiläum der Hildener Jazztage. Das war die lettische Gitarristin Ella Cirina im Trio und mit dem spielt sie auch am 4. Juni um 15 Uhr in Hilden. Bereits aufgetreten ist auch der künstlerische Leiter, Schlagzeuger Peter Baumgärtner, gestern Abend mit seinem Trio Accordion Affairs, das passend zum Akkordeon als Instrument des Jahres 2026 ein neues Album veröffentlicht hat, gerade eben rausgekommen. Daraus der Titel Tango Appassionado.

0: Ein mehrtägiges Festival zu veranstalten, wie die Hildener Jazztage, war nie leicht und wird auch nicht einfacher. An öffentliche Gelder zu kommen, ist immer herausfordernder. Und oft kommen die Zu- oder die Absagen doch ziemlich kurzfristig. Einen städtischen Zuschuss gibt es nicht mehr. Die Sport- und Kulturstiftung ist aber dabei. Außerdem das Ministerium für Kultur und Wissenschaft NRW und diverse größere und kleinere Sponsoren. Keine leichte Aufgabe, aber Peter Baumgärtner hat über die Jahre viel gelernt und sich in den Job reingearbeitet.
1: Ja, das wird kurzfristiger. Also ich habe das Gefühl, da ich lang dabei bin, bin ich in so einem anderen Ranking drin. Weil man kennt mich so und ich habe schon immer Wert auf NRW-Künste gelegt. Ich glaube, da bin ich ganz gut gesetzt. Das ist mir auch wichtig, so als Jazz-Bundesland, finde ich, nie an der Szene vorbei. Und das gehöre ja auch dazu. Da habe ich das Gefühl, dass ich ganz gut gesetzt bin. Aber da ist überall der Wurm drin mittlerweile. Das zieht sich überall durch. So wie das in der Industrie ist, ist das auch immer dran, mit den Leuten ein gutes Verhältnis haben und aber die Hosen runterlassen, auch Verständnis haben oder so. Geht um Diplomatie für dich auch.
0: Ein weiteres Konzert, das der WDR mitschneidet, ist das vom Jazzpool NRW. Three Generations heißt es. Hier trifft die ältere auf die jüngere Generation. Ryan Canio Trompete, Peter Weiß Schlagzeug, Wolfgang Schmidtke Saxophon, Matthias Akionowak Bass, Carlotta Ribbe Vibraphon und Christina Brodersen Sax. Das Konzert ist am 6. Juni um 20.30 Uhr und ja, Jazzpool NRW ist ein lockeres Projekt ins Leben gerufen von dem Drummer Peter Weiß und Saxophonist Wolfgang Schmidtke. Und die sind mit diesem Projekt mit Jazzpool NRW schon ein paar Mal in Hilden aufgetreten. Hier ein Mitschnitt aus dem Jahr 2021, der Klassiker von Oliver Nelson, Stolen Moments.

0: war jetzt gerade vorhin in Hilden. Ich habe die Genehmigung dabei gehabt und habe 6 Banner an Brücken angebracht, selber.
1: Erzählt Peter Baumgärtner von den Hildener Jazz-Tagen schon vor ein paar Wochen.
0: Ich würde solche Sachen gern abgeben. Oder, also manches Administrative. Die Ansagen machen und vielleicht ob die Draht zu den Sponsoren legen, aber dann nicht alles selber noch nachverfolgen. Ich möchte auf keinen Fall aufgeben, weil wenn man sowas angefangen hat, man schmeißt es einfach nicht weg, weil wenn ich das aufhöre, ist es weg.
1: Da kann man nur hoffen, dass wenn er dann irgendwann mal aufhört, der Peter Baumgärtner, dass sich dann ein Nachfolger oder eine Nachfolgerin für ihn findet. Das war's für heute von WDR 3 Jazz. 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Zum Schluss noch ein Stück vom Axel Fischbacher Trio. Erweitert um 2 Personen zum Quintett Normal 2, nennt der Gitarrist das Projekt, das gerade ein neues Album veröffentlicht hat, spielt auch auf den Hildener Jazztagen und wird auch vom WDR aufgezeichnet. Wir hören den Titel Fritz tanzt, Gesang unverkennbar Tamara Lukaschewa. Mein Name ist Anja Buchmann, ich wünsche einen schönen Abend und sage Tschüss, bis die Tage.

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1: Neulich habe ich auf YouTube ein Video von Herbie Hancock entdeckt. Da erklärt der Musiker dem damaligen US-amerikanischen Bildungsminister, warum Jazz wichtig ist für unsere Welt. Ziemlich spannend. Dabei ging es um die Werte, die Jazz verkörpert. Zum Beispiel Teamwork, Beharrlichkeit, dass viele lange üben, um Meisterschaft zu gelangen, Einheit in ethnischer Vielfalt, Demokratie, die entscheidende Wichtigkeit, einander wirklich zuzuhören. Herzlich willkommen hier und jetzt auf WDR 3 Jazz. Und wenn Sie Lust haben, ausdrucksstarken Persönlichkeiten der jungen Jazzszene zuzuhören, dann sind Sie jetzt hier bei mir genau richtig. Jazz with a Message, Keep up the Spirit, das ist das Thema dieser Sendung. Mein Name ist Manuela Krause, schön, dass Sie da sind.

Ein Musiker, der in den 1970er Jahren in der New Yorker Loft-Jazz-Szene erstmals in Erscheinung trat, der Altsaxophonist und Flötist Alan Brofman. Sein Debütalbum Valley of Search aus dem Jahre 1975 hat Kultstatus erlangt und gilt heute als Meilenstein des Spiritual Jazz und Free Jazz. Nach Jahrzehnten außerhalb des Rampenlichts kehrte Brofman zurück und veröffentlichte vor 6 Jahren und vor 2 Jahren 2 hochgelobte Alben, die ihn sowohl als unverzichtbaren Veteranen als auch als wichtige zeitgenössische Präsenz neu etablierten. Und jetzt gibt's wieder ein neues Werk, Anthem for Peace, begleitet von einer, Sie haben es soeben gehört, exzellenten Band mit der herausragenden mexikanischen Vibraphonistin Patricia Brennan, dem Bassisten Luke Stewart und dem Schlagzeuger Chad Taylor. Wir hörten den gleichnamigen Titeltrack, Alan Brofman und Anthem for Peace. Damit begrüße ich Sie nochmal ganz herzlich zu dieser Ausgabe von WDR 3 Jazz. Jazz with a Message, Keep Up the Spirit ist unser Thema. Jetzt mit Musik von der Münchner Spiritual Jazz Band Web Web. Ein Stück vom brandneuen Album Cover Cover, We Are the People.

Unverkennbar dieser beseelte Klang, der Emotionen weckt und den Geist beschwört. Und das galt und gilt bislang für alle seine Bands und Projekte. Von Sons of Kemet über seine African Culture und nun gibt es Off the Earth, ein echtes Soloprojekt, ein Werk, für das Shabaka Hutchings, der sich mittlerweile schlicht Shabaka nennt, sämtliche Stücke komponierte, produzierte und jedes einzelne Instrument selbst einspielte. Wir hörten Dance and Praise und davor das flehende Saxophon in elektronischer Klanglandschaft und Glockenspiel, das war A Future Untold. Beide Stücke vom neuen Album Off the Earth hier bei WDR 3 Jazz mit dem Thema Jazz with a Message, Keep Up the Spirit. Wir bleiben in UK. Die Trompeterin und Komponistin Jazzermaid hat sich dem Thema Rückverbindung mit der Natur angenommen und spielt Musik, die die heilende Kraft der Natur feiert. Auf ihrem neuesten Werk Shinrin-yoku, das ist das japanische Wort für Waldbaden, dient jede Note der Wiederverbindung mit der Natur und ermutigt uns beim Hören dazu, dem Stress des städtischen Lebens zu entfliehen. Jazz für den inneren Frieden. Das Album erscheint Ende des Monats und davon stammt diese hypnotische Nummer. Jazzermaid und Dawn Patrol.

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Dieses Quintett fand ursprünglich zusammen, um 2015 gegen einen Vorfall von Polizeigewalt zu protestieren. Seitdem ist die weltweite Befreiung der schwarzen Bevölkerung ihr Kernthema. Mit Improvisation, Groove und Spoken Word stehen sie für die zeitgenössische Weiterführung der schwarzen Avantgarde der 1960er und 70er Jahre. Das amerikanische Free Jazz Kollektiv Irreversible Entanglements mit der Sängerin Kamei Ayewa alias Moore Mother sowie dem Schlagzeuger Cheesa Holmes, dem Trompeter Achilles Navarro, Kier Neuringer Saxophon und Luke Stewart am Bass. Eine verhältnismäßig kleine Gruppe mit einer ziemlich großen klanglichen Vielfalt und das ganz abgesehen von den verbalen Mahnungen, Appellen und Aufrufen von Moore Mother. The Spirit Moves, so heißt dieser eindringliche Titel vom neuen Album Future, Present, Past. Die Titel der Stücke sprechen für sich. We Overcome, Keep Going, Vibrate Higher oder, wichtig, wenn starke Emotionen im Spiel sind, Don't lose your head. Hier sind noch einmal Irreversible Entanglements.

ein gospelartiges Mantra, was es mir persönlich besonders angetan hat, aufgrund eines persönlichen Bezugs. Ich sage nur, I'm on my way to the mountain. Stranger No Death, so heißt dieser Song vom südafrikanischen Schlagzeuger und Komponisten Asher Gamtse vom neuen Album A Semblance of Return. Ein Album, was unter anderem davon handelt, sich nach außen zu wenden und sich Solidaritäten vorzustellen, die über geografische und politische Grenzen hinausreichen. Davor das fesselnde Stück mit der Flöte, das war Dahenden Traumen vom soeben erschienenen Debütalbum Moda vom Henriette Eilertsen Trio. Ein Trio, dem es gelingt, gleichzeitig intim und beinahe grenzenlos weitläufig zu wirken. Der unverwechselbare Ton der Bandleaderin sowie ihre improvisatorische Ausdrucksfülle stehen im Mittelpunkt. Dennoch besteht kein Zweifel daran, dass man es hier mit einer echten Band zu tun hat. Henriette Eilertsen mit Joel Ring Cello und Östein Arnes Wieg am Schlagzeug. Sie hören WDR 3 Jazz mit dem Thema Jazz with a Message, Keep Up the Spirit, jetzt mit aktuellen Spiritual Jazz Klängen aus New York vom Saxophonisten, Multiinstrumentalisten, Komponisten und Producer Devin Brager Waldman und seinem Projekt Brager vom Album Infinity Zero, die Soul Jazz Hymne Do You Want Your Soul?

Ode to Octavia, Musik aus New York von drei musikalischen Alchemistinnen, die Sängerin Candice Hoyes, die Bassistin Mimi Jones und die Grammy-gekrönte Soundkünstlerin Val Genti. Night Beauty nennt sich das Dreiergespann. Dieses seelenvolle Kollektiv ist ein Neuzugang auf dem Schweizer Label Intact Records und das gehörte Stück stammt vom neuen Album Minui. Damit sind wir für heute fast am Ende dieser Ausgabe von WDR 3 Jazz angelangt. 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Und zum Ausklang des Themas Jazz with a Message, Keep Up the Spirit, brandneue Klänge vom Atlantis Free Jazz Ensemble aus Ontario. Diese Nummer startet mit einem Fender Rhodes E-Piano, das das Geschehen gemächlich einleitet, bevor die gesamte Band einen verhältnismäßig düsteren Mambo anstimmt. Vom neuen Album Mystic Suite. Hier ist Damokles. Mein Name ist Manuela Krause. Danke fürs Zuhören.

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1: Seit seiner Emigration in die USA gilt der gebürtige Kubaner als einer der führenden und einflussreichsten Vertreter des Latin Jazz und als engagierter Botschafter der Kulturen der Three Americas, von Nord-, Mittel- und Südamerika. Seine Spielfreude, gepaart mit Humor und einer überschwänglichen Frohnatur, machen ihn zu einem der beliebtesten Musiker. Heute in Giant Steps in Jazz Extended Version El Cubano Americano, der Altsaxophonist und Klarinettist Paquito de Rivera. Am Mikrofon begrüßt Sie Carsten Mitzelfeld.

0: El Maja de Vento, Paquito de Rivera al Saxophon, Diego Ocola Trompete, Chucho Valdés Piano, José Gola Bass, Daphnis Pietro Schlagzeug und Roberto Junior Vizcaíno Perkussion. 40 Jahre nachdem die einstigen Studienfreunde und Kollegen in der legendären Band Irakere getrennte Wege gingen, haben sich de Riveras und Valdés Wege 2022 wieder gekreuzt für ein gemeinsames Album mit ihrem sogenannten Reunion Sextet. Schöner Titel dieser lang ersehnten Wiedervereinigung: I Missed You Too. Der Cellist Yo-Yo Ma, der des Öfteren mit ihm arbeitet, bringt dessen Naturell auf den Punkt. Ein vielseitiger, kreativer und warmherziger Mensch, der andere mit seiner Freude ansteckt.
1: Paquito de Rivera elicits joy wherever he goes. And he's someone who's so warm and generous and such a creative individual in so many areas, whether it's in Cuban music, in jazz, in classical music.

0: Paquito de Rivera wird am 4. Juni 1948 in Havanna geboren, als Francisco de Jesus Rivera Figueras.
1: I grew up in very close to the Tropicana Cabaret, like 10 blocks from Tropicana Cabaret, surrounded by dancers and journalists and photographers and musicians.
0: Paquito wächst unweit des legendären Tropicana auf, eines Revue-Theaters, in dem Stars wie Carmen Miranda, Josephine Baker und Nat King Cole auftreten. Sein Vater nimmt ihn häufig in den Club mit und führt ihn in die faszinierende Welt der Künstler ein. Selbst ein Musiker und Gründer des ersten klassischen Saxophonquartetts auf Kuba, gibt er seinem Sohn Instrumentalunterricht. Ihm wird Paquito später eine Komposition widmen, in der er alle vier Saxophone selbst spielt.
1: He imported the French school or the saxophone from the Paris Conservatory in 1943. He started his own symphonic, they call it Conjunto Sinfónico de Saxofones. So he never had the ability to improvise, but he loved Ellington and Benny Goodman's orchestra.
0: Als Tito de Rivera dem kleinen Paquito die Aufnahme von Benny Goodmans berühmten Carnegie Hall Konzert vorspielt, ist es um den Junior geschehen. Wild entschlossen, Jazzmusiker zu werden, beginnt er alle Themen und Soli Ton für Ton nachzuspielen. Mit 10 tritt Paquito im Nationaltheater auf und studiert bereits 2 Jahre später am Konservatorium in Havanna. Dort trifft er auf den jungen Pianisten Chucho Valdés. Der nimmt 1964 ein Album auf, das bereits einige der zukünftig wichtigsten Jazzmusiker Kubas vereint. Darunter ein 15-jähriger Saxophonist und Klarinettist, Paquito de Rivera.

0: Drei Jahre später, 1967, ist der Sound aktueller Pop- und Rockmusik bei den jungen Kubanern angekommen.
1: Chucho Valdés.

Paquito ist auch vom ersten Tag an mit dabei, als Chucho Valdés 1973 eine Art Mini-Big Band gründet, mit messerscharfen Bläsersätzen und einem brodelnden Gemisch aus Jazz, Rock und afro-kubanischen Traditionen, Irakere.

Irakere war ein einzigartiges Phänomen. Wir hörten damals Blood, Sweat and Tears. Sie klangen wie eine Big Band im Kleinformat. Und da gab es noch Chicago, eine weitere Jazz-Rock-Gruppe. Beide waren ein Teil der Inspiration für Irakere. Genauso wie Dizzy Gillespie, das zweite Miles Davis Quintett oder die Thad Jones, Mel Lewis Big Band. Viele dieser Einflüsse bündelten wir in Irakere. Aber wir haben nie mit dieser Euphorie gerechnet, die die Band auslöste. Die Leute sagten nur, was zur Hölle ist das denn? People say, what the hell is that?

0: IA, die fulminante Band Irakere um Pianist Chucho Valdés mit Paquito de Rivera 1978 beim Newport Jazz Festival.
1: In the case of Cuba, it's a lack of everything there, so the only.
2: Auf Kuba mangelt es an allem. Deshalb wollen viele einfach nur reisen. Deshalb gibt es dort so viele gute Bands und Musiker. Sie versuchen ihr Bestes zu geben, um dadurch ein Flugzeug besteigen zu können. So war es auch bei Irakere. Wir haben letztlich die Band auf die Beine gestellt, um in ein Flugzeug zu kommen. Deshalb haben wir wie die Verrückten geprobt und diesen Stil entwickelt. Denn wir wollten wirklich aus dem Land rauskommen. Ich wollte schon immer ein Jazzmusiker in New York sein, mein ganzes Leben lang. Dann kam 1959 Castro an die Macht und monopolisierte alles. Für mich war damit die Zeit gekommen, das Land zu verlassen. 21 Jahre Marxismus waren genug für mich.
3: Para ustedes ya, desde el cine 23 y 12, y en saludo al Onceno Festival Mundial de la Juventud y los Estudiantes, la actuación del grupo Los Irakeres.
0: Auf einer Spanien-Tournee von Irakere 1980 setzt sich Paquito de Rivera ab und stellt in der amerikanischen Botschaft einen Asylantrag. Nach seiner Ankunft im Big Apple nimmt ihn sofort Columbia Records unter Vertrag und der Exil-Kubaner nimmt mehrere Alben mit einer Band auf, deren Name die alte und neue Heimat benennt, das Havana New York Ensemble.

0: Paquito de Rivera wird in der US-amerikanischen Szene begeistert empfangen. Und Zufall oder eben auch nicht, beim Einbürgerungsprozedere und bei der Suche nach Auftritten hilft ihm der Mann, der in den 40er Jahren die Fusion von Bebop und afro-kubanischer Musik vorangetrieben hatte und Paquitos Mentor werden wird, Dizzy Gillespie.
1: Dizzy was a mentor for me, yeah. He was a very important person for me, well, and so for everybody who loved this music, you know.
0: Ende der 80er wird de Rivera Gründungsmitglied von Gillespies United Nation Orchestra und später dessen Leiter.
2: Ladies and gentlemen, it's my great pleasure now to introduce Mr. Paquito de Rivera.

0: Gillespie, ein Anhänger der Bahá'í-Religion, versteht die Weltbevölkerung als eine Nation, eine United Nation. Und die Big Band soll Ausdruck dessen sein, das United Nation Orchestra.
1: Lizzie was a Bahá'í. And in that religion, they think that the world is just one country and the different countries are like neighborhoods. That's a great concept, a great philosophy.
0: Die Welt als eine Nation, ein schöner Gedanke. Die Realität sieht freilich anders aus. Unzählige Nationen, zwar unabhängig, aber hungerleidend.
2: Now we have many independent countries that we independently die of hunger all around the world, you see. We are very sovereignty and independent to die of hunger, to starving to death. Very intelligent, very smart.

0: das United Nation Orchestra unter der Leitung von Paquito de Rivera 4 Jahre nach dem Tod Gillespies mit Groove for Dizz. 1988 war Dizzy noch auf Kuba aufgetreten und hatte unter anderem Fidel Castro getroffen, dokumentiert im Film A Night in Havana.
1: When I met Fidel Castro, he was extra nice. Asked all kind of questions about where I had come from and my education and what I did in sports.
2: Dizzy ist ein guter Freund. Aber ich mag diese Filmszene nicht, in der er Castro umarmt. Er weiß überhaupt nicht, wen er da umarmt. Jemanden wie Hitler. Wenn Dizzy jetzt nochmal dort spielen will, ohne mich. Ich bin manchmal ein wenig polemisch. Wenn du in den USA polemisch bist, kannst du Probleme mit den Leuten bekommen, die deine Beschimpfungen nicht mögen oder eine andere Meinung haben. Aber das war's dann auch. Aber polemisch in einem totalitären System zu sein, kann fatale Auswirkungen haben. Wenn ich etwas sehe, das mir missfällt, muss ich darüber sprechen. Ich habe das auch auf Kuba getan und bekam nur deshalb keine Probleme, weil ich ein populärer Musiker von Irakere war. Aber damit konnte es jede Minute zu Ende sein. Chucho sagte einmal zu mir, »Mann, du musst mit diesem Bullshit aufhören. Komm runter, beruhige dich und mache deine Arbeit.«

0: Carlos Santana mit Paquito de Rivera als Gast. Der adressiert 2005 einen offenen Brief an den Star des Latin Rock.
1: Hola Santana, ich habe gehört, dass du bald in Miami auftreten wirst. Da bist du schlecht beraten. Denn vor nicht allzu langer Zeit hast du bei der Verleihung der Oscars einen Fauxpas begangen, als du stolz ein Kruzifix über einem T-Shirt trugst. Ein T-Shirt mit dem altbekannten Konterfei jenes beklagenswerten Charakters, bekannt geworden als Che Guevara. Eines Mannes, dem die Kubaner, die seine Folterungen und Demütigungen in diesem schändlichen Gefängnis erleiden mussten, den Spitznamen »Der Schlechter von La Cabaña« gaben. Ich kann nicht genug Worte finden, um meine Empörung über dein unverantwortliches Verhalten auszudrücken. Aber glaube mir, dass ich dir als Künstler trotz allem immer viel Glück wünsche. Und das wirst du auch brauchen, Carlos, vor allem in Miami.«

0: Chucho, eine kompositorische Hommage Paquito de Riveras an seinen Freund Chucho Valdés. Ein Stück, das er bis heute bei Konzerten zu spielen pflegt, hier in einer Version aus dem Album Tropicana Nights von 1999. Sie hören WDR 3 Giant Steps in Jazz Extended Version, basierend auf der Podcast-Reihe Giant Steps in Jazz. Auch und gerade in den USA pflegt de Rivera seine kubanischen Wurzeln. Doch er ist offen für die unterschiedlichsten Klangsprachen, schreibt kammermusikalische Werke, vereint Klassik und Jazz, schreibt asiatisch und afrikanisch inspirierte Kompositionen. Und ihn interessiert ganz Lateinamerika. Mit dem Caribbean Jazz Project greift er Ausdrucksformen der Karibik auf, spielt argentinische Tangos, Candombes aus Uruguay, Cumbias aus Kolumbien, Walzer aus Venezuela und mit seiner Havana-Rio-Connexion brasilianisch inspirierte Musik, immer bemüht, exotische Klischees zu demontieren, wie sie einst eine Carmen Miranda verkörperte mit ihrem früchtebeladenen Tutti-Frutti-Hut.
1: The Carmen Miranda Syndrome, yeah. The first time I went to Brazil, because I love Brazilian music, I was expecting every woman to have a pineapple and bananas in their heads, you know?

0: I remember going with my father when I was a kid to a Chinese restaurant.
1: Ich kann mich daran erinnern, wie ich als Kind mit meinem Vater in ein chinesisches Restaurant gegangen bin. Ein Gebäude mit mehreren Stockwerken. Aus einem drang der Klang einer Erhu, einer chinesischen Laute, nach draußen, der mich tief berührte und den ich nie vergessen werde. So anders, so nostalgisch. Ich habe immer davon geträumt, einmal ein Stück für eine Erhu zu schreiben. Yo-Yo Ma gab mir die Möglichkeit dazu. Er sagte, ich bin ein chinesischer Cellist, dann sollten wir auch einen chinesischen Erhu-Spieler haben.

0: always I say that you don't have to be Austrian to play Mozart. You know, it helps, you know, if you have your La Peluquita and all that shit. You don't have to be Austrian to play Mozart.
1: Yo-Yo Ma?
2: I love what he says about music, says, you know, you don't have to be Austrian to play Mozart. And I think that's his attitude towards all kinds of other music.
3: Beim Hören von Mozarts Klarinettenkonzert fiel mir irgendwann auf, dass es im zweiten Satz so etwas wie eine Blues-Kadenz gibt. Und so begann ich, das Stück für Irakere zu arrangieren. Schon als kleines Kind habe ich dank meines Vaters alle mögliche Musik gehört. Von Kertschau bis Mozart, von Count Basie bis Beethoven. Ganz egal, was für ein Stil es ist einfach Musik. Mir fällt es sehr leicht, von einer musikalischen Nachbarschaft zur nächsten zu gelangen. Ich nehme einfach die U-Bahn und fertig.

0: 2022 entsteht das Album I Missed You Too mit Paquito de Rivera und Chucho Valdés. Eine Reunion nach einer gefühlten Ewigkeit.
1: For me was absolutely impossible.
2: Ich wollte auf keinen Fall mit jemandem in Verbindung gebracht werden, der ein Repräsentant des kubanischen Regimes ist. Und das war Chucho, wenn auch gegen seinen Willen. Denn er hasste die Regierung, das weiß ich seit langem. Chucho sagte, er könne nicht mit mir kooperieren, da er noch Familie auf Kuba habe. Aber eines Tages rief er mich plötzlich an und beendete das Gespräch mit den Worten, ich kann nicht mehr zurück nach Kuba, und zwar aufgrund einer Aussage von mir. Und so entschieden wir uns zu dieser Reunion und hatten viel Spaß.
1: I play so good at piano, my God.
0: Mit Paquito zu reden würde Barrieren und Mauern zum Einsturz bringen, so der Bassist Carlos Enriquez. Ohne ihn wären Musiker aus ganz Lateinamerika nicht dort, wo sie heute sind.
3: It basically breaks the barriers and the walls. You know, talking to Paquito, if it wasn't for him, many musicians, Puerto Rican, Dominicanos, South Americans, you name them, wouldn't be where they're at if Paquito did not deal with the turmoils that he dealt with.
1: Is my philosophy in this group.
2: Meine Philosophie für meine Gruppe ist, du musst das Verlangen haben, ständig zu lernen und etwas von anderen Kulturen zu absorbieren. Wenn die Musiker diese Energie und diesen Enthusiasmus haben, können sie für immer in meinen Bands bleiben, wenn sie denn wollen.
1: So they will stay with me forever. If they want, no?
0: Eines der Alben, auf denen Paquito de Rivera sich einmal mehr den diversen Klangsprachen und Musiktraditionen ganz Lateinamerikas widmete, war 100 Years of Latin Love Songs mit Liebesliedern aus der Dominikanischen Republik, aus Kuba, Mexiko, aus Argentinien, Chile und wie im Falle von Tu Mariposa aus Kolumbien. Und hier ist Paquito einmal auf dem Sopransaxophon zu hören.

0: 2022 erhält der vielfache Grammy-Gewinner eine besondere Auszeichnung, den Global Artist Leadership Award. Nicht nur als unermüdlicher Unterstützer lateinamerikanischer Musik, sondern als Botschafter multikultureller Verständigung. Dafür bringt allein schon Paquito de Riveras Naturell die beste Voraussetzung mit sich. Ein die Welt umarmender Kommunikator ersten Ranges, als gäbe es tatsächlich nur One Nation, eine Nation. Noch einmal Yo-Yo Ma.
1: Mit Paquito, this is what happens before we go on stage. Hey, how are you? We're coming. It's like, this man has a personality that is so much bigger than his body.
2: We love each other. We like the company of the others. So it's the only way to make good music.

Paquito de Rivera mit Contradanza, ein Solo aus dem Album Havana Café. Paquito de Rivera verbindet eine besondere Liebe mit der Musik Brasiliens und für sehr viele Jahre gehörte der brasilianische Trompeter Claudio Roditi zu seinen Bands und war natürlich auch bei einem Album von 1989 mit dem programmatischen Titel Return to Ipanema dabei. Mit ihrer Version von Gershwins Summertime klingt die Sendung aus. Vielen Dank für Ihr Interesse. Am Mikrofon verabschiedet sich Carsten Mitzelfeld.

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1: Herzlich willkommen zur 6. Folge von Talents, einer Reihe, in der wir Ihnen junge Jazzmusikerinnen vorstellen, die noch ganz am Anfang ihrer Karriere stehen. Heute mit einer Sängerin, Songwriterin und Komponistin aus Köln, die mal einen Tapetenwechsel brauchte, wie man so schön sagt, und darum in Berlin lebt. Mia Giakonowski und der Essener Posaunistin und Komponistin Carla Köllner, die letzten Monat ihr erstes Album veröffentlicht hat. Und mit Musik von diesem fantastischen Debüt beginnen wir auch diese Sendung hier auf WDR 3 Jazz. Mein Name ist Manuela Krause. Schön, dass Sie da sind.

0: Not Obsessed, but Kinda Into It, der gleichnamige Titeltrack vom Debütalbum der Essener Posaunistin und Komponistin Carla Köllner. Carla Köllner hat an der Folkwang-Uni in Essen Jazz-Posaune studiert. Dieses Instrument hat die Musikerin schon als Kind fasziniert.
1: Meine Eltern machen beide schon sehr lange Musik als Hobby und ich bin dann als kleines Kind schon immer mit auf die Auftritte gekommen. Und irgendwann habe ich wohl bei einem Big Band-Konzert auf die Posaune gezeigt und habe gesagt, das will ich auch. Da war ich aber noch zu klein. Da ging dann der Umweg über die Blockflöte, wie bei vielen. Und irgendwann in der Bläserklasse, in der 6. Klasse, durfte ich dann endlich Posaune lernen. Und irgendwie hat es mir so gut gefallen, dass ich es bis heute spiele.
0: Während des Studiums in Essen geht Carla Köllner im Rahmen des Erasmus-Programms auch für 2 Semester nach Amsterdam ans Konservatorium. Eine kurze und dennoch für die junge Musikerin sehr prägende Zeit.
1: Da hatte ich meinen ersten Big Band Arranging Kurs, ganz, ganz wichtig, ganz, ganz einschneidendes Erlebnis. Und auch mein erstes Big Band Arrangement ist in Amsterdam entstanden. Die Konservatoriums-Big Band hat zum ersten Mal ein Arrangement von mir gespielt, also ganz prägende Momente.
0: Heute liegt Carla Köllners Schwerpunkt auf Big Bands. Das ist das, wofür seit jeher ihr Herz schlägt. Und es ist beeindruckend, wie geradlinig die junge Künstlerin ihren Weg beschreitet. Sie hat unter anderem im Jugend- und Bundesjazzorchester gespielt und sogar schon Projekte mit der WDR Big Band umgesetzt. Hier ist eine Aufnahme vom 27. Februar 2021 aus der Kölner Philharmonie. Dort durfte Carla gemeinsam mit 3 weiteren jungen Arrangeuren und KomponistInnen im Rahmen des Projekts Cologne Composers Corner ihre Musik präsentieren. Carla Köllner und die WDR Big Band und Persistence.

0: Sie hören WDR3 Jazz, heute mit der 6. Folge der Reihe Talents. Im Fokus junge Musikerinnen, die am Anfang ihrer Karriere stehen. In diesem Fall die Essener Posaunistin und Komponistin Carla Köllner. Letzten Monat erschien ihr allererstes Album unter eigenem Namen, Not Obsessed, But Kinda Into It.
1: Es ist ein Big Band Album und ich habe dafür sehr viel, sehr lange geschrieben. Das liebe ich ja besonders, für Big Band zu schreiben. Mir die Zeit zu nehmen, musikalische Ideen zu entwickeln, damit rumzuexperimentieren, in ganz viele verschiedene Richtungen damit zu gehen und sich am Ende für ein oder zwei Konzepte zu entscheiden und die dann auszuarbeiten und da ganz doll in so eine Detailarbeit zu gehen und gleichzeitig aber die große Entwicklung des Stücks auch zu beachten. Ja, dass so ein Stück eine Geschichte von Anfang bis Ende erzählt. Das liebe ich ganz doll.

0: gleich zwei Stücke vom gefeierten Big Band-Debüt Not Obsessed But Kinda Into It von der deutschen Posaunistin und Komponistin Carla Köllner hier bei WDR 3 Jazz. Die stimmungsvolle Ballade, das war Okay, Let's Go, und davor die swingende Nummer trägt den fröhlichen Titel Hüpfen. Das Album wurde mit einem 19-köpfigen Ensemble aufgenommen und besticht durch hörbare Spielfreude und ein ziemlich breites Spektrum an Klangfarben. Carla Köllner vereint traditionelle Big Band-Strukturen mit modernem Jazz, aber auch subtilen Pop-Einflüssen. Dynamische Arrangements treffen auf komplexe Harmonien und nicht zuletzt die kraftvollen Soli, die eine gelungene Balance zwischen spielerischer Leichtigkeit und tiefgreifender Emotionalität finden.
1: Das ist dann auch das Schöne, wenn man dann mit einer Big Band zusammen spielt, wie dann alles zusammenkommt, was man da geschrieben hat. Die verschiedenen Sätze der Instrumentengruppen, wie die sich ineinander verzahnen, bestenfalls, wie die Voicings klingen, also wie man die Akkorde ausgesetzt hat. Ja, und dann vor der Big Band zu stehen, wie bei dem Release-Konzert, das ich jetzt hatte in der Düsseldorfer Jazzschmiede, auch im Mai. Das ist einfach ein wahnsinniges Gefühl, von so vielen MusikerInnen angespielt zu werden, mit der Musik, die man sich selber ausgedacht hat, da kommt so viel Energie und so viel Sound und so viel Spielfreude rüber. Ja, das muss man sich einfach anhören. Und dann versteht man vielleicht, warum ich da so viel Spaß dran habe.
0: Ja, genau das machen wir jetzt hier bei WDR 3 Jazz. Vom Album-Release-Konzert aus der Jazzschmiede Düsseldorf. Hier ist Carla Köllner mit ihrer Big Band und How to Train a Dragon.

0: Springtime, so heißt dieser luftig leichte Pop-Jazz-Song aus der Feder von Mia Giaconowski, zusammen mit Jakob Reisener am Piano, Tabea Kind am Bass und Malte Wiest am Schlagzeug. Sie hören WDR 3 Jazz, die sechste Folge der Reihe Talents, wo wir jungen Musikerinnen Raum geben, die noch ganz am Anfang ihrer Karriere stehen. Jetzt mit der in Berlin lebenden Kölner Sängerin und Komponistin Mia Giaconowski.
1: Ich komme aus einer Musikerinnenfamilie und habe das Privileg gehabt, dass Musik schon immer der Mittelpunkt meines Lebens war und bis heute immer noch ist und bestimmt für immer sein wird.
0: Mia ist die Tochter vom Kölner Jazzbassisten Martin Giaconowski und daher mit sehr viel unterschiedlicher Musik groß geworden. Seit ihrem 12. Lebensjahr steht sie selbst auf der Bühne. Schon als Teenager ist sich Mia darüber im Klaren, dass auch sie eine professionelle Musiklaufbahn einschlagen wird. Nachdem sie in verschiedenen Bandprojekten mitwirkt und 2 Jahre im Bundesjazzorchester verbringt, absolviert sie ein Studium im Fach Jazz am Jazzinstitut Berlin. Die dort erfahrene musikalische Komplexität prägt ihr Schaffen bis heute. Nicht auf offensichtliche oder rein technische Weise, sondern durch subtile harmonische Wendungen, die Phrasierung und eine Liebe zum Detail, die in Klang auf leise Art formen. Was ihr besonders wichtig ist beim Songwriting, sind vor allem ihre Texte.
1: Worauf ich besonders Wert lege, ist, dass meine ehrlichen Texte möglichst gut rüberkommen und dass sich die HörerInnen damit irgendwie vielleicht auseinandersetzen wollen können für sich und dass sie ihre eigene Interpretation freien Raum lassen können. Und da meine Musik, obwohl ich Jazz studiert habe und auf jeden Fall komplizierten Stuff kenne und hippe Chords und Lines, habe ich ja alles gelernt. Aber ich habe mich ganz bewusst dagegen entschieden, dass ich sozusagen gar nicht Fokus darauf lege. Sondern es ist auch meistens ein bisschen unbedacht, was ich mache. Also es ist sehr intuitiv und ich glaube, das ist mein größtes Merkmal für mich selbst, wenn ich über mein Songwriting rede. Also es ist alles ungeplant. Also es kommt, wie es kommt, ohne den Pressure, dass es irgendwie

super cool und kompliziert sein muss. Und ich finde, an manchen Stellen hört man, dass ich vielleicht Jazz-Coolness auch habe, aber es ist sehr subtle. Für alle trotzdem zugänglich.

0: Lonely Lover, so heißt dieser berührende Song von der Sängerin Mia Giakonowski zusammen mit dem Pianisten Jakob Reisner. Und davor, das war Mia zusammen mit ihrer Band Cloud Research und Just Some Thoughts hier bei WDR 3 Jazz. Wie leider immer noch bei vielen Musikerinnen ist auch Mia Giakonowski in ihrem Beruf immer wieder mit toxischer Männlichkeit konfrontiert.
1: Ich habe auf jeden Fall aufgrund meines Geschlechts im Musikkontext Diskriminierung erlebt und das auch nicht wenig. In verschiedensten Situationen, sei es in irgendwelchen Venues, mit irgendwelchen FOHs oder mit Lehrenden. Das hat sich leider über die vielen Jahre jetzt auch sehr angehäuft.
0: Um mit diskriminierenden und grenzüberschreitenden Erlebnissen umzugehen, hat sich die junge Sängerin und Komponistin ein gesundes Umfeld geschaffen, wo sie mit diesen Problemen nicht allein ist.
1: Wo viel drüber geredet werden kann und drüber geredet wird. Und ich weiß, dass ich mich auf die verlassen kann, dass wenn irgendwas ist, dass die da sind. Und besonders, wenn ich mit den MusikerInnen spiele, mit denen ich halt gerade aktuell einfach sehr viel spiele, die Awareness ist auf jeden Fall da und man fühlt sich sicher und gut aufgehoben und bin einfach sehr dankbar für alle Leute, die ich um mich habe, besonders auch meine ganzen Flinter-KollegInnen, die durch ähnliche und selbe Sachen gehen und dass man da einander auch helfen kann und sich auch empowern kann. Und trotzdem ganz klar muss sich noch einiges ändern und je mehr darüber geredet wird, desto größer ist die Chance, dass sich was verändert.
0: Sagt Mia Giakonowski, eine junge Sängerin, Songwriterin und Komponistin, die am Anfang ihrer Karriere steht, hier in unserer Reihe Talents bei WDR 3 Jazz. Wir sind fast am Ende dieser Sendung angelangt. 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Zum Ausklang noch einmal Mia Giakonowski mit ihrer neuesten Single »When Did You Know«. Mein Name ist Manuela Krause. Danke fürs Zuhören und hoffentlich bis bald.

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1: Götz Alsmann begrüßt Sie zum geheimen Garten des Jazz.

Das war fraglos eine der besten Versionen des unsterblichen St. Louis Blues, die ich je gehört habe. Beeindruckend arrangiert, mit einem kraftvollen Klaviersolisten, deftiger Rhythmusgruppe und absolut perfekten Bläsersätzen. Wir hörten eine 1959er Einspielung des Paul Whiteman Orchesters. Eine Version so recht angemessen dem Manne, der immerhin lange als der King of Jazz bekannt war. Diese Ausgabe meines geheimen Jazzgartens, zu der ich Sie, verehrte Hörerinnen und Hörer, herzlich willkommen heiße, wird sich mit einem in Jazzkreisen und auch sonst wo völlig unbekannt gebliebenen Album beschäftigen, aber auch mit der Frage, ob Paul Whiteman seinen royalen Jazztitel zu Recht oder zu Unrecht führte. Sie merken, starker Tobak. Dann doch lieber erst nochmal Musik. Dardanella.

Es war Paul Whitemans Dardanella-Version aus dem Jahre 1920, die entscheidend zur Popularität dieser Melodie beigetragen hatte und an die man sich noch 1959 erinnerte, als es galt, ein neues Album des alten King of Jazz einzurichten. Als ihm die Presse und der Blasinstrumentenhersteller Buscher, einer von Whitemans Sponsoren, diesen Titel 1923 verlieh, war er nicht der Erste, den man solchermaßen krönte. Das war vielmehr der Klarinettist, Sänger, Deklamator und Bandleader Ted Lewis, der schon 1919 derlei royale Ehren erfuhr. Aber während der Jazz des Ted Lewis, nicht zuletzt aufgrund der etwas schrägen Flamboyance des stets mit einem zerbeulten Zylinderhut auftretenden Pathos-Spezialisten, schon bald meistens unter dem Etikett Novelty, sprich Witz, abgeheftet wurde, verströmte Paul Whiteman etwas mehr Seriosität, gerade so, wie es für einen ehemaligen Bratschisten des Denver Symphony Orchestra passend erschien.

Gypsy Love Song, ein früher Klassiker des American Songbook aus der Feder von Victor Herbert. Als Paul Whiteman seine ersten Platten unter eigenem Namen einspielte, das war 1920, gab es den Jazz offiziell schon seit 3 Jahren. Halt, es gab seit 3 Jahren Schallplatten, auf deren Etiketten das Wort Jazz stand. Die Jazz-Geschichtsschreibung weiß, dass es den Jazz in verschiedenen Ausformungen schon viel länger gab. Aber das war dem Publikum egal, dass schon 1920 Whitemans frühe Platten in schwindelerregenden Stückzahlen kaufte. Seine Fassung von Whispering setzte in diesem Jahr 2 Millionen Stück um und auch der Wang Wang Blues von und mit dem aus Magdeburg stammenden Trompeter Henry Busse bescherte ihm einen Million-Seller im selben Jahr.

Platten wie diese machten Paul Whiteman zum King of Jazz und schon früh explodierte der Whiteman-Hype. Sein Orchester wuchs von einer 7-Mann-Band auf über 30 Instrumentalisten einschließlich Streichergruppe an und aus dem Jazz-Whiteman-Chalets-Art wurde ein veritabler Symphonic Jazz. Europa-Tourneen machten aus Pops, wie ihn seine Musiker nannten, in den Augen des begeisterten Publikums den primären weltweiten Jazz-Botschafter. In den 20er und frühen 30er Jahren galt es als Top-Job, einer von Whitemans Boys zu sein und viele der größten weißen Jazzmusiker waren in den Golden Twenties irgendwann Mitglied im Whiteman-Orchester. Big Spiderbecke, Cornett, Eddie Lang, Gitarre, Joe Venuti, Violine, Mike Pingatore, Banjo, Frankie Trumbauer, Saxophon, Jimmy Dorsey, Klarinette, Tommy Dorsey und Jack Teagarden, Posaune, Min Leibrook, Basssaxophon, Red Norvog, Xylophon und Sangestalente wie Mildred Bailey, Red McKenzie, Bing Crosby und sogar Billy Holiday sind nur ein paar der vielen Namen, auf deren Orchestermitgliedschaft Paul Whiteman mit Recht stolz sein konnte. Whiteman lizenzierte den Namen seines Orchesters und schon bald gab es 2 Dutzend Kapellen in unterschiedlichen Größen, die man als Whiteman's Orchestra buchen konnte, wenngleich der King of Jazz höchstpersönlich nur mit seinem Hauptorchester aufzutreten pflegte. Der Höhepunkt der ganzen Whiteman-Hysterie war der 1930 in die Kinos gebrachte Revuefilm The King of Jazz. Hier wurde Whitemans Definition von Jazz als irgendwie moderne Tanzmusik mit allem gefeiert, was Hollywood zu jener Zeit zu bieten hatte. Und mit dieser Definition befand sich Whiteman ganz nah am Geist seiner Zeit. Song of the Dawn ist einer der großen Songs aus diesem Film. Hören Sie die im gleichen Jahr entstandene Schallplattenversion mit Bing Crosby als Leadsänger des Whiteman Chorus.

Auch während der Swing-Ära blieb Paul Whiteman stilistisch aktuell, war stets gut im Geschäft, spielte sich selbst in verschiedenen Hollywood-Filmen und blieb mit eigenen Rundfunksendungen als Orchesterchef über Jahrzehnte präsent. Ab der zweiten Hälfte der 40er Jahre löste der Rundfunk- und TV-Moderator langsam den Orchesterchef ab und gerade die Sendung Paul Whitemans Teen Club von 1951 bis 1953 ausgestrahlt, ist für Musikhistoriker interessant, präsentierte der King of Jazz genau dort dem staunenden Publikum doch ein paar frühe Rock-and-Roll-Talente.

So war der Name Paul Whiteman 1959 zwar nicht mehr der Top-Aktuellste, hatte aber immer noch Präsenz und einen guten Klang, gut genug, um sich Gedanken über ein neues Album zu machen. Paul Whiteman für den Langspielplattenmarkt. Eine nicht unlogische und auf gewisse Weise immer noch umsatzversprechende Idee. Und das Repertoire der Produktion? Natürlich nostalgisch, wie die gerade gehörte Nummer The Bunny Hug zum Beispiel, 1912 von Harry von Tilser komponiert und ein Knüller aus dem Ragtime-Bereich. Und dieses Repertoire gab noch mehr her. Hier ist die 59er Whiteman-Fassung von Carrie Mills at a Georgia Camp Meeting von 1897.

Der Mann hinter Paul Whitemans Album mit dem knackigen Titel Paul Whiteman's Cavalcade of Music war Enoch Light. Wenn Sie diesen Namen hier im geheimen Garten des Jazz schon mal gehört und sich gemerkt haben, Hut ab, denn auch ein hier schon in der 65. Ausgabe meines Jazz-archäologischen Exkursionszirkus besprochenes Album von Doc Severinsen geht auf sein Konto. Der Violinist, Tanzkapellenchef und umtriebige Geschäftsmann Enoch Light war seit 1956 Initiator und Chef diverser Labels wie Waldorf Music Hall, Grand Award, Command und Project 3. Als er sich 1974 zur Ruhe setzte, waren sein Katalog gigantisch und seine exorbitanten Ansprüche an Produktionsniveau, Tontechnik, grafische Gestaltung und vor allem Musikantentum so berühmt wie berüchtigt.

Stardust, ein bisschen à la Glenn Miller. Der Komponist von Stardust war die Legende Hoagy Carmichael. Er hatte Ende der 20er Jahre selbst Plattenaufnahmen als Sänger und Pianist mit dem Whiteman Orchester absolviert. Das Repertoire von Paul Whitemans Cavalcade of Music war gespickt mit solcherlei Anspielungen auf Whitemans künstlerische Biografie. Ich sag nur George Gershwin. Paul Whiteman hatte in seiner King-of-Jazz-Phase nicht nur viele Erfolge mit seinen Fassungen von Gershwin-Songs, die er oft als erster aufnahm, sondern es war seiner Initiative zu verdanken, dass Gershwin 1924 die Rhapsody in Blue komponiert und mit Whitemans Orchester samt Pops am Dirigentenpult uraufgeführt hatte. Es war Ferd Groffé, Whitemans langjähriger Pianist und Hausarrangeur, der aus Gershwins ursprünglichem Manuskript für zwei Flügel das weltberühmte Orchesterarrangement gefertigt hatte. Und so gab es natürlich auch etwas von Gershwin auf Whitemans Album »I Got Rhythm«.

Das hier besprochene Album erschien auf Enoch Lights Grand Award Label mit der Nummer 412. Die beteiligten Musiker waren Teil der Phalanx außerordentlicher Studiokräfte, Notenfresser, Tutti-Giganten und Starsolisten, die bis Mitte der 70er Jahre ständig für Mr. Light tätig waren. Ich nenne nur ein paar Namen. Doc Severinsen, Trompete, Tony Mottola und El Cayola, Gitarre und Banjo, Dick Hyman, Klavier, Herbie Green, Posaune, Phil Bodner, Saxophone und Klarinetten. Fehlte nur noch ein Arrangeur.

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Wie gesagt, fehlte nur noch ein Arrangeur. Und dieser Arrangeur war Lou Davis. 1911 geboren und am Cincinnati-Konservatorium ausgebildet, war Louis A. Davis schon seit 1928 als Arrangeur für den Rundfunk tätig, schrieb Notensätze für Tanzkapellen mit mal mehr, mal weniger Jazzgehalt und konnte sogar schon als ganz junger Mann ein paar Arrangements an den King of Jazz verkaufen. Wenn also einer die Musik von Paul Whiteman verstand und über die nötigen Kenntnisse sowie die unabdingbare Routine verfügte, eine modernere Version des Whiteman-Sounds zu kreieren, dann Lou Davis. 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

Wir können getrost davon ausgehen, dass Lou Davis, wie so oft bei Enoch Light Produktionen, auch am Dirigentenpult dieser Aufnahmesession stand. Das wiederum bringt die Frage aufs Tapet, was Paul Whiteman denn eigentlich bei dieser Produktion außer der großzügigen Zurverfügungstellung seines klangvollen Namens zum Gelingen des Albums beigetragen hat. Meine Antwort: gar nichts.

The Peanut Vendor. Naja, vielleicht war er an der Auswahl der Stücke beteiligt. Aber das dürfte es dann auch wirklich gewesen sein. Bei all seiner musikalischen Kompetenz war Paul Whiteman nicht der Mann, Schritt zu halten mit einer Studiowelt und Musikszene, die aus ihm eine freundliche Vaterfigur gemacht hatte, eine Nostalgiebolzen erster Kajüte und ein Monument der US-Musikgeschichte. Und so viel steht fest. Als Marmorstatue ist schlecht mit dem Dirigierstab schwenken. Erfreuen Sie sich an zwei Musiknummern, die uns nochmal zeigen, wie großartig der King of Jazz zu seiner großen Zeit war. Zunächst I'm a Dreamer, Aren't We All von 1929 mit Bing Crosby und danach das 1925 aufgenommene Footloose mit dem Gesangssolisten Billy Murray.

Und so herrscht zumindest bei einem Teil der 1959 im Namen von Paul Whiteman produzierten Langspielplatte Ambivalenz vor. Man hat hier einerseits mitreißende Arrangements verwirklicht und Paul Whiteman auf gewisse Weise ein klingendes Denkmal gesetzt, das aber andererseits leicht in Richtung betreutes Produzieren spielt, gelegentlich nicht frei von liebevoller Ironie. Und sollte Paul Whiteman tatsächlich bei der Produktion als Spiritus Rector anwesend gewesen sein, wird der gutmütige Pops selbstironisch gelächelt und sich über Nummern wie den 12th Street Rag gefreut haben.

Paul Whiteman starb 1967 mit 77 Jahren. Sein Album »The Cavalcade of Music« überlebte ihn um ein knappes Jahrzehnt, denn 1974 erschien es mit zeitgemäß neu gestaltetem Cover ein zweites Mal, diesmal auf ABC Westminster Records als typische Grabbeltischware. Vergessen wir für einen Moment all die kontroversen Diskussionen über den rechtmäßig oder unrechtmäßig von Paul Whiteman geführten Titel »The King of Jazz« und sämtliche endwie fruchtlosen Debatten, ob das, was er gespielt hat, in jedem Fall unbedingt das Attribut Jazz verdient. Ach ja, Duke Ellington und Louis Armstrong verehrten ihn und seine Musik. Freuen wir uns bei Paul Whitemans Cavalcade of Music einfach über eine echte Trouvaille, die da grünt und blüht im geheimen Garten des Jazz.

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1: Jazz kann vieles sein. Frei, wild, ekstatisch, tiefschürfend, superkomplex, abstrakt, herausfordernd oder auch einfach nur gut gelaunt swingend. Ist das heute konservativ? Ja, vielleicht. Aber es kann eben auch Freude machen. Heute in WDR 3 Jazz Straight and Swing aus NRW. Ich bin Odilo Klausnitzer. Herzlich willkommen.

Jive at Five, ein schon ziemlich altes Stück aus dem Repertoire von Count Basie, hier in einer recht neuen Aufnahme von Chris Hopkins und seinen Young Lions, erschienen im Frühjahr 2025. Chris Hopkins ist ein exzellenter Swing-Pianist aus Nordrhein-Westfalen. Geboren in den USA, aber aufgewachsen in Bochum und hier schon seit über 50 Jahren zu Hause. Er hat international mit einigen ganz Großen gespielt, unter anderem auch mit dem Trompeter Harry Edison, der dieses Stück hier mit Count Basie erstmals 1939 aufgenommen hatte. Vielleicht kennen Sie Chris Hopkins von seinem famosen, inzwischen leider nicht mehr bestehenden Quartett Echoes of Swing. Das hatte Maßstäbe gesetzt dafür, wie man Swingmusik heute frisch und persönlich klingen lassen kann. Bei Echoes of Swing hat Chris Hopkins allerdings gar nicht Klavier gespielt, sondern sein zweites Instrument, Altsaxophon, und an dem war er auch hier zu hören. Die Young Lions, die Chris Hopkins hier Gesellschaft geleistet haben, das waren Tyne Trommelen, Gitarre, Caris Hermes Bass, die WDR Jazzpreisträgerin 2024, Mathieu Clément, Schlagzeug bzw. hier eben Vibraphon und Timo Niesterrock, Trompete. Die meisten dieser Musiker hat Chris Hopkins als Lehrer an der Kölner Musikhochschule kennengelernt. Seit gut 20 Jahren unterrichtet er da. Sein Fach ist die Before Bebop Combo. Before Bebop, vor dem Bebop, das ist auch ungefähr die stilistische Wohlfühlära von Trompeter Timo Niesterrock in seinen eigenen Bands. 2023 hat Timo Niesterrock sein sehr geschliffenes Debütalbum unter eigenem Namen veröffentlicht. Es heißt Stepping Forward. Hier ist daraus I didn't know what time it was.

Trompeter Timo Niesterrock mit I Didn't Know What Time It Was, ein alter Standard. Und wenn man diese Version hier hört, dann weiß man vielleicht wirklich nicht, what time it was, aus welcher Zeit sie stammt. 2023 oder vielleicht 1953. Da hätte sie so in der Art auch aufgenommen werden können. Das berührt einen heiklen Punkt, der im Jazzdiskurs unausgesprochen Spaltpotenzial hat. Muss Musik sich immer weiterentwickeln? Muss sie modern sein, um die Gegenwart zu spiegeln? Kann sie authentisch sein, wenn sie historisch klingt? Ist sie da nicht relevant? Und was heißt das überhaupt, relevant? Timo Niesterrock hat selbst über diese Fragen nachgedacht. Auf seiner Website ist dazu ein lesenswerter persönlicher Essay zu finden. Ohne hier selber eine Antwort auf diese Fragen zu versuchen, nur eine Beobachtung dazu. Da, wo früher Grabenkämpfe herrschten, oder zumindest Gräben waren, da scheint es heute viel mehr Austausch und Durchlässigkeit zu geben, von beiden Seiten. Und das ist doch schon mal eine gute Sache. Hier mal ein Beispiel dafür. Die Aufnahme ist schon älter, von 2013, und sie ist auch nicht aus Nordrhein-Westfalen, aber es spielen zwei Musiker dabei mit, die heute in Köln die zeitgenössische Szene prägen.

wenn das keine Lebensfreude transportiert hat. Musik der Band Ragstretch, ein Projekt des australischen, in Dänemark lebenden Klarinettisten Chris Tanner. Und hier waren noch zwei Musiker aus Australien dabei, die heute beide in Köln leben. Einer von ihnen erst ganz kurz, Sam Anning. Er ist seit diesem Frühjahr der Bassist der WDR Big Band. Und die andere, schon rund 12 Jahre, Shannon Barnett, Posaune, Ex-WDR Big Band-Mitglied und seit 2019 Posaunenprofessorin an der Kölner Musikhochschule. Shannon Barnett macht meistens ganz andere Musik, von zeitgenössischem Jazz bis zu freier Improvisation, aber sie spielt auch heute noch immer wieder mit traditionellen Musikern. Wenn das so hitzig klingt wie hier und so im positiven Sinne roh, dann hat es für mich fast ein bisschen was von Punk-Energie. WDR 3 Jazz mit Straight and Swing aus NRW. Und jetzt mal was ganz Aktuelles, ebenfalls Musik von einer Posaunistin, aber die spielt in diesem Falle gar nicht selber mit, sondern sie dirigiert, und zwar ihre eigene Big Band, Carla Köllner aus Essen. Sie hat an der Folkwang-Hochschule in Essen Posaune studiert und dann unter anderem in Frankfurt in Komposition draufgesattelt. Außerhalb des Jazz kann man ihr auch musikalisch begegnen, zum Beispiel auf der Bühne mit Annen-Mai Kantereit. Mit ihrer eigenen Big Band macht sie eine sehr gekonnte, moderne Mainstream-Musik. Diese Big Band ist als Crowdfunding-Projekt möglich geworden. Jetzt ist das Debüt erschienen. Es heißt Not Obsessed, but Kinda Into It. Also etwa nicht besessen, aber irgendwie tief drin. Hier ist das Eröffnungsstück How to Train a Dragon.

Carla Kölners Big Band mit How to Train a Dragon. Die Solisten waren Benedikt Göb, Klavier, Jonathan Böbel, Posaune und Janosch Löber, Trompete. Mehr von Carla Kölner gibt's übrigens in einer WDR3-Jazz-Sendung aus der Reihe Talents. Sie steht schon online in der App ARD Sounds oder auch auf der Website von WDR3. Carla Kölners Debütalbum ist beim Kölner Label Jazz Jazz Records erschienen. Dieser Labelname ist natürlich Programm. Er steht mit anderen Worten für Jazz im engeren, man könnte auch sagen im traditionelleren Sinn. Auf dem Label ist 2024 unter anderem auch das Debüt von Jerry Liu erschienen, ein deutsch-chinesischer Pianist aus Köln. Er spielt unter anderem fest mit Caris Hermes oder auch dem Entertainer Tom Gäbel und er hat ein exzellentes eigenes Trio. Jerry Liu's Debüt heißt In Two Minds und es ist ein Prachtbeispiel für brillant gespielten, funkelnden Mainstream-Jazz. Die Eröffnungsnummer darauf heißt In Walked Bill. Der Name bezieht sich auf Thelonious Monks bekanntes In Walked Bud, von dem hat es die Harmonien übernommen. In Walked Bud, das war eine Widmung an Bud Powell und der Bill, den Jerry Liu meint, ist auch ein Pianist, aber nicht etwa Bill Evans, sondern der amerikanische Mainstream-Pianist Bill Charlap. In Walked Bill.

Das Jerry Lou Trio mit Jerry Lou Klavier, Stefan Bay Bass und Niklas Walter Schlagzeug und In Walked Bill aus Jerry Lous Debütalbum In Two Minds. Jerry Lou ist Jahrgang 1994. Es mag eine subjektive Wahrnehmung sein, aber es scheint mir, es gibt inzwischen eine junge Generation von Musikstudentinnen und Studenten, die, wenn nicht konservativer aufgestellt ist, dann jedenfalls ganz unverkrampft und selbstverständlich mit der Tradition umgeht. Das gilt auch für den Kölner Kontrabassisten Daniel Oetz-Salsines. Er hat jetzt gerade sein Debüt veröffentlicht. Beim Namen Oetz und Kontrabass, da klingelt es vielleicht bei manchen. Joscha Oetz, Kölner Bassist, der ist tatsächlich der Vater. Adrian's Dream heißt das nächste Stück aus diesem Album. Es ist ein Feature für Daniel Oetz-Salsines selber am Kontrabass und den Tenorsaxophonisten Clemens Köhler.

Ein Ausschnitt aus dem ganz neuen, gerade erschienenen Debütalbum von Daniel Özsalsines. Es heißt Urban Dreams. Daniel Özsalsines ist der Bassist, der hier dieses melodiöse und souveräne Solo gespielt hat. Und das kraft- und soulvolle Tenorsaxophon-Solo, das kam von Clemens Köhler. Der Doppelname von Daniel Özsalsines lässt es ahnen. Er hat persönlich auch lateinamerikanische Wurzeln und die lässt er auf seinem Debüt ebenfalls durchklingen. Unter anderem, indem er bei einigen Stücken einen Conga-Spieler einbindet. Zum Beispiel beim nächsten. Das Thema erinnert, vorsichtig gesagt, mehr als deutlich an den Standard Out of Nowhere von Johnny Green. Man könnte auch sagen, es ist Out of Nowhere. Darauf verweist indirekt auch der Titel von Daniel Özsalsines. Er lautet Go Back und das ist wohl auch eine Anspielung an eine andere bekannte Out of Nowhere-Adaption aus der Jazzgeschichte, Ted Damerons Nostalgia.

Daniel Özsasines mit Go Back aus seinem Debütalbum Urban Dreams. Es ist gerade erschienen bei CTO Music. Der Tenorsaxophon-Solist mit dem herrlichen Soul im Ton war Clemens Köhler. Der gibt demnächst am 3. Juli sein Bachelor-Abschlusskonzert im Kölner Club King Georg, einer der Orte der Stadt, an dem die Swing- und Mainstream-Szene gerne zusammenkommt. Wir werden immer jünger hier in dieser WDR3-Jazz-Ausgabe mit zeitgenössischem Swing und Straight-Ahead-Jazz aus NRW. Jetzt mal zu einem wirklich erstaunlich Frühreifen. Mark Maximovic heißt der nächste Saxophonist. Er kommt aus der Ukraine und lebt seit 5 Jahren in Deutschland. Normalerweise würde die Biografie jetzt weitergehen mit hat Saxophon studiert bzw. studiert es an dieser oder jener Musikhochschule, aber

Maksimowitsch ist erst 2007 geboren, also höchstens 19 und hat gerade mal die Schule beendet. Er ist Mitglied im Bujazzo und wird demnächst ein Studium in Berlin beginnen, aber er hat tatsächlich schon zwei Platten aufgenommen. Sein Debüt, eine EP mit 15. Das erste lange Album, Attachments, ist vor 2 Jahren erschienen. Kombiniere, da war er also maximal 17. Und das Niveau kann einem jetzt schon Angst machen. Hier ist aus Attachments Breathing Swings.

Mark Maximovich, Altsaxophon mit Breathing Swings, einem Stück aus seinem Debüt-Langalbum Attachments von 2024. Der Trompeter war Jakob Bentsch, ein inzwischen mit dem Deutschen Jazzpreis ausgezeichneter Senkrechtstarter aus Köln. Und der Tenorsaxophonist war Ben Fitzpatrick, seit 2022 Mitglied der WDR Big Band. Zum Schluss nochmal zurück zur Carla Kölner Big Band. Das nächste Stück hat den schönen Titel Bitte nicht schubsen, habe Joghurt im Rucksack. Wie könnte das klingen, habe ich mich gefragt und etwas Flippiges oder Ironisches erwartet, aber es beginnt so behutsam, wie man eben gehen würde, mit fragilem Gepäck, das leicht auslaufen könnte. Die Altsaxophonsolistin ist Paula Steimer, der Trompeter Janosch Löber. Soweit WDR 3 Jazz, heute mit Trade and Swing aus NRW. Die Sendung steht online in der ARD-App Sounds. Mein Name ist Odilo Klausnitzer. Ich danke Ihnen fürs Zuhören.

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1: Mit Niklas Wandt. Schönen guten Abend. Für diese Sendung habe ich neue Veröffentlichungen aus Nordrhein-Westfalen ausgewählt. Darunter Big Band Jazz vom Komponisten Gregor Schor und luftige Kammerklänge vom Katrin Pechloff Trio mit WDR Jazzpreisträger Robert Landfermann am Kontrabass. Los geht's mit Musik von Schmitz Huhn, der Band um den Kölner Saxophonisten und Komponisten Stefan Karl Schmidt. Er gehört zu den eigenwilligsten Stimmen im zeitgenössischen deutschen Jazz. Zentrale Referenzen sind Cool Jazz und West Coast Jazz der 1950er Jahre und die klassische Moderne. Beide Stränge führt er auf Hindemith Abstractions zusammen, dem neuen Album seines langjährigen Quartetts Schmitz Huhn. Ein Tribut an den Komponisten Paul Hindemith. Taktil, transparent und aufmerksam. Zur Hälfte ist die Platte frei improvisiert. Die andere Hälfte ist eine Interpretation von Hindemiths des kleinen Elektromusikers Lieblinge. Hier umbenannt in The Little Jazz Musician's Favorites. Hier ist daraus Part 1, Form.

The Little Jazz Musician's Favorites, Part 1. Form von Schmitz Huhn. Stefan Karl Schmitz, Tenorsaxophon, Leonard Huhn, Altsaxophon, Stefan Schönig, Kontrabass und Fabian Ahrens, Schlagzeug. Enge Interaktion mit Kammergestus. Die Saxophonlinien von Schmitz und Huhn greifen kontrapunktisch ineinander. Nicht selten scheinen sie gegenseitig ihre Gedanken zu vervollständigen. Sie sind two of a kind, zwei ästhetisch außerordentlich kompatible Musiker. Das liegt nicht zuletzt am außerordentlich soften Ton, den beide Saxophonisten kultivieren. Ich fühle mich unweigerlich erinnert an die Frontline der Bands des New Yorker Pianisten und Cool-Jazz-Pioniers Lenny Tristano mit Lee Konitz am Altsaxophon und Warren Marsh am Tenorsaxophon. Für Stefan Karl Schmitz und für Leonard Huhn war der Cool-Jazz der 1950er Jahre neben der Klassik mit ihrem sehr reinen Klangideal der vielleicht prägendste Einfluss. Viele Musiker des Cool Jazz aus dem Umfeld des Pianisten Lenny Tristano und etwa auch des Bandleaders Stan Kenton haben Einflüsse aus der klassischen Moderne, der zeitgenössischen komponierten Musik verarbeitet. Ein Faden, den Schmitz Huhn ganz explizit aufnehmen. The Little Jazz Musician's Favorites ist eine Adaption von Des kleinen Elektromusikers Lieblinge, eines Stücks, das der Komponist Paul Hindemith für drei Trautonien geschrieben hat, diese obskuren Vorläufer des modernen Synthesizers, und das 1930 erstmals zur Aufführung gekommen ist. Ganz im Geiste des Albumtitels Hindemith Abstractions sind die Themen des Originalstücks in Fragmenten zu erkennen, wie durch ein Kaleidoskop. An manchen Stellen nähern sich die Saxophone dem merkwürdig näselnden Sound des Trautoniums an. Etwa in The Little Jazz Musician's Favorites, Part 4, Pedal, in dem eine ganze Fülle von erweiterten Techniken zu Gehör kommen. Klick- und Schnalzlaute, Multiphonik und mehrstimmige, schroffe Texturen vom mit Bogen gespieltem Kontrabass.

The Little Jazz Musician's Favorites Part 4 Pedal von Schmitz Huhn. Eine eigenwillige, offene Interpretation von historischem Material. Genau genommen von des kleinen Elektromusikers Lieblinge, diesem humorvoll betitelten Stück des Komponisten Paul Hindemith aus dem Jahr 1930. Dient dieses Stück in der einen Hälfte des Albums mit ganz konkreten Motiven als Vorlage, so ist die zweite Hälfte namens Reflections on Hindemith Abstract eine kontinuierliche freie Improvisation, mit Paul Hindemith quasi im Hinterkopf statt explizit auf dem Notenpapier. Im dritten Teil, Spinning, steigert sich das Energielevel deutlich. Über dem dichten Puls von Schlagzeug und Bass reiben sich Tenor und Altsaxophon in schnellen Dialogen aneinander. Zwischen tiefem Grummeln und hochfrequentem Quietschen. Die Spannung ist mit Händen greifbar.

Reflections on Hindemith, Abstract 3, Spinning von Schmitz Huhn, der Kölner Band um Stefan Karl Schmidt am Tenorsaxophon. Ein agitiertes, hyperaktives, improvisiertes Stück aus ihrem kürzlich erschienenen Album Hindemith Abstractions, wie der Titel andeutet, inspiriert von Werken des Komponisten Paul Hindemith. Auch für die Harfenistin Katrin Pechloff aus Berlin ist das klassische und zeitgenössische komponierte Repertoire eine wichtige Inspiration. Vor allem Olivier Messiaen und Claude Debussy, in dessen Werk die Harfe an vielen Stellen auftaucht. Pechloff verbindet Präzision, Klarheit und Formgefühl des klassischen Repertoires mit der improvisatorischen Offenheit des Jazz. Vielleicht am konzentriertesten begegnet man dieser Kammerästhetik in ihrem Katrin-Pechloff-Trio, in dem sie mit ihrem Lebenspartner Christian Weidner am Altsaxophon und WDR-Jazz-Preisträger Robert Landfermann am Kontrabass spielt. Seit 2013 gibt es diese Band schon und in diesen vielen Jahren auf der Bühne und im Studio hat sich das Trio ein großes gegenseitiges Vertrauen erspielt. Das ist auch auf ihrem Ende Mai erschienenen neuen Album Hyperobjekt unüberhörbar. Saxophon, Bass und Harfe verfügen über ein außergewöhnlich breites Spektrum des Ausdrucks, oft mit transparentem, sanftem Pinselstrich hingetupft und zwischendurch auch ein wenig zupackender, geräuschiger. Hier ist das Katrin-Pechloff-Trio mit Cantus.

Ein Hineinhorchen in die Stille. Eine Musik, die sanft verklingt und wieder gemächlich Atem schöpft. Kleine perlende Arpeggios von der Harfe, mehrstimmige Flageolets des gestrichenen Kontrabass und der luftige, schlanke Sound des Altsaxophons. Cantus vom Katrin Pechloff Trio. Katrin Pechloff, Robert Landfermann und Christian Weidner kennen einander gut und können sich im Zusammenspiel wirklich fallen lassen. Den Performances auf ihrem neuen Album Hyperobjekt wohnt häufig etwas Traumwandlerisches inne. Zarte Vorstöße ins Ungewisse. Die Grenzen zwischen komponierten Formen und Improvisationen verwischen ins Unkenntliche und gelegentlich schleichen sich auch etwas schroffere Texturen ein. Das Donnern der mit Metallgegenständen präparierten Harfe und metallisch kreischende und krächzende, gestrichene Texturen vom Kontrabass. So zu hören etwa im ausgedehnten Titelstück der Platte, Hyperobjekt. Ein Stück, das agitiert und wuselig beginnt, in eine resonante Statik mündet und sich schließlich zu einem geräuschigen Finale auftürmt.

Auf dem Programm steht ganz klassischer Modern Jazz für großen Klangkörper. Der gebürtige Leverkusener Gregor Schorr studiert nach seinem Jazz-Bachelor derzeit an der Frankfurter Musikhochschule das Schreiben für Big Bands und hat in dieser Zeit schon wichtige Erfahrungen sammeln können. In der Zusammenarbeit mit der HR Big Band und auch mit einigen der berühmtesten Namen des großen Formats, etwa dem Argentinier Guillermo Klein oder der Amerikanerin Maria Schneider. Ganz in ihrem Geiste setzt Gregor Schorr den 18-stimmigen Farbkasten der Big Band schillernd und überraschend ein. In den Themen, aber auch in den umfangreichen Begleitungen der Solisten. Das Stück »Die Schwalbe« ist passend zu seinem Titel wunderbar luftig und federnd gelungen.

Ein gemächlich swingendes Stück mit einem federnden Feeling. Die Schwalbe von Gregor Schorr und das größte gemeinsame Vielfache der Big Band unter seiner Leitung. Heinz-Dieter Sauerborn sorgte hier am Altsaxophon für einen belebenden, durchdringenden Beitrag, sanft, aber pointiert gerahmt von den Bläserbegleitungen. Ein Ausschnitt aus dem Album Am Grund, mit dem sich Gregor Schorr als einfallsreicher Komponist und Arrangeur vorstellt. Koordination, Terminfindung und Logistik mit solchen großen Ensembles sind notorisch schwierig. Gregor Schorr selbst ist als freischaffender Saxophonist in einer Vielzahl kleiner Ensembles und tatsächlich auch noch als Instrumentalist in anderen Big Bands im Rhein-Main-Raum tätig. Zum Release von Am Grund nächste Woche hat Gregor Schorr aber die ganze Band verpflichten können. Am 4.7. spielt das größte gemeinsame Vielfache live im Loft in Köln. Los geht's um 20 Uhr. Weitere Infos gibt es unter www.gregorschorr.de und unter loftköln.de. Wir sind schon am Ende dieser Sendung angelangt. Zum Abschluss noch ein Stück von Gregor Schorr und das größte gemeinsame Vielfache. Das majestätische, weitschweifige Am Grund. Das war WDR 3 Jazz. 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Mein Name ist Niklas Wanz. Tschüss und auf Wiederhören.

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1: Guten Abend und herzlich willkommen hier bei WDR 3 Jazz. Ich bin Ralf Dombrowski und heute Abend Ihr Guide durch die Welt von Jazz und Entertainment. Denn es geht um eine Tradition, die zwischendurch ein wenig aus der Mode gekommen ist. Ursprünglich, als der Jazz der Unterhaltung diente, war es ganz selbstverständlich, dass die Künstler und Künstlerinnen einen Blick zum Beispiel auf den Broadway warfen, was da gerade so en vogue war. Ein großer Teil des sogenannten und gern genutzten Great American Songbooks, der Standardsammlung populärer Melodien, waren die Hits der Revuen und der Tin Pan Alley der Komponisten- und Verlagsstraße von New York. Doch dann kam mit dem Bebop der Kunstanspruch, der Hunger nach ständigem Fortschritt. Pop wurde von der Jazzpolizei mit Naserümpfen gutiert, als Liedgut fürs Volk, der Genies nicht würdig. Das war nicht nur ungerecht, sondern auch falsch. Denn gerade an bekannten Songs, an den Liedern der anderen, kann man sein eigenes Repertoire entwickeln und den jatzenden Unterschied präsentieren. Mal abgesehen davon, dass es richtig schwer ist, einen guten Song überhaupt zu schreiben. Daher also heute Abend ein Pop-Stop, ein Blick über die Schulter der Hitkünstler aus der Perspektive von Jazz und Improvisation. Sie werden Ihren Spaß haben.

Robin McKelly liebt Melodien. Chansons zum Beispiel singt sie gerne, vor allem aber Pop, wenn er ins Ohr geht. Seit die Sängerin aus Rochester, New York, vor 2 Jahrzehnten in die internationale Entertainment-Szene startete, hat Robin McKelly daher immer wieder Adaptionen aus dem stilistischen Nachbarlager im Programm. Von den Bee Gees und Leonard Cohen zum Beispiel, von Lana Del Rey oder Jadé. Musikalisch verknüpft sie Swing und Soul mit viel Sentiment und der nötigen Koketterie in der Stimme, um zu Herzen zu gehen. Außerdem hat sie ein Gespür dafür, Pop-Hits, wie das eben gehörte Abracadabra, stilvoll in ein Jazzgewand zu packen, das ursprünglich von der Steve Miller Band 1982 in die Charts gehoben wurde. Für den Bluesrocker Miller, den man bis dahin in Europas Hitparaden wenig kannte, war der Song und das für seine Rockerseele fast schon abtrünnig poppige Album das Tor zu einem neuen Markt. Ein wenig Sarkasmus hört man durch die eher albernen Refrainzeilen von Abracadabra hindurch. Ihr wollt was zu mitsingen? Abracadabra. Ernst hingegen meint Stevie Wonder die Stücke seines Jahrhundertalbums Songs in the Key of Life. Er hatte eigentlich die Nase voll vom Musikbusiness und trug sich 1975 ernsthaft mit dem Gedanken, nach Ghana auszuwandern, um dort bei karitativen Projekten Kindern zu helfen. Dann allerdings bot ihm Motown einen Vertrag mit derart unwiderstehlichen Konditionen, neben Millionen von Dollars auch vollständige künstlerische Freiheit, dass er es sich doch anders überlegte. Zum Glück, denn sonst wären Songperlen wie zum Beispiel Isn't She Lovely womöglich nie erschienen.

Isn't She Lovely, von Stevie Wonder als Hymne auf seine Tochter Aisha Morris geschrieben, die man bei der Originalaufnahme von 1975 auch fröhlich brabbeln hört. Die Gitarristen Sylvain Luc und Beryl Lagraine haben den Song für ihr 1999 aufgenommenes Album Duett in einen Soul-Funk mit Fingerstyle-Charme verwandelt und zeigen dabei quasi nebenbei, dass das Original nicht nur Ohrwurmpotenzial, sondern auch eine sehr ausgefeilte, einfallsreiche Songform hat, mit Hook und Fills und Überleitungen, aber ohne das klassische Nebeneinander von Strophe und Refrain. Gerade wegen dieser Leichtigkeit im Flow hört man Isn't She Lovely inzwischen häufig bei Sessions, zumal man den Text auch einfach als Verbeugung vor dem Wunder des Lebens verstehen kann. Sehr selten auf Jazzbühnen hingegen findet man die Lieder der Gothic-Ahnherren The Cure, obwohl der Sänger Robert Smith erklärtermaßen ein großer Jazz-Fan ist. Das könnte daran liegen, dass sein Image als Finsterling und Melancholiker womöglich in die falsche Richtung weist. Denn einige seiner Songs sind traurig schöne Liebeslieder. Lisa Bassange jedenfalls dockt gerne an The Cure an und singt auf ihrem aktuellen Album Two Whole Summers, Half a Life eine fast schon fröhliche Version von Catch.

Catch, ein Song von The Cure in der Version des Lisa Bassange Trios, hier bei WDR 3 Jazz und meinem Ausflug ins stilistische Grenzgebiet von Pop und Jazz. Robert Smith ist der Melancholiker unter den Helden des längst klassisch gewordenen britischen Indie-Sounds. Sting hingegen ist der Philosoph und Menschenfreund unter den Songwritern des Genres. Das Stück Fragile, zum Beispiel erschien 1987 auf dem Soloalbum Nothing But the Sun und entwickelte sich zu einem der beliebtesten Coversongs der vergangenen Jahrzehnte. Längst gibt es Versionen von Dionne Warwick, Nils Landgren, Andy Bay und auch Cassandra Wilson hat sich der Ballade mit einer betont nachdenklichen Interpretation angenommen. Das passt gut auf das Album Glamoured, mit dem sich die Sängerin aus Jackson, Mississippi nach ihrer Sturm-und-Drang-Phase im New Yorker Experimentalumfeld und dem Durchbruch mit dem Blue Note-Album New Moon Daughter immer mehr als Autorität des Jazzgesangs zwischen Roots und Diventum behaupten wollte. Dafür nahm sie einfach Stings Hit und machte ihn zu ihrem eigenen Song.

Vorbilder bleiben oft ein Leben lang. Einerseits steht beispielsweise die koreanische Sängerin Yoon Sun-ah längst für sich selbst und hat einen markanten eigenen Stil entwickelt. Sie kann in ihre Stimme hineinkriechen, sich klein machen in gehauchten und fein gesungenen Linien. Dann wiederum explodiert die Energie mit Soul, Kraft und stellenweise einer Vehemenz, die man gar nicht erwartet. Es ist ein Spiel mit Gegensätzen, das Yoon Sun-ah vor 2 Jahren mit dem Widmungsalbum L auf ihre Vorbilder übertragen hat. Sie singt Lieder, die sie seit langem begleiten, weil deren Künstlerinnen einen tiefen Eindruck hinterlassen haben. Persönlichkeiten wie Roberta Flack zum Beispiel, Grace Jones, auch Edith Piaf oder Maria João. Aus der ursprünglichen Idee, sich Jazz-Vorbildern zu widmen, wurde schnell ein weitergefasstes Konzept, das Popsongs wie Lieber Tango oder White Rabbit integriert. Im Duo mit dem Pianisten John Cowherd verbeugte sich Yoon Sun-ah vor den großen Gestalten der Vergangenheit und manchmal genügte ihr sogar eine Spieldose, um ihre Stimme zu umrahmen. Roberta Flack zum Beispiel hat Yoon Sun-ah zwar selbst nie persönlich getroffen, auch wenn es einer ihrer Träume gewesen wäre. Die neue Version von Killing Me Softly with His Song hat es aber trotzdem verdient, in die Ruhmeshalle des Stil-Crossovers aufgenommen zu werden.

Bislang habe ich die Frage, was einen guten Popsong ausmacht, mit Ausnahme des Duos Luc Lagrin, vor allem von Sängerinnen beantworten lassen. Da sind textliche Komponenten wichtig, außerdem die Möglichkeit, ein Stück sich so sehr zu eigen zu machen, dass Emotionen und Persönlichkeit zusammenpassen. Improvisation hingegen war nicht so zentral. Bei Instrumentalisten ist das anders. Der Pianist Brad Mehldau zum Beispiel ist jemand, der tief in die Struktur von Kompositionen eintaucht, sie mit Blick auf klassische Meister auch einmal kontrapunktisch auseinandernimmt und neu zusammensetzt. Das macht er mit eigenen Stücken, aber über 3 Jahrzehnte Karriere hinweg auch gerne mit Popvorlagen. 3 Bands bzw. Künstler kommen bei ihm immer wieder vor. Radiohead, Nick Drake und die Beatles. Letzteren hat er vor 3 Jahren erst ein ganzes Album gewidmet. Einzelne Stücke aber kamen immer wieder auch vorher in seinen Programmen und Konzerten vor. Blackbird zum Beispiel oder auch Martha, My Dear. Der Song stammt ursprünglich vom White Album der Beatles und wurde je nach Deutung von Paul McCartneys Schafshund oder der Schauspielerin Jane Asher inspiriert. Brad Mehldau macht daraus eine verschmitzte Solo-Invention mit viel Kontrapunktik in der Linienführung.

Martha, my dear, Brad Mehldau mit seiner Beatles-Interpretation von dem Album They Is Done hier bei WDR 3 Jazz. Der Pianist ist Fan der Beatles und sein Zugang zu deren Musik von Bewunderung durchzogen. Der Trompeter Lester Bowie hingegen hat gerne auch einmal grundlegende Fragen gestellt. Was hat es zum Beispiel mit dem Innovationsdruck des Jazz auf sich? Muss immer alles neu sein? Wo sind die Wurzeln versteckt? Und wie kann man sich sinnvoll darauf beziehen? Warum darf Pop oft einfach so Erfolg haben, auch wenn die Stücke echte Schnulzen voller Pathos sind? Wie also könnte man beispielsweise einen Song von Whitney Houston adaptieren und ihn zugleich mit Ernst und Augenzwinkern anders deuten? Lester Bowie stellte zur Beantwortung solcher Fragen für seine Brass Fantasy ein Programm mit Liedern von Fats Domino, Willie Nelson oder eben Whitney Houston zusammen und beauftragte seinen Posaunisten und Arrangeur Steve Turry, etwas Angemessenes daraus zu machen. Aus der Idee wurde das Album Avant Pop, erschienen 1986 und ein Meilenstein der musikalischen Ironie. Denn schöner, fast verstimmt als hier, hat man Bläser selten spielen hören.

Saving All My Love For You. Die Whitney Houston Schmonzette in der etwas anderen Version von Lester Bowies Brass Fantasy. Ein Schmuckstück der Verarbeitung von Pop mit Jazz-Esprit. Manchmal machte diese humorvolle Haltung auch Schule. Die 1986 gegründeten Ostberliner Funhorns zum Beispiel hatten ihr spezielles Verständnis von Pop, als ihnen die Maueröffnung nicht nur die Freiheit, sondern auch den Kommerz und die Unsicherheit vor die Füße kippte. Als sie 1994 dann nach England reisten und den wundervoll griesgrämigen Gitarristen und Sänger Billy Jenkins samt ein paar von dessen Freunden trafen, war schnell und an einem Tag ein Programm aufgenommen, das ein bisschen Ost und West, aber auch einiges an frisch verstandenem Arbeiterklasse-Humor verknüpfte. East West heißt das längst vergriffene Album, auf dem sich Stücke wie Commercialism is a Cancer finden, so einige grimmige Songs mit der Tendenz zur musikalisch kanalisierten Wut. Und auch der harmlose Lieblingspop des Bürgertums von Louis Armstrong oder noch besser den Carpenters respektive Burt Bacharach schaffte es auf das Album. Die Funhorns Billy Jenkins Fassung von Close to You ist in ihrem anarchischen Klanghumor bislang unerreicht. Wobei Lester Bowies Brass Fantasy schon etwas Pate gestanden hat. 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

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Billy Jenkins und die Fun Horns mit einem Pop-Standard aus der Feder von Burt Bacharach. Apropos Standard. Ungefähr zur gleichen Zeit wie das britisch-Berliner Projekt sah sich auch Herbie Hancock mit dem Wunsch seines Produzenten Guy Eckstein konfrontiert, es doch mal mit Pop im Jazzgewand zu versuchen. Es entstand das Album The New Standard mit Liedern von Steely Dan bis Nirvana. Die erfolgreiche Platte ermutigte daraufhin Jungspunde wie Brad Mehldau oder The Bad Plus, es mal mit Pop zu versuchen. Und auch Hancock selbst kehrte gerne zu Umarbeitungen gut gestalteter populärer Songs zurück. 2007 zum Beispiel erschien River, The Joni Letters, eine Widmung an die Sängerin und Komponistin Joni Mitchell, auf deren Platten Herbie Hancock in den 70ern manchmal mitgewirkt hatte. Es wurde eines der erfolgreichsten jüngeren Alben des Pianisten, wurde 2008 mit einem Grammy als Album des Jahres ausgezeichnet und hatte neben einem Gastauftritt von Meisterin Joni Mitchell selbst auch eine andere Überraschung zu bieten. Denn für Edit and the Kingpin lud Hancock eine große Soul-Pop-Sängerin ans Mikrofon, die hier reichlich Jazz-Qualitäten bewies. Tina Turner. 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

Herbie Hancock mit Tina Turner und Johnny Mitchells Edith and the Kingpin. Damit bin ich fast am Ende meines heutigen Popstops hier bei WDR 3 Jazz, einem Ausflug in die benachbarten Stilregionen, wo sich Jazzmusiker und Musikerinnen zuweilen auch eine Repertoire-Erfrischung genehmigen. Ich hoffe, die Zusammenstellung hat Ihnen ein wenig Spaß gemacht. Wenn ja, dann empfehlen Sie die Sendung gerne gleich weiter. Über die WDR 3 App, ARD Sounds und ardjazz.de haben Sie die Möglichkeit, das Ganze noch einmal von vorne zu hören. Außerdem zahlreiche weitere Sendungen, Features und Podcasts zum Thema Jazz und darüber hinaus. Zum Abschluss habe ich jetzt noch einen Musiker für Sie, der sich umfassend mit Roots und Tradition der Black Music beschäftigt hat, sowohl was den Jazz als auch was Pop und Hip-Hop betrifft. Der Pianist, Komponist und Produzent Robert Glasper ist eine Persönlichkeit zwischen den Musiken und sein Album Black Radio sollte genau das darstellen. Deshalb hat er zu seinem Quartett nicht nur Gäste wie die Sängerin Erika Badu oder die Bassistin Michelle Ndigusilo eingeladen, sondern auch das Repertoire von Mongo Santamarias Afro Blue bis hin zu der Hymne des Indie-Pops schlechthin ausgeweitet, Nirvanas Smells Like Teen Spirit. Ein Mega-Hit in Urban-Jazz-Version, das passt als Schluss der Sendung. Und damit bleibe ich bis zum nächsten Mal nach der Sommerpause hier bei WDR 3 Jazz. Ihr Ralf Dombrowski.

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1: Götz Alsmann begrüßt Sie zum geheimen Garten des Jazz.

Das war fraglos eine der besten Versionen des unsterblichen St. Louis Blues, die ich je gehört habe. Beeindruckend arrangiert mit einem kraftvollen Klaviersolisten, deftiger Rhythmusgruppe und absolut perfekten Bläsersätzen. Wir hörten eine 1959er Einspielung des Paul Whiteman Orchesters. Eine Version so recht angemessen dem Manne, der immerhin lange als der King of Jazz bekannt war. Diese Ausgabe meines geheimen Jazzgartens, zu der ich Sie, verehrte Hörerinnen und Hörer, herzlich willkommen heiße, wird sich mit einem in Jazzkreisen und auch sonst wo völlig unbekannt gebliebenen Album beschäftigen, aber auch mit der Frage, ob Paul Whiteman seinen royalen Jazztitel zu Recht oder zu Unrecht führte. Sie merken, starker Tobak. Dann doch lieber erst nochmal Musik. Dardanella.

Es war Paul Whitemans Dardanella-Version aus dem Jahre 1920, die entscheidend zur Popularität dieser Melodie beigetragen hatte und an die man sich noch 1959 erinnerte, als es galt, ein neues Album des alten King of Jazz einzurichten. Als ihm die Presse und der Blasinstrumentenhersteller Buscher, einer von Whitemans Sponsoren, diesen Titel 1923 verlieh, war er nicht der Erste, den man solchermaßen krönte. Das war vielmehr der Klarinettist, Sänger, Deklamator und Bandleader Ted Lewis, der schon 1919 derlei royale Ehren erfuhr. Aber während der Jazz des Ted Lewis, nicht zuletzt aufgrund der etwas schrägen Flamboyance des stets mit einem zerbeulten Zylinderhut auftretenden Pathos-Spezialisten, schon bald meistens unter dem Etikett Novelty, sprich Witz, abgeheftet wurde, verströmte Paul Whiteman etwas mehr Seriosität, gerade so, wie es für einen ehemaligen Bratschisten des Denver Symphony Orchestra passend erschien.

Gypsy Love Song, ein früher Klassiker des American Songbook aus der Feder von Victor Herbert. Als Paul Whiteman seine ersten Platten unter eigenem Namen einspielte, das war 1920, gab es den Jazz offiziell schon seit 3 Jahren. Halt! Es gab seit 3 Jahren Schallplatten, auf deren Etiketten das Wort Jazz stand. Die Jazz-Geschichtsschreibung weiß, dass es den Jazz in verschiedenen Ausformungen schon viel länger gab. Aber das war dem Publikum egal, dass schon 1920 Whitemans frühe Platten in schwindelerregenden Stückzahlen kaufte. Seine Fassung von Whispering setzte in diesem Jahr 2 Millionen Stück um und auch der Wang Wang Blues von und mit dem aus Magdeburg stammenden Trompeter Henry Busse bescherte ihm einen Million-Seller im selben Jahr.

Platten wie diese machten Paul Whiteman zum King of Jazz und schon früh explodierte der Whiteman-Hype. Sein Orchester wuchs von einer 7-Mann-Band auf über 30 Instrumentalisten einschließlich Streichergruppe an und aus dem Jazz-Whiteman-Chalets-Art wurde ein veritabler Symphonic Jazz. Europatourneen machten aus Pops, wie ihn seine Musiker nannten, in den Augen des begeisterten Publikums den primären weltweiten Jazz-Botschafter. In den 20er und frühen 30er Jahren galt es als Top-Job, einer von Whitemans Boys zu sein, und viele der größten weißen Jazzmusiker waren in den Golden Twenties irgendwann Mitglied im Whiteman-Orchester. Big Spiderbecke, Cornett, Eddie Lang, Gitarre, Joe Venuti, Violine, Mike Pingatore, Banjo, Frankie Trumbauer, Saxophon, Jimmy Dorsey, Klarinette, Tommy Dorsey und Jack Teagarden, Posaune, Min Leibrook, Bass-Saxophon, Red Norvo, Xylophon und Sangestalente wie Mildred Bailey, Red McKenzie, Bing Crosby und sogar Billie Holiday sind nur ein paar der vielen Namen, auf deren Orchestermitgliedschaft Paul Whiteman mit Recht stolz sein konnte. Whiteman lizenzierte den Namen seines Orchesters und schon bald gab es 2 Dutzend Kapellen in unterschiedlichen Größen, die man als Whitemans Orchestra buchen konnte, wenngleich der King of Jazz höchstpersönlich nur mit seinem Hauptorchester aufzutreten pflegte. Der Höhepunkt der ganzen Whiteman-Hysterie war der 1930 in die Kinos gebrachte Revuefilm The King of Jazz. Hier wurde Whitemans Definition von Jazz als irgendwie moderne Tanzmusik mit allem gefeiert, was Hollywood zu jener Zeit zu bieten hatte, und mit dieser Definition befand sich Whiteman ganz nah am Geist seiner Zeit. Song of the Dawn ist einer der großen Songs aus diesem Film. Hören Sie die im gleichen Jahr entstandene Schallplattenversion mit Bing Crosby als Leadsänger des Whiteman Chorus.

Auch während der Swing-Ära blieb Paul Whiteman stilistisch aktuell, war stets gut im Geschäft, spielte sich selbst in verschiedenen Hollywood-Filmen und blieb mit eigenen Rundfunksendungen als Orchesterchef über Jahrzehnte präsent. Ab der zweiten Hälfte der 40er Jahre löste der Rundfunk- und TV-Moderator langsam den Orchesterchef ab und gerade die Sendung Paul Whitemans Teen Club von 1951 bis 1953 ausgestrahlt, ist für Musikhistoriker interessant, präsentierte der King of Jazz genau dort dem staunenden Publikum doch ein paar frühe Rock-and-Roll-Talente.

So war der Name Paul Whiteman 1959 zwar nicht mehr der Top-Aktuellste, hatte aber immer noch Präsenz und einen guten Klang, gut genug, um sich Gedanken über ein neues Album zu machen. Paul Whiteman für den Langspielplattenmarkt. Eine nicht unlogische und auf gewisse Weise immer noch umsatzversprechende Idee. Und das Repertoire der Produktion? Natürlich nostalgisch, wie die gerade gehörte Nummer The Bunny Hug zum Beispiel, 1912 von Harry von Tilser komponiert und ein Knüller aus dem Ragtime-Bereich. Und dieses Repertoire gab noch mehr her. Hier ist die 59er Whiteman-Fassung von Kerry Mills at a Georgia Camp Meeting von 1897.

Der Mann hinter Paul Whitemans Album mit dem knackigen Titel Paul Whiteman's Cavalcade of Music war Enoch Light. Wenn Sie diesen Namen hier im geheimen Garten des Jazz schon mal gehört und sich gemerkt haben, Hut ab, denn auch ein hier schon in der 65. Ausgabe meines Jazz-archäologischen Exkursionszirkus besprochenes Album von Doc Severinsen geht auf sein Konto. Der Violinist, Tanzkapellenchef und umtriebige Geschäftsmann Enoch Light war seit 1956 Initiator und Chef diverser Labels wie Waldorf Music Hall, Grand Award, Command und Project 3. Als er sich 1974 zur Ruhe setzte, waren sein Katalog gigantisch und seine exorbitanten Ansprüche an Produktionsniveau, Tontechnik, grafische Gestaltung und vor allem Musikantentum so berühmt wie berüchtigt.

Stardust, ein bisschen à la Glenn Miller. Der Komponist von Stardust war die Legende Hoagy Carmichael. Er hatte Ende der 20er Jahre selbst Plattenaufnahmen als Sänger und Pianist mit dem Whiteman Orchester absolviert. Das Repertoire von Paul Whitemans Cavalcade of Music war gespickt mit solcherlei Anspielungen auf Whitemans künstlerische Biografie. Ich sag nur George Gershwin. Paul Whiteman hatte in seiner King-of-Jazz-Phase nicht nur viele Erfolge mit seinen Fassungen von Gershwin-Songs, die er oft als erster aufnahm, sondern es war seiner Initiative zu verdanken, dass Gershwin 1924 die Rhapsody in Blue komponiert und mit Whitemans Orchester samt Pops am Dirigentenpult uraufgeführt hatte. Es war Ferd Groffé, Whitemans langjähriger Pianist und Hausarrangeur, der aus Gershwins ursprünglichem Manuskript für zwei Flügel das weltberühmte Orchesterarrangement gefertigt hatte. Und so gab es natürlich auch etwas von Gershwin auf Whitemans Album »I Got Rhythm«.

Das hier besprochene Album erschien auf Enoch Lights Grand Award Label mit der Nummer 412. Die beteiligten Musiker waren Teil der Phalanx außerordentlicher Studiokräfte, Notenfresser, Tutti-Giganten und Starsolisten, die bis Mitte der 70er Jahre ständig für Mr. Light tätig waren. Ich nenne nur ein paar Namen. Doc Severinsen, Trompete, Tony Mottola und El Cayola, Gitarre und Banjo, Dick Hyman, Klavier, Herbie Green, Posaune, Phil Bodner, Saxophone und Klarinetten. Fehlte nur noch ein Arrangeur.

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Wie gesagt, fehlte nur noch ein Arrangeur. Und dieser Arrangeur war Lou Davis. 1911 geboren und am Cincinnati-Konservatorium ausgebildet, war Louis A. Davis schon seit 1928 als Arrangeur für den Rundfunk tätig, schrieb Notensätze für Tanzkapellen mit mal mehr, mal weniger Jazzgehalt und konnte sogar schon als ganz junger Mann ein paar Arrangements an den King of Jazz verkaufen. Wenn also einer die Musik von Paul Whiteman verstand und über die nötigen Kenntnisse sowie die unabdingbare Routine verfügte, eine modernere Version des Whiteman-Sounds zu kreieren, dann Lou Davis. 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

Wir können getrost davon ausgehen, dass Lou Davis, wie so oft bei Enoch Light-Produktionen, auch am Dirigentenpult dieser Aufnahmesession stand. Das wiederum bringt die Frage aufs Tapet, was Paul Whiteman denn eigentlich bei dieser Produktion außer der großzügigen Zurverfügungstellung seines klangvollen Namens zum Gelingen des Albums beigetragen hat. Meine Antwort: gar nichts.

The Peanut Vendor. Naja, vielleicht war er an der Auswahl der Stücke beteiligt. Aber das dürfte es dann auch wirklich gewesen sein. Bei all seiner musikalischen Kompetenz war Paul Whiteman nicht der Mann, Schritt zu halten mit einer Studiowelt und Musikszene, die aus ihm eine freundliche Vaterfigur gemacht hatte, eine Nostalgiebolzen erster Kajüte und ein Monument der US-Musikgeschichte. Und so viel steht fest. Als Marmorstatue ist schlecht mit dem Dirigierstab schwenken. Erfreuen Sie sich an zwei Musiknummern, die uns nochmal zeigen, wie großartig der King of Jazz zu seiner großen Zeit war. Zunächst I'm a Dreamer, Aren't We All von 1929 mit Bing Crosby und danach das 1925 aufgenommene Footloose mit dem Gesangssolisten Billy Murray.

Und so herrscht zumindest bei einem Teil der 1959 im Namen von Paul Whiteman produzierten Langspielplatte Ambivalenz vor. Man hat hier einerseits mitreißende Arrangements verwirklicht und Paul Whiteman auf gewisse Weise ein klingendes Denkmal gesetzt, das aber andererseits leicht in Richtung betreutes Produzieren spielt, gelegentlich nicht frei von liebevoller Ironie. Und sollte Paul Whiteman tatsächlich bei der Produktion als Spiritus Rector anwesend gewesen sein, wird der gutmütige Pops selbstironisch gelächelt und sich über Nummern wie den 12th Street Rag gefreut haben.

Paul Whiteman starb 1967 mit 77 Jahren. Sein Album »The Cavalcade of Music« überlebte ihn um ein knappes Jahrzehnt, denn 1974 erschien es mit zeitgemäß neu gestaltetem Cover ein zweites Mal, diesmal auf ABC Westminster Records als typische Grabbeltischware. Vergessen wir für einen Moment all die kontroversen Diskussionen über den rechtmäßig oder unrechtmäßig von Paul Whiteman geführten Titel »The King of Jazz« und sämtliche endwie fruchtlosen Debatten, ob das, was er gespielt hat, in jedem Fall unbedingt das Attribut Jazz verdient. Ach ja, Duke Ellington und Louis Armstrong verehrten ihn und seine Musik. Freuen wir uns bei Paul Whitemans Cavalcade of Music einfach über eine echte Trouvaille, die da grünt und blüht im geheimen Garten des Jazz.

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1: Jazz kann vieles sein. Frei, wild, ekstatisch, tiefschürfend, superkomplex, abstrakt, herausfordernd oder auch einfach nur gut gelaunt swingend. Ist das heute konservativ? Ja, vielleicht. Aber es kann eben auch Freude machen. Heute in WDR 3 Jazz Straight and Swing aus NRW. Ich bin Odilo Klausnitzer. Herzlich willkommen.

Jive at Five, ein schon ziemlich altes Stück aus dem Repertoire von Count Basie, hier in einer recht neuen Aufnahme von Chris Hopkins und seinen Young Lions, erschienen im Frühjahr 2025. Chris Hopkins ist ein exzellenter Swing-Pianist aus Nordrhein-Westfalen. Geboren in den USA, aber aufgewachsen in Bochum und hier schon seit über 50 Jahren zu Hause. Er hat international mit einigen ganz Großen gespielt, unter anderem auch mit dem Trompeter Harry Edison, der dieses Stück hier mit Count Basie erstmals 1939 aufgenommen hatte. Vielleicht kennen Sie Chris Hopkins von seinem famosen, inzwischen leider nicht mehr bestehenden Quartett Echoes of Swing. Das hatte Maßstäbe gesetzt dafür, wie man Swingmusik heute frisch und persönlich klingen lassen kann. Bei Echoes of Swing hat Chris Hopkins allerdings gar nicht Klavier gespielt, sondern sein zweites Instrument, Altsaxophon, und an dem war er auch hier zu hören. Die Young Lions, die Chris Hopkins hier Gesellschaft geleistet haben, das waren Tyne Trommelen, Gitarre, Caris Hermes Bass, die WDR Jazzpreisträgerin 2024, Mathieu Clément, Schlagzeug, beziehungsweise hier eben Vibraphon, und Timo Niesterrock, Trompete. Die meisten dieser Musiker hat Chris Hopkins als Lehrer an der Kölner Musikhochschule kennengelernt. Seit gut 20 Jahren unterrichtet er da. Sein Fach ist die Before-Bebop-Combo. Before-Bebop, vor dem Bebop, das ist auch ungefähr die stilistische Wohlfühlära von Trompeter Timo Niesterrock in seinen eigenen Bands. 2023 hat Timo Niesterrock sein sehr geschliffenes Debütalbum unter eigenem Namen veröffentlicht. Es heißt Stepping Forward. Hier ist daraus I didn't know what time it was.

Trompeter Timo Niesterrock mit I Didn't Know What Time It Was, ein alter Standard. Und wenn man diese Version ja hört, dann weiß man vielleicht wirklich nicht, what time it was, aus welcher Zeit sie stammt. 2023 oder vielleicht 1953. Da hätte sie so in der Art auch aufgenommen werden können. Das berührt einen heiklen Punkt, der im Jazzdiskurs unausgesprochen Spaltpotenzial hat. Muss Musik sich immer weiterentwickeln? Muss sie modern sein, um die Gegenwart zu spiegeln? Kann sie authentisch sein, wenn sie historisch klingt? Ist sie da nicht relevant? Und was heißt das überhaupt, relevant? Timo Niesterrock hat selbst über diese Fragen nachgedacht. Auf seiner Website ist dazu ein lesenswerter persönlicher Essay zu finden. Ohne hier selber eine Antwort auf diese Fragen zu versuchen, nur eine Beobachtung dazu. Da, wo früher Grabenkämpfe herrschten, oder zumindest Gräben waren, da scheint es heute viel mehr Austausch und Durchlässigkeit zu geben, von beiden Seiten. Und das ist doch schon mal eine gute Sache. Hier mal ein Beispiel dafür. Die Aufnahme ist schon älter, von 2013, und sie ist auch nicht aus Nordrhein-Westfalen, aber es spielen zwei Musiker dabei mit, die heute in Köln die zeitgenössische Szene prägen.

wenn das keine Lebensfreude transportiert hat. Musik der Band Ragstretch, ein Projekt des australischen, in Dänemark lebenden Klarinettisten Chris Tanner. Und hier waren noch zwei Musiker aus Australien dabei, die heute beide in Köln leben. Einer von ihnen erst ganz kurz, Sam Anning. Er ist seit diesem Frühjahr der Bassist der WDR Big Band. Und die andere, schon rund 12 Jahre, Shannon Barnett, Posaune. Ex-WDR Big Band-Mitglied und seit 2019 Posaunenprofessorin an der Kölner Musikhochschule. Shannon Barnett macht meistens ganz andere Musik, von zeitgenössischem Jazz bis zu freier Improvisation, aber sie spielt auch heute noch immer wieder mit traditionellen Musikern. Wenn das so hitzig klingt wie hier und so im positiven Sinne roh, dann hat es für mich fast ein bisschen was von Punk-Energie. WDR 3 Jazz mit Straight and Swing aus NRW. Und jetzt mal was ganz Aktuelles, ebenfalls Musik von einer Posaunistin, aber die spielt in diesem Falle gar nicht selber mit, sondern sie dirigiert, und zwar ihre eigene Big Band, Carla Köllner aus Essen. Sie hat an der Folkwang Hochschule in Essen Posaune studiert und dann unter anderem in Frankfurt in Komposition draufgesattelt. Außerhalb des Jazz kann man ihr auch musikalisch begegnen, zum Beispiel auf der Bühne mit Annen-Mai Kantereit. Mit ihrer eigenen Big Band macht sie eine sehr gekonnte, moderne Mainstream-Musik. Diese Big Band ist als Crowdfunding-Projekt möglich geworden. Jetzt ist das Debüt erschienen. Es heißt Not Obsessed, but Kinda Into It. Also etwa nicht besessen, aber irgendwie tief drin. Hier ist das Eröffnungsstück How to Train a Dragon.

Carla Kölners Big Band mit How to Train a Dragon. Die Solisten waren Benedikt Göb, Klavier, Jonathan Böbel, Posaune und Janosch Löber, Trompete. Mehr von Carla Kölner gibt's übrigens in einer WDR3-Jazz-Sendung aus der Reihe Talents. Sie steht schon online in der App ARD Sounds oder auch auf der Website von WDR3. Carla Kölners Debütalbum ist beim Kölner Label Jazz Jazz Records erschienen. Dieser Labelname ist natürlich Programm. Er steht mit anderen Worten für Jazz im engeren, man könnte auch sagen im traditionelleren Sinn. Auf dem Label ist 2024 unter anderem auch das Debüt von Jerry Lu erschienen, ein deutsch-chinesischer Pianist aus Köln. Er spielt unter anderem fest mit Karis Hermes oder auch dem Entertainer Tom Gäbel und er hat ein exzellentes eigenes Trio. Jerry Lus Debüt heißt In Two Minds und es ist ein Prachtbeispiel für brillant gespielten, funkelnden Mainstream-Jazz. Die Eröffnungsnummer darauf heißt In Walked Bill. Der Name bezieht sich auf Thelonious Monks bekanntes In Walked Bud, von dem hat es die Harmonien übernommen. In Walked Bud, das war eine Widmung an Bud Powell und der Bill, den Jerry Lu meint, ist auch ein Pianist, aber nicht etwa Bill Evans, sondern der amerikanische Mainstream-Pianist Bill Charlap. In Walked Bill.

Das Jerry Lou Trio mit Jerry Lou Klavier, Stefan Bay Bass und Niklas Walter Schlagzeug und In Walked Bill aus Jerry Lous Debütalbum In Two Minds. Jerry Lou ist Jahrgang 1994. Es mag eine subjektive Wahrnehmung sein, aber es scheint mir, es gibt inzwischen eine junge Generation von Musikstudentinnen und Studenten, die, wenn nicht konservativer aufgestellt ist, dann jedenfalls ganz unverkrampft und selbstverständlich mit der Tradition umgeht. Das gilt auch für den Kölner Kontrabassisten Daniel Oetz-Salsines. Er hat jetzt gerade sein Debüt veröffentlicht. Beim Namen Oetz und Kontrabass, da klingelt es vielleicht bei manchen. Joscha Oetz, Kölner Bassist, der ist tatsächlich der Vater. Adrian's Dream heißt das nächste Stück aus diesem Album. Es ist ein Feature für Daniel Oetz-Salsines selber am Kontrabass und den Tenorsaxophonisten Clemens Köhler.

Ein Ausschnitt aus dem ganz neuen, gerade erschienenen Debütalbum von Daniel Özsalsines. Es heißt Urban Dreams. Daniel Özsalsines ist der Bassist, der hier dieses melodiöse und souveräne Solo gespielt hat. Und das kraft- und soulvolle Tenorsaxophon-Solo, das kam von Clemens Köhler. Der Doppelname von Daniel Özsalsines lässt es ahnen. Er hat persönlich auch lateinamerikanische Wurzeln und die lässt er auf seinem Debüt ebenfalls durchklingen. Unter anderem, indem er bei einigen Stücken einen Conga-Spieler einbindet. Zum Beispiel beim nächsten. Das Thema erinnert, vorsichtig gesagt, mehr als deutlich an den Standard Out of Nowhere von Johnny Green. Man könnte auch sagen, es ist Out of Nowhere. Darauf verweist indirekt auch der Titel von Daniel Özsalsines. Er lautet Go Back und das ist wohl auch eine Anspielung an eine andere bekannte Out of Nowhere-Adaption aus der Jazzgeschichte, Ted Dameron's Nostalgia.

Daniel Özsasines mit Go Back aus seinem Debütalbum Urban Dreams. Es ist gerade erschienen bei CTO Music. Der Tenorsaxophon-Solist mit dem herrlichen Soul im Ton.

an dieser oder jener Musikhochschule, aber Mark Maksimowitsch ist erst 2007 geboren, also höchstens 19 und hat gerade mal die Schule beendet. Er ist Mitglied im Bujazzo und wird demnächst ein Studium in Berlin beginnen, aber er hat tatsächlich schon zwei Platten aufgenommen. Sein Debüt, eine EP mit 15. Das erste lange Album Attachments ist vor 2 Jahren erschienen. Kombiniere, da war er also maximal 17. Und das Niveau kann einem jetzt schon Angst machen. Hier ist aus Attachments Breathing Swings.

Mark Maximovic, Altsaxophon mit Breathing Swings, einem Stück aus seinem Debüt-Langalbum Attachments von 2024. Der Trompeter war Jakob Bentsch, ein inzwischen mit dem Deutschen Jazzpreis ausgezeichneter Senkrechtstarter aus Köln. Und der Tenorsaxophonist war Ben Fitzpatrick, seit 2022 Mitglied der WDR Big Band. Zum Schluss nochmal zurück zur Carla Kölner Big Band. Das nächste Stück hat den schönen Titel Bitte nicht schubs,

Habe Joghurt im Rucksack. Wie könnte das klingen, habe ich mich gefragt und etwas Flippiges oder Ironisches erwartet, aber es beginnt so behutsam, wie man eben gehen würde, mit fragilem Gepäck, das leicht auslaufen könnte. Die Altsaxophon-Solistin ist Paula Steimer, der Trompeter Janosch Löber. Soweit WDR 3 Jazz, heute mit Trade and Swing aus NRW. Die Sendung steht online in der ARD-App Sounds. Mein Name ist Odilo Klausnitzer. Ich danke Ihnen fürs Zuhören.

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1: Mit Niklas Wandt. Schönen guten Abend. Für diese Sendung habe ich neue Veröffentlichungen aus Nordrhein-Westfalen ausgewählt. Darunter Big Band Jazz vom Komponisten Gregor Schor und luftige Kammerklänge vom Katrin Pechloff Trio mit WDR Jazzpreisträger Robert Landfermann am Kontrabass. Los geht's mit Musik von Schmitz Huhn, der Band um den Kölner Saxophonisten und Komponisten Stefan Karl Schmidt. Er gehört zu den eigenwilligsten Stimmen im zeitgenössischen deutschen Jazz. Zentrale Referenzen sind Cool Jazz und West Coast Jazz der 1950er Jahre und die klassische Moderne. Beide Stränge führt er auf Hindemith Abstractions zusammen, dem neuen Album seines langjährigen Quartetts Schmitz Huhn. Ein Tribut an den Komponisten Paul Hindemith. Taktil, transparent und aufmerksam. Zur Hälfte ist die Platte frei improvisiert. Die andere Hälfte ist eine Interpretation von Hindemiths des kleinen Elektromusikers Lieblinge, hier umbenannt in The Little Jazz Musician's Favorites. Hier ist daraus Part 1, Form.

The Little Jazz Musician's Favorites, Part 1. Form von Schmitz Huhn. Stefan Karl Schmitz, Tenorsaxophon, Leonard Huhn, Altsaxophon, Stefan Schönig, Kontrabass und Fabian Ahrens, Schlagzeug. Enge Interaktion mit Kammergestus. Die Saxophonlinien von Schmitz und Huhn greifen kontrapunktisch ineinander. Nicht selten scheinen sie gegenseitig ihre Gedanken zu vervollständigen. Sie sind two of a kind, zwei ästhetisch außerordentlich kompatible Musiker. Das liegt nicht zuletzt am außerordentlich soften Ton, den beide Saxophonisten kultivieren. Ich fühle mich unweigerlich erinnert an die Frontline der Bands des New Yorker Pianisten und Cool-Jazz-Pioniers Lenny Tristano mit Lee Konitz am Altsaxophon und Warren Marsh am Tenorsaxophon. Für Stefan Karl Schmitz und für Leonard Huhn war der Cool-Jazz der 1950er Jahre neben der Klassik mit ihrem sehr reinen Klangideal der vielleicht prägendste Einfluss. Viele Musiker des Cool Jazz aus dem Umfeld des Pianisten Lenny Tristano und etwa auch des Bandleaders Stan Kenton haben Einflüsse aus der klassischen Moderne, der zeitgenössischen komponierten Musik verarbeitet. Ein Faden, den Schmitz Huhn ganz explizit aufnehmen. The Little Jazz Musician's Favorites ist eine Adaption von Des kleinen Elektromusikers Lieblinge, eines Stücks, das der Komponist Paul Hindemith für drei Trautonien geschrieben hat, diese obskuren Vorläufer des modernen Synthesizers, und das 1930 erstmals zur Aufführung gekommen ist. Ganz im Geiste des Albumtitels Hindemith Abstractions sind die Themen des Originalstücks in Fragmenten zu erkennen, wie durch ein Kaleidoskop. An manchen Stellen nähern sich die Saxophone dem merkwürdig näselnden Sound des Trautoniums an. Etwa in The Little Jazz Musician's Favorites, Part 4, Pedal, in dem eine ganze Fülle von erweiterten Techniken zu Gehör kommen. Klick- und Schnalzlaute, Multiphonik und mehrstimmige, schroffe Texturen vom mit Bogen gespieltem Kontrabass.

The Little Jazz Musician's Favorites Part 4, Pedal, von Schmitz Huhn. Eine eigenwillige, offene Interpretation von historischem Material. Genau genommen von des kleinen Elektromusikers Lieblinge, diesem humorvoll betitelten Stück des Komponisten Paul Hindemith aus dem Jahr 1930. Dient dieses Stück in der einen Hälfte des Albums mit ganz konkreten Motiven als Vorlage, so ist die zweite Hälfte namens Reflections on Hindemith Abstract eine kontinuierliche freie Improvisation, mit Paul Hindemith quasi im Hinterkopf statt explizit auf dem Notenpapier. Im dritten Teil, Spinning, steigert sich das Energielevel deutlich. Über dem dichten Puls von Schlagzeug und Bass reiben sich Tenor und Altsaxophon in schnellen Dialogen aneinander. Zwischen tiefem Grummeln und hochfrequentem Quietschen. Die Spannung ist mit Händen greifbar.

Reflections on Hindemith, Abstract 3, Spinning von Schmitz Huhn, der Kölner Band um Stefan Karl Schmidt am Tenorsaxophon. Ein agitiertes, hyperaktives, improvisiertes Stück aus ihrem kürzlich erschienenen Album Hindemith Abstractions. Wie der Titel andeutet, inspiriert von Werken des Komponisten Paul Hindemith. Auch für die Harfenistin Katrin Pechloff aus Berlin ist das klassische und zeitgenössische komponierte Repertoire eine wichtige Inspiration. Vor allem Olivier Messiaen und Claude Debussy, in dessen Werk die Harfe an vielen Stellen auftaucht. Pechloff verbindet Präzision, Klarheit und Formgefühl des klassischen Repertoires mit der improvisatorischen Offenheit des Jazz. Vielleicht am konzentriertesten begegnet man dieser Kammerästhetik in ihrem Katrin-Pechloff-Trio, in dem sie mit ihrem Lebenspartner Christian Weidner am Altsaxophon und WDR-Jazz-Preisträger Robert Landfermann am Kontrabass spielt. Seit 2013 gibt es diese Band schon und in diesen vielen Jahren auf der Bühne und im Studio hat sich das Trio ein großes gegenseitiges Vertrauen erspielt. Das ist auch auf ihrem Ende Mai erschienenen neuen Album Hyperobjekt unüberhörbar. Saxophon, Bass und Harfe verfügen über ein außergewöhnlich breites Spektrum des Ausdrucks, oft mit transparentem, sanftem Pinselstrich hingetupft und zwischendurch auch ein wenig zupackender, geräuschiger. Hier ist das Katrin-Pechloff-Trio mit Cantus.

Ein Hineinhorchen in die Stille. Eine Musik, die sanft verklingt und wieder gemächlich Atem schöpft. Kleine perlende Arpeggios von der Harfe, mehrstimmige Flageolets des gestrichenen Kontrabass und der luftige, schlanke Sound des Altsaxophons. Cantus vom Katrin Pechloff Trio. Katrin Pechloff, Robert Landfermann und Christian Weidner kennen einander gut und können sich im Zusammenspiel wirklich fallen lassen. Den Performances auf ihrem neuen Album Hyperobjekt wohnt häufig etwas Traumwandlerisches inne. Zarte Vorstöße ins Ungewisse. Die Grenzen zwischen komponierten Formen und Improvisationen verwischen ins Unkenntliche und gelegentlich schleichen sich auch etwas schroffere Texturen ein. Das Donnern der mit Metallgegenständen präparierten Harfe und metallisch kreischende und krächzende, gestrichene Texturen vom Kontrabass. So zu hören etwa im ausgedehnten Titelstück der Platte, Hyperobjekt. Ein Stück, das agitiert und wuselig beginnt, in eine resonante Statik mündet und sich schließlich zu einem geräuschigen Finale auftürmt.

Hyperobjekt vom Katrin Pechloff-Trio. Katrin Pechloff, Harfe, Christian Weidner, Altsaxophon und WDR-Jazzpreisträger Robert Landfermann am Kontrabass. Das Titelstück vom aktuellen Album des Trios, Ende Mai erschienen. Von einer kleinen zu einer großen Besetzung. Nächste Woche veröffentlicht der Komponist, Arrangeur und Saxophonist Gregor Schor sein neues Album Am Grund. Geschrieben und arrangiert für eine 18-köpfige Big Band mit dem schönen umständlichen Titel Das größte gemeinsame Vielfache, die Gregor Schor gemeinsam mit Vroni Frisch leitet. Auf dem Programm steht ganz klassischer Modern Jazz für großen Klangkörper. Der gebürtige Leverkusener Gregor Schor studiert nach seinem Jazz-Bachelor derzeit an der Frankfurter Musikhochschule das Schreiben für Big Band und hat in dieser Zeit schon wichtige Erfahrungen sammeln können. In der Zusammenarbeit mit der HR Big Band und auch mit einigen der berühmtesten Namen des großen Formats, etwa dem Argentinier Guillermo Klein oder der Amerikanerin Maria Schneider. Ganz in ihrem Geiste setzt Gregor Schor den 18-stimmigen Farbkasten der Big Band schillernd und überraschend ein. In den Themen, aber auch in den umfangreichen Begleitungen der Solisten. Das Stück »Die Schwalbe« ist passend zu seinem Titel wunderbar luftig und federnd gelungen.

Ein gemächlich swingendes Stück mit einem federnden Feeling. Die Schwalbe von Gregor Schor und das größte gemeinsame Vielfache der Big Band unter seiner Leitung. Heinz-Dieter Sauerborn sorgte hier am Altsaxophon für einen belebenden, durchdringenden Beitrag, sanft, aber pointiert gerahmt von den Bläserbegleitungen. Ein Ausschnitt aus dem Album Am Grund, mit dem sich Gregor Schor als einfallsreicher Komponist und Arrangeur vorstellt. Koordination, Terminfindung und Logistik mit solchen großen Ensembles sind notorisch schwierig. Gregor Schor selbst ist als freischaffender Saxophonist in einer Vielzahl kleiner Ensembles und tatsächlich auch noch als Instrumentalist in anderen Big Bands im Rhein-Main-Raum tätig. Zum Release von Am Grund nächste Woche hat Gregor Schor aber die ganze Band verpflichten können. Am 4.7. spielt das größte gemeinsame Vielfache live im Loft in Köln. Los geht's um 20 Uhr. Weitere Infos gibt es unter www.gregorschor.de und unter loftköln.de. Wir sind schon am Ende dieser Sendung angelangt. Zum Abschluss noch ein Stück von Gregor Schor und das größte gemeinsame Vielfache. Das majestätische, weitschweifige Am Grund. Das war WDR 3 Jazz. 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Mein Name ist Niklas Wanz. Tschüss und auf Wiederhören.

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1: Guten Abend und herzlich willkommen hier bei WDR 3 Jazz. Ich bin Ralf Dombrowski und heute Abend Ihr Guide durch die Welt von Jazz und Entertainment. Denn es geht um eine Tradition, die zwischendurch ein wenig aus der Mode gekommen ist. Ursprünglich, als der Jazz der Unterhaltung diente, war es ganz selbstverständlich, dass die Künstler und Künstlerinnen einen Blick zum Beispiel auf den Broadway warfen, was da gerade so en vogue war. Ein großer Teil des sogenannten und gern genutzten Great American Songbooks, der Standardsammlung populärer Melodien, waren die Hits der Revuen und der Tin Pan Alley, der Komponisten- und Verlagsstraße von New York. Doch dann kam mit dem Bebop der Kunstanspruch, der Hunger nach ständigem Fortschritt. Pop wurde von der Jazzpolizei mit Naserümpfen gutiert, als Liedgut fürs Volk, der Genies nicht würdig. Das war nicht nur ungerecht, sondern auch falsch. Denn gerade an bekannten Songs, an den Liedern der anderen, kann man sein eigenes Repertoire entwickeln und den jatzenden Unterschied präsentieren. Mal abgesehen davon, dass es richtig schwer ist, einen guten Song überhaupt zu schreiben. Daher also heute Abend ein Pop-Stop, ein Blick über die Schulter der Hitkünstler aus der Perspektive von Jazz und Improvisation. Sie werden Ihren Spaß haben.

Robin McKelly liebt Melodien. Chansons zum Beispiel singt sie gerne, vor allem aber Pop, wenn er ins Ohr geht. Seit die Sängerin aus Rochester, New York, vor 2 Jahrzehnten in die internationale Entertainment-Szene startete, hat Robin McKelly daher immer wieder Adaptionen aus dem stilistischen Nachbarlager im Programm. Von den Bee Gees und Leonard Cohen zum Beispiel, von Lana Del Rey oder Jade. Musikalisch verknüpft sie Swing und Soul mit viel Sentiment und der nötigen Koketterie in der Stimme, um zu Herzen zu gehen. Außerdem hat sie ein Gespür dafür, Pop-Hits, wie das eben gehörte Abracadabra, stilvoll in ein Jazzgewand zu packen, das ursprünglich von der Steve Miller Band 1982 in die Charts gehoben wurde. Für den Bluesrocker Miller, den man bis dahin in Europas Hitparaden wenig kannte, war der Song und das für seine Rockerseele fast schon abtrünnig poppige Album das Tor zu einem neuen Markt. Ein wenig Sarkasmus hört man durch die eher albernen Refrainzeilen von Abracadabra hindurch. Ihr wollt was zu mitsingen? Abracadabra. Ernst hingegen meint Stevie Wonder die Stücke seines Jahrhundertalbums Songs in the Key of Life. Er hatte eigentlich die Nase voll vom Musikbusiness und trug sich 1975 ernsthaft mit dem Gedanken, nach Ghana auszuwandern, um dort bei karitativen Projekten Kindern zu helfen. Dann allerdings bot ihm Motown einen Vertrag mit derart unwiderstehlichen Konditionen, neben Millionen von Dollars auch vollständige künstlerische Freiheit, dass er es sich doch anders überlegte. Zum Glück, denn sonst wären Songperlen wie zum Beispiel Isn't She Lovely womöglich nie erschienen.

Isn't She Lovely von Stevie Wonder als Hymne auf seine Tochter Aisha Moritz geschrieben, die man bei der Originalaufnahme von 1975 auch fröhlich brabbeln hört. Die Gitarristen Sylvain Luc und Beryl Lagraine haben den Song für ihr 1999 aufgenommenes Album Duett in einen Soul-Funk mit Fingerstyle-Charme verwandelt und zeigen dabei quasi nebenbei, dass das Original nicht nur Ohrwurmpotenzial, sondern auch eine sehr ausgefeilte, einfallsreiche Songform hat, mit Hook und Fills und Überleitungen, aber ohne das klassische Nebeneinander von Strophe und Refrain. Gerade wegen dieser Leichtigkeit im Flow hört man Isn't She Lovely inzwischen häufig bei Sessions, zumal man den Text auch einfach als Verbeugung vor dem Wunder des Lebens verstehen kann. Sehr selten auf Jazzbühnen hingegen findet man die Lieder der Gothic-Ahnherren The Cure, obwohl der Sänger Robert Smith erklärtermaßen ein großer Jazz-Fan ist. Das könnte darin liegen, dass sein Image als Finsterling und Melancholiker womöglich in die falsche Richtung weist. Denn einige seiner Songs sind traurig schöne Liebeslieder. Lisa Bassange jedenfalls dockt gerne an The Cure an und singt auf ihrem aktuellen Album Two Whole Summers, Half a Life eine fast schon fröhliche Version von Catch.

0: Catch, ein Song von The Cure in der Version des Lisa Bassange-Trios, hier bei WDR 3 Jazz und meinem Ausflug ins stilistische Grenzgebiet von Pop und Jazz. Robert Smith ist der Melancholiker unter den Helden des längst klassisch gewordenen britischen Indie-Sounds. Sting hingegen ist der Philosoph und Menschenfreund unter den Songwritern des Genres. Das Stück Fragile, zum Beispiel, erschien 1987 auf dem Soloalbum Nothing But the Sun und entwickelte sich zu einem der beliebtesten Coversongs der vergangenen Jahrzehnte. Längst gibt es Versionen von Dionne Warwick, Nils Landgren, Andy Bay und auch Cassandra Wilson hat sich der Ballade mit einer betont nachdenklichen Interpretation angenommen. Das passt gut auf das Album Glamoured, mit dem sich die Sängerin aus Jackson, Mississippi nach ihrer Sturm-und-Drang-Phase im New Yorker Experimentalumfeld und dem Durchbruch mit dem Blue Note-Album New Moon Daughter immer mehr als Autorität des Jazzgesangs zwischen Roots und Diventum behaupten wollte. Dafür nahm sie einfach Stings Hit und machte ihn zu ihrem eigenen Song.
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Vorbilder bleiben oft ein Leben lang. Einerseits steht beispielsweise die koreanische Sängerin Yoon Suna längst für sich selbst und hat einen markanten eigenen Stil entwickelt. Sie kann in ihre Stimme hineinkriechen, sich klein machen in gehauchten und fein gesungenen Linien. Dann wiederum explodiert die Energie mit Soul, Kraft und stellenweise einer Vehemenz, die man gar nicht erwartet. Es ist ein Spiel mit Gegensätzen, das Yoon Suna vor 2 Jahren mit dem Widmungsalbum L auf ihre Vorbilder übertragen hat. Sie singt Lieder, die sie seit langem begleiten, weil deren Künstlerinnen einen tiefen Eindruck hinterlassen haben. Persönlichkeiten wie Roberta Flack zum Beispiel, Grace Jones, auch Edith Piaf oder Maria João. Aus der ursprünglichen Idee, sich Jazz-Vorbildern zu widmen, wurde schnell ein weiter gefasstes Konzept, das Popsongs wie Lieber Tango oder White Rabbit integriert. Im Duo mit dem Pianisten John Cowherd verbeugte sich Yoon Suna vor den großen Gestalten der Vergangenheit und manchmal genügte ihr sogar eine Spieldose, um ihre Stimme zu umrahmen. Roberta Flack zum Beispiel hat Yoon Suna zwar selbst nie persönlich getroffen, auch wenn es einer ihrer Träume gewesen wäre. Die neue Version von Killing Me Softly with His Song hat es aber trotzdem verdient, in die Ruhmeshalle des Stil-Crossovers aufgenommen zu werden.

Bislang habe ich die Frage, was einen guten Popsong ausmacht, mit Ausnahme des Duos Luc Lagrin, vor allem von Sängerinnen beantworten lassen. Da sind textliche Komponenten wichtig, außerdem die Möglichkeit, ein Stück sich so sehr zu eigen zu machen, dass Emotionen und Persönlichkeit zusammenpassen. Improvisation hingegen war nicht so zentral. Bei Instrumentalisten ist das anders. Der Pianist Brad Mehldau zum Beispiel ist jemand, der tief in die Struktur von Kompositionen eintaucht, sie mit Blick auf klassische Meister auch einmal kontrapunktisch auseinandernimmt und neu zusammensetzt. Das macht er mit eigenen Stücken, aber über 3 Jahrzehnte Karriere hinweg auch gerne mit Popvorlagen. 3 Bands bzw. Künstler kommen bei ihm immer wieder vor. Radiohead, Nick Drake und die Beatles. Letzteren hat er vor 3 Jahren erst ein ganzes Album gewidmet. Einzelne Stücke aber kamen immer wieder auch vorher in seinen Programmen und Konzerten vor. Blackbird zum Beispiel oder auch Martha, My Dear. Der Song stammt ursprünglich vom White Album der Beatles und wurde je nach Deutung von Paul McCartneys Schafshund oder der Schauspielerin Jane Asher inspiriert. Brad Mehldau macht daraus eine verschmitzte Solo-Invention mit viel Kontrapunktik in der Linienführung.

Martha, my dear, Brett Mehldau mit seiner Beatles-Interpretation von dem Album They Is Done, hier bei WDR 3 Jazz. Der Pianist ist Fan der Beatles und sein Zugang zu deren Musik von Bewunderung durchzogen. Der Trompeter Lester Bowie hingegen hat gerne auch einmal grundlegende Fragen gestellt. Was hat es zum Beispiel mit dem Innovationsdruck des Jazz auf sich? Muss immer alles neu sein? Wo sind die Wurzeln versteckt? Und wie kann man sich sinnvoll darauf beziehen? Warum darf Pop oft einfach so Erfolg haben, auch wenn die Stücke echte Schnulzen voller Pathos sind? Wie also könnte man beispielsweise einen Song von Whitney Houston adaptieren und ihn zugleich mit Ernst und Augenzwinkern anders deuten? Lester Bowie stellte zur Beantwortung solcher Fragen für seine Brass Fantasy ein Programm mit Liedern von Fats Domino, Willie Nelson oder eben Whitney Houston zusammen und beauftragte seinen Posaunisten und Arrangeur Steve Turry, etwas Angemessenes daraus zu machen. Aus der Idee wurde das Album Avant Pop, erschienen 1986 und ein Meilenstein der musikalischen Ironie. Denn schöner, fast verstimmt als hier, hat man Bläser selten spielen hören.

Saving All My Love for You. Die Whitney Houston Schmonzette in der etwas anderen Version von Lester Bowies Brass Fantasy. Ein Schmuckstück der Verarbeitung von Pop mit Jazz-Esprit. Manchmal machte diese humorvolle Haltung auch Schule. Die 1986 gegründeten Ostberliner Funhorns zum Beispiel hatten ihr spezielles Verständnis von Pop, als ihnen die Maueröffnung nicht nur die Freiheit, sondern auch den Kommerz und die Unsicherheit vor die Füße kippte. Als sie 1994 dann nach England reisten und den wundervoll griesgrämigen Gitarristen und Sänger Billy Jenkins samt ein paar von dessen Freunden trafen, war schnell und an einem Tag ein Programm aufgenommen, das ein bisschen Ost und West, aber auch einiges an frisch verstandenem Arbeiterklasse-Humor verknüpfte. East West heißt das längst vergriffene Album, auf dem sich Stücke wie Commercialism is a Cancer finden, so einige grimmige Songs mit der Tendenz zur musikalisch kanalisierten Wut. Und auch der harmlose Lieblingspop des Bürgertums von Louis Armstrong oder noch besser den Carpenters respektive Burt Bacharach schaffte es auf das Album. Die Funhorns Billy Jenkins Fassung von Close to You ist in ihrem anarchischen Klanghumor bislang unerreicht. Wobei Lester Bowies Brass Fantasy schon etwas Pate gestanden hat. 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

0: 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Billy Jenkins und die Fun Horns mit einem Pop-Standard aus der Feder von Burt Bacharach. Apropos Standard. Ungefähr zur gleichen Zeit wie das britisch-Berliner Projekt sah sich auch Herbie Hancock mit dem Wunsch seines Produzenten Guy Eckstein konfrontiert, es doch mal mit Pop im Jazzgewand zu versuchen. Es entstand das Album The New Standard mit Liedern von Steely Dan bis Nirvana. Die erfolgreiche Platte ermutigte daraufhin Jungspunde wie Brad Mehldau oder The Bad Plus, es mal mit Pop zu versuchen. Und auch Hancock selbst kehrte gerne zu Umarbeitungen gut gestalteter populärer Songs zurück. 2007 zum Beispiel erschien River, The Joni Letters, eine Widmung an die Sängerin und Komponistin Joni Mitchell, auf deren Platten Herbie Hancock in den 70ern manchmal mitgewirkt hatte. Es wurde eines der erfolgreichsten jüngeren Alben des Pianisten, wurde 2008 mit einem Grammy als Album des Jahres ausgezeichnet und hatte neben einem Gastauftritt von Meisterin Joni Mitchell selbst auch eine andere Überraschung zu bieten. Denn für Avid and the Kingpin lud Hancock eine große Soul-Pop-Sängerin ans Mikrofon, die hier reichlich Jazz-Qualitäten bewies. Tina Turner.
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Herbie Hancock mit Tina Turner und Johnny Mitchells Edit and the Kingpin. Damit bin ich fast am Ende meines heutigen Popstops hier bei WDR 3 Jazz, einem Ausflug in die benachbarten Stilregionen, wo sich Jazzmusiker und Musikerinnen zuweilen auch eine Repertoire-Erfrischung genehmigen. Ich hoffe, die Zusammenstellung hat Ihnen ein wenig Spaß gemacht. Wenn ja, dann empfehlen Sie die Sendung gerne gleich weiter. 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Außerdem zahlreiche weitere Sendungen, Features und Podcasts zum Thema Jazz und darüber hinaus. Zum Abschluss habe ich jetzt noch einen Musiker für Sie, der sich umfassend mit Roots und Tradition der Black Music beschäftigt hat, sowohl was den Jazz als auch was Pop und Hip-Hop betrifft. Der Pianist, Komponist und Produzent Robert Glasper ist eine Persönlichkeit zwischen den Musiken und sein Album Black Radio sollte genau das darstellen. Deshalb hat er zu seinem Quartett nicht nur Gäste wie die Sängerin Erika Badu oder die Bassistin Michelle Ndigusilo eingeladen, sondern auch das Repertoire von Mongo Santamarias Afro Blue bis hin zu der Hymne des Indie-Pops schlechthin ausgeweitet, Nirvanas Smells Like Teen Spirit. Ein Megahit in Urban-Jazz-Version, das passt als Schluss der Sendung. Und damit bleibe ich bis zum nächsten Mal nach der Sommerpause hier bei WDR 3 Jazz. Ihr Ralf Dombrowski.

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Das war fraglos eine der besten Versionen des unsterblichen St. Louis Blues, die ich je gehört habe. Beeindruckend arrangiert mit einem kraftvollen Klaviersolisten, deftiger Rhythmusgruppe und absolut perfekten Bläsersätzen. Wir hörten eine 1959er Einspielung des Paul Whiteman Orchesters. Eine Version so recht angemessen dem Manne, der immerhin lange als der King of Jazz bekannt war. Diese Ausgabe meines geheimen Jazzgartens, zu der ich Sie, verehrte Hörerinnen und Hörer, herzlich willkommen heiße, wird sich mit einem in Jazzkreisen und auch sonst wo völlig unbekannt gebliebenen Album beschäftigen, aber auch mit der Frage, ob Paul Whiteman seinen royalen Jazztitel zu Recht oder zu Unrecht führte. Sie merken, starker Tobak. Dann doch lieber erst nochmal Musik. Dardanella.

Es war Paul Whitemans Dardanella-Version aus dem Jahre 1920, die entscheidend zur Popularität dieser Melodie beigetragen hatte und an die man sich noch 1959 erinnerte, als es galt, ein neues Album des alten King of Jazz einzurichten. Als ihm die Presse und der Blasinstrumentenhersteller Buscher, einer von Whitemans Sponsoren, diesen Titel 1923 verlieh, war er nicht der Erste, den man solchermaßen krönte. Das war vielmehr der Klarinettist, Sänger, Deklamator und Bandleader Ted Lewis, der schon 1919 derlei royale Ehren erfuhr. Aber während der Jazz des Ted Lewis, nicht zuletzt aufgrund der etwas schrägen Flamboyance des stets mit einem zerbeulten Zylinderhut auftretenden Pathos-Spezialisten, schon bald meistens unter dem Etikett Novelty, sprich Witz, abgeheftet wurde, verströmte Paul Whiteman etwas mehr Seriosität, gerade so, wie es für einen ehemaligen Bratschisten des Denver Symphony Orchestra passend erschien.

Gypsy Love Song, ein früher Klassiker des American Songbook aus der Feder von Victor Herbert. Als Paul Whiteman seine ersten Platten unter eigenem Namen einspielte, das war 1920, gab es den Jazz offiziell schon seit 3 Jahren. Halt, es gab seit 3 Jahren Schallplatten, auf deren Etiketten das Wort Jazz stand. Die Jazz-Geschichtsschreibung weiß, dass es den Jazz in verschiedenen Ausformungen schon viel länger gab. Aber das war dem Publikum egal, dass schon 1920 Whitemans frühe Platten in schwindelerregenden Stückzahlen kaufte. Seine Fassung von Whispering setzte in diesem Jahr 2 Millionen Stück um und auch der Wang Wang Blues von und mit dem aus Magdeburg stammenden Trompeter Henry Busse bescherte ihm einen Million-Seller im selben Jahr.

Platten wie diese machten Paul Whiteman zum King of Jazz und schon früh explodierte der Whiteman-Hype. Sein Orchester wuchs von einer 7-Mann-Band auf über 30 Instrumentalisten einschließlich Streichergruppe an und aus dem Jazz-Whiteman-Chalets-Art wurde ein veritabler Symphonic Jazz. Europatourneen machten aus Pops, wie ihn seine Musiker nannten, in den Augen des begeisterten Publikums den primären weltweiten Jazz-Botschafter. In den 20er und frühen 30er Jahren galt es als Top-Job, einer von Whitemans Boys zu sein und viele der größten weißen Jazzmusiker waren in den Golden Twenties irgendwann Mitglied im Whiteman-Orchester. Big Spiderbecke, Cornett, Eddie Lang, Gitarre, Joe Venuti, Violine, Mike Pingatore, Banjo, Frankie Trumbauer, Saxophon, Jimmy Dorsey, Klarinette, Tommy Dorsey und Jack Teagarden, Posaune, Min Leibrook, Basssaxophon, Red Norvog, Xylophon und Sangestalente wie Mildred Bailey, Red McKenzie, Bing Crosby und sogar Billie Holiday sind nur ein paar der vielen Namen, auf deren Orchestermitgliedschaft Paul Whiteman mit Recht stolz sein konnte. Whiteman lizenzierte den Namen seines Orchesters und schon bald gab es 2 Dutzend Kapellen in unterschiedlichen Größen, die man als Whiteman's Orchestra buchen konnte, wenngleich der King of Jazz höchstpersönlich nur mit seinem Hauptorchester aufzutreten pflegte. Der Höhepunkt der ganzen Whiteman-Hysterie war der 1930 in die Kinos gebrachte Revuefilm The King of Jazz. Hier wurde Whitemans Definition von Jazz als irgendwie moderne Tanzmusik mit allem gefeiert, was Hollywood zu jener Zeit zu bieten hatte. Und mit dieser Definition befand sich Whiteman ganz nah am Geist seiner Zeit. Song of the Dawn ist einer der großen Songs aus diesem Film. Hören Sie die im gleichen Jahr entstandene Schallplattenversion mit Bing Crosby als Leadsänger des Whiteman Chorus.

Auch während der Swing-Ära blieb Paul Whiteman stilistisch aktuell, war stets gut im Geschäft, spielte sich selbst in verschiedenen Hollywood-Filmen und blieb mit eigenen Rundfunksendungen als Orchesterchef über Jahrzehnte präsent. Ab der zweiten Hälfte der 40er Jahre löste der Rundfunk- und TV-Moderator langsam den Orchesterchef ab und gerade die Sendung Paul Whitemans Teen Club von 1951 bis 1953 ausgestrahlt, ist für Musikhistoriker interessant, präsentierte der King of Jazz genau dort dem staunenden Publikum doch ein paar frühe Rock-and-Roll-Talente.

So war der Name Paul Whiteman 1959 zwar nicht mehr der Top-Aktuellste, hatte aber immer noch Präsenz und einen guten Klang, gut genug, um sich Gedanken über ein neues Album zu machen. Paul Whiteman für den Langspielplattenmarkt. Eine nicht unlogische und auf gewisse Weise immer noch umsatzversprechende Idee. Und das Repertoire der Produktion? Natürlich nostalgisch, wie die gerade gehörte Nummer The Bunny Hug zum Beispiel, 1912 von Harry von Tilser komponiert und ein Knüller aus dem Ragtime-Bereich. Und dieses Repertoire gab noch mehr her. Hier ist die 59er Whiteman-Fassung von Kerry Mills at a Georgia Camp Meeting von 1897.

Der Mann hinter Paul Whitemans Album mit dem knackigen Titel Paul Whitemans Cavalcade of Music war Enoch Light. Wenn Sie diesen Namen hier im geheimen Garten des Jazz schon mal gehört und sich gemerkt haben, Hut ab, denn auch ein hier schon in der 65. Ausgabe meines Jazz-archäologischen Exkursionszirkus besprochenes Album von Doc Severinsen geht auf sein Konto. Der Violinist, Tanzkapellenchef und umtriebige Geschäftsmann Enoch Light war seit 1956 Initiator und Chef diverser Labels wie Waldorf Music Hall, Grand Award, Command und Project 3. Als er sich 1974 zur Ruhe setzte, waren sein Katalog gigantisch und seine exorbitanten Ansprüche an Produktionsniveau, Tontechnik, grafische Gestaltung und vor allem Musikantentum so berühmt wie berüchtigt.

Stardust, ein bisschen à la Glenn Miller. Der Komponist von Stardust war die Legende Hoagie Carmichael. Er hatte Ende der 20er Jahre selbst Plattenaufnahmen als Sänger und Pianist mit dem Whiteman Orchester absolviert. Das Repertoire von Paul Whitemans Cavalcade of Music war gespickt mit solcherlei Anspielungen auf Whitemans künstlerische Biografie. Ich sag nur George Gershwin. Paul Whiteman hatte in seiner King-of-Jazz-Phase nicht nur viele Erfolge mit seinen Fassungen von Gershwin-Songs, die er oft als erster aufnahm, sondern es war seiner Initiative zu verdanken, dass Gershwin 1924 die Rhapsody in Blue komponiert und mit Whitemans Orchester samt Pops am Dirigentenpult uraufgeführt hatte. Es war Ferd Groffé, Whitemans langjähriger Pianist und Hausarrangeur, der aus Gershwins ursprünglichem Manuskript für zwei Flügel das weltberühmte Orchesterarrangement gefertigt hatte. Und so gab es natürlich auch etwas von Gershwin auf Whitemans Album »I Got Rhythm«.

Das hier besprochene Album erschien auf Enoch Lights Grand Award Label mit der Nummer 412. Die beteiligten Musiker waren Teil der Phalanx außerordentlicher Studiokräfte, Notenfresser, Tutti-Giganten und Starsolisten, die bis Mitte der 70er Jahre ständig für Mr. Light tätig waren. Ich nenne nur ein paar Namen. Doc Severinsen, Trompete, Tony Mottola und El Cayola, Gitarre und Banjo, Dick Hyman, Klavier, Herbie Green, Posaune, Phil Bodner, Saxophone und Klarinetten. Fehlte nur noch ein Arrangeur.

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Wie gesagt, fehlte nur noch ein Arrangeur. Und dieser Arrangeur war Lou Davis. 1911 geboren und am Cincinnati-Konservatorium ausgebildet, war Louis A. Davis schon seit 1928 als Arrangeur für den Rundfunk tätig, schrieb Notensätze für Tanzkapellen mit mal mehr, mal weniger Jazzgehalt und konnte sogar schon als ganz junger Mann ein paar Arrangements an den King of Jazz verkaufen. Wenn also einer die Musik von Paul Whiteman verstand und über die nötigen Kenntnisse sowie die unabdingbare Routine verfügte, eine modernere Version des Whiteman-Sounds zu kreieren, dann Lou Davis. 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

Wir können getrost davon ausgehen, dass Lou Davis, wie so oft bei Enoch Light Produktionen, auch am Dirigentenpult dieser Aufnahmesession stand. Das wiederum bringt die Frage aufs Tapet, was Paul Whiteman denn eigentlich bei dieser Produktion außer der großzügigen Zurverfügungstellung seines klangvollen Namens zum Gelingen des Albums beigetragen hat. Meine Antwort: gar nichts.

Peanut Vendor. Naja, vielleicht war er an der Auswahl der Stücke beteiligt. Aber das dürfte es dann auch wirklich gewesen sein. Bei all seiner musikalischen Kompetenz war Paul Whiteman nicht der Mann, Schritt zu halten mit einer Studiowelt und Musikszene, die aus ihm eine freundliche Vaterfigur gemacht hatte, eine Nostalgiebolzen erster Kajüte und ein Monument der US-Musikgeschichte. Und so viel steht fest. Als Marmorstatue ist schlecht mit dem Dirigierstab schwenken. Erfreuen Sie sich an zwei Musiknummern, die uns nochmal zeigen, wie großartig der King of Jazz zu seiner großen Zeit war. Zunächst I'm a Dreamer, Aren't We All von 1929 mit Bing Crosby und danach das 1925 aufgenommene Footloose mit dem Gesangssolisten Billy Murray.

Und so herrscht zumindest bei einem Teil der 1959 im Namen von Paul Whiteman produzierten Langspielplatte Ambivalenz vor. Man hat hier einerseits mitreißende Arrangements verwirklicht und Paul Whiteman auf gewisse Weise ein klingendes Denkmal gesetzt, das aber andererseits leicht in Richtung betreutes Produzieren spielt, gelegentlich nicht frei von liebevoller Ironie. Und sollte Paul Whiteman tatsächlich bei der Produktion als Spiritus Rector anwesend gewesen sein, wird der gutmütige Pops selbstironisch gelächelt und sich über Nummern wie den 12th Street

Paul Whiteman starb 1967 mit 77 Jahren. Sein Album »The Cavalcade of Music« überlebte ihn um ein knappes Jahrzehnt, denn 1974 erschien es mit zeitgemäß neu gestaltetem Cover ein zweites Mal, diesmal auf ABC Westminster Records als typische Grabbeltischware. Vergessen wir für einen Moment all die kontroversen Diskussionen über den rechtmäßig oder unrechtmäßig von Paul Whiteman geführten Titel »The King of Jazz« und sämtliche endwie fruchtlosen Debatten, ob das, was er gespielt hat, in jedem Fall unbedingt das Attribut Jazz verdient. Ach ja, Duke Ellington und Louis Armstrong verehrten ihn und seine Musik. Freuen wir uns bei Paul Whitemans Cavalcade of Music einfach über eine echte Trouvaille, die da grünt und blüht im geheimen Garten des Jazz.

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1: Jazz kann vieles sein. Frei, wild, ekstatisch, tiefschürfend, superkomplex, abstrakt, herausfordernd oder auch einfach nur gut gelaunt swingend. Ist das heute konservativ? Ja, vielleicht. Aber es kann eben auch Freude machen. Heute in WDR 3 Jazz Straight and Swing aus NRW. Ich bin Odilo Klausnitzer. Herzlich willkommen.

Jive at Five, ein schon ziemlich altes Stück aus dem Repertoire von Count Basie, hier in einer recht neuen Aufnahme von Chris Hopkins und seinen Young Lions, erschienen im Frühjahr 2025. Chris Hopkins ist ein exzellenter Swing-Pianist aus Nordrhein-Westfalen. Geboren in den USA, aber aufgewachsen in Bochum und hier schon seit über 50 Jahren zu Hause. Er hat international mit einigen ganz Großen gespielt, unter anderem auch mit dem Trompeter Harry Edison, der dieses Stück hier mit Count Basie erstmals 1939 aufgenommen hatte. Vielleicht kennen Sie Chris Hopkins von seinem famosen, inzwischen leider nicht mehr bestehenden Quartett Echoes of Swing. Das hatte Maßstäbe gesetzt dafür, wie man Swingmusik heute frisch und persönlich klingen lassen kann. Bei Echoes of Swing hat Chris Hopkins allerdings gar nicht Klavier gespielt, sondern sein zweites Instrument, Altsaxophon, und an dem war er auch hier zu hören. Die Young Lions, die Chris Hopkins hier Gesellschaft geleistet haben, das waren Tyne Trommelen, Gitarre, Caris Hermes Bass, die WDR Jazzpreisträgerin 2024, Mathieu Clément, Schlagzeug, beziehungsweise hier eben Vibraphon, und Timo Niesterrock, Trompete. Die meisten dieser Musiker hat Chris Hopkins als Lehrer an der Kölner Musikhochschule kennengelernt. Seit gut 20 Jahren unterrichtet er da. Sein Fach ist die Before Bebop Combo. Before Bebop, vor dem Bebop, das ist auch ungefähr die stilistische Wohlfühlära von Trompeter Timo Niesterrock in seinen eigenen Bands. 2023 hat Timo Niesterrock sein sehr geschliffenes Debütalbum unter eigenem Namen veröffentlicht. Es heißt Stepping Forward. Hier ist daraus I didn't know what time it was.

Trompeter Timo Niesterrock mit I Didn't Know What Time It Was, ein alter Standard. Und wenn man diese Version ja hört, dann weiß man vielleicht wirklich nicht, what time it was, aus welcher Zeit sie stammt. 2023 oder vielleicht 1953. Da hätte sie so in der Art auch aufgenommen werden können. Das berührt einen heiklen Punkt, der im Jazzdiskurs unausgesprochen Spaltpotenzial hat. Muss Musik sich immer weiterentwickeln? Muss sie modern sein, um die Gegenwart zu spiegeln? Kann sie authentisch sein, wenn sie historisch klingt? Ist sie da nicht relevant? Und was heißt das überhaupt, relevant? Timo Niesterrock hat selbst über diese Fragen nachgedacht. Auf seiner Website ist dazu ein lesenswerter persönlicher Essay zu finden. Ohne hier selber eine Antwort auf diese Fragen zu versuchen, nur eine Beobachtung dazu. Da, wo früher Grabenkämpfe herrschten, oder zumindest Gräben waren, da scheint es heute viel mehr Austausch und Durchlässigkeit zu geben, von beiden Seiten. Und das ist doch schon mal eine gute Sache. Hier mal ein Beispiel dafür. Die Aufnahme ist schon älter, von 2013, und sie ist auch nicht aus Nordrhein-Westfalen, aber es spielen zwei Musiker dabei mit, die heute in Köln die zeitgenössische Szene prägen.

wenn das keine Lebensfreude transportiert hat. Musik der Band Ragstretch, ein Projekt des australischen, in Dänemark lebenden Klarinettisten Chris Tanner. Und hier waren noch zwei Musiker aus Australien dabei, die heute beide in Köln leben. Einer von ihnen erst ganz kurz, Sam Anning. Er ist seit diesem Frühjahr der Bassist der WDR Big Band. Und die andere, schon rund 12 Jahre, Shannon Barnett, Posaune. Ex-WDR Big Band-Mitglied und seit 2019 Posaunenprofessorin an der Kölner Musikhochschule. Shannon Barnett macht meistens ganz andere Musik, von zeitgenössischem Jazz bis zu freier Improvisation, aber sie spielt auch heute noch immer wieder mit traditionellen Musikern. Wenn das so hitzig klingt wie hier und so im positiven Sinne roh, dann hat es für mich fast ein bisschen was von Punk-Energie. WDR 3 Jazz mit Straight and Swing aus NRW. Und jetzt mal was ganz Aktuelles, ebenfalls Musik von einer Posaunistin, aber die spielt in diesem Falle gar nicht selber mit, sondern sie dirigiert, und zwar ihre eigene Big Band, Carla Köllner aus Essen. Sie hat an der Folkwang-Hochschule in Essen Posaune studiert und dann unter anderem in Frankfurt in Komposition draufgesattelt. Außerhalb des Jazz kann man ihr auch musikalisch begegnen, zum Beispiel auf der Bühne mit Annen-Mai Kantereit. Mit ihrer eigenen Big Band macht sie eine sehr gekonnte, moderne Mainstream-Musik. Diese Big Band ist als Crowdfunding-Projekt möglich geworden. Jetzt ist das Debüt erschienen. Es heißt Not Obsessed, but Kinda Into It. Also etwa nicht besessen, aber irgendwie tief drin. Hier ist das Eröffnungsstück How to Train a Dragon.

Carla Kölners Big Band mit How to Train a Dragon. Die Solisten waren Benedikt Göb, Klavier, Jonathan Böbel, Posaune und Janosch Löber, Trompete. Mehr von Carla Kölner gibt's übrigens in einer WDR3-Jazz-Sendung aus der Reihe Talents. Sie steht schon online in der App ARD Sounds oder auch auf der Website von WDR3. Carla Kölners Debütalbum ist beim Kölner Label Jazz Jazz Records erschienen. Dieser Labelname ist natürlich Programm. Er steht mit anderen Worten für Jazz im engeren, man könnte auch sagen im traditionelleren Sinn. Auf dem Label ist 2024 unter anderem auch das Debüt von Jerry Lu erschienen, ein deutsch-chinesischer Pianist aus Köln. Er spielt unter anderem fest mit Karis Hermes oder auch dem Entertainer Tom Gäbel und er hat ein exzellentes eigenes Trio. Jerry Lus Debüt heißt In Two Minds und es ist ein Prachtbeispiel für brillant gespielten, funkelnden Mainstream-Jazz. Die Eröffnungsnummer darauf heißt In Walked Bill. Der Name bezieht sich auf Thelonious Monks bekanntes In Walked Bud, von dem hat es die Harmonien übernommen. In Walked Bud, das war eine Widmung an Bud Powell und der Bill, den Jerry Lu meint, ist auch ein Pianist, aber nicht etwa Bill Evans, sondern der amerikanische Mainstream-Pianist Bill Charlap. In Walked Bill.

Das Jerry Lou Trio mit Jerry Lou Klavier, Stefan Bay Bass und Niklas Walter Schlagzeug und In Walked Bill aus Jerry Lous Debütalbum In Two Minds. Jerry Lou ist Jahrgang 1994. Es mag eine subjektive Wahrnehmung sein, aber es scheint mir, es gibt inzwischen eine junge Generation von Musikstudentinnen und Studenten, die, wenn nicht konservativer aufgestellt ist, dann jedenfalls ganz unverkrampft und selbstverständlich mit der Tradition umgeht. Das gilt auch für den Kölner Kontrabassisten Daniel Oetz-Salsines. Er hat jetzt gerade sein Debüt veröffentlicht. Beim Namen Oetz und Kontrabass, da klingelt es vielleicht bei manchen. Joscha Oetz, Kölner Bassist, der ist tatsächlich der Vater. Adrian's Dream heißt das nächste Stück aus diesem Album. Es ist ein Feature für Daniel Oetz-Salsines selber am Kontrabass und den Tenorsaxophonisten Clemens Köhler.

Ein Ausschnitt aus dem ganz neuen, gerade erschienenen Debütalbum von Daniel Oetz-Salsines. Es heißt Urban Dreams. Daniel Oetz-Salsines ist der Bassist, der hier dieses melodiöse und souveräne Solo gespielt hat. Und das kraft- und soulvolle Tenorsaxophon-Solo, das kam von Clemens Köhler. Der Doppelname von Daniel Oetz-Salsines lässt es ahnen. Er hat persönlich auch lateinamerikanische Wurzeln und die lässt er auf seinem Debüt ebenfalls durchklingen. Unter anderem, indem er bei einigen Stücken einen Conga-Spieler einbindet. Zum Beispiel beim nächsten. Das Thema erinnert, vorsichtig gesagt, mehr als deutlich an den Standard Out of Nowhere von Johnny Green. Man könnte auch sagen, es ist Out of Nowhere. Darauf verweist indirekt auch der Titel von Daniel Oetz-Salsines. Er lautet Go Back und das ist wohl auch eine Anspielung an eine andere bekannte Out-of-Nowhere-Adaption aus der Jazzgeschichte, Ted Damerons Nostalgia.

Daniel Özsasines mit Go Back aus seinem Debütalbum Urban Dreams. Es ist gerade erschienen bei CTO Music. Der Tenorsaxophon-Solist mit dem herrlichen Soul im Ton war Clemens Köhler. Der gibt demnächst, am 3. Juli, sein Bachelor-Abschlusskonzert im Kölner Club King Georg, einer der Orte der Stadt, an dem die Swing- und Mainstream-Szene gerne zusammenkommt. Wir werden immer jünger hier in dieser WDR 3 Jazz-Ausgabe mit zeitgenössischem Swing und Straight-Ahead Jazz aus NRW. Jetzt mal zu einem wirklich erstaunlich Frühreifen. Mark Maksimowitsch heißt der nächste Saxophonist. Er kommt aus der Ukraine und lebt seit 5 Jahren in Deutschland. Normalerweise würde die Biografie jetzt weitergehen mit hat Saxophon studiert bzw. studiert es an dieser oder jener Musikhochschule, aber Mark Maksimowitsch ist erst 2007 geboren, also höchstens 19 und hat gerade mal die Schule beendet. Er ist Mitglied im Bujazzo und wird demnächst ein Studium in Berlin beginnen, aber er hat tatsächlich schon 2 Platten aufgenommen. Sein Debüt, eine EP mit 15. Das erste lange Album, Attachments, ist vor 2 Jahren erschienen. Kombiniere, da war er also maximal 17. Und das Niveau kann einem jetzt schon Angst machen. Hier ist aus Attachments Breathing Swings.

Das nächste Stück hat den schönen Titel »Bitte nicht schubsen, habe Joghurt im Rucksack«. Wie könnte das klingen, habe ich mich gefragt und etwas Flippiges oder Ironisches erwartet, aber es beginnt so behutsam, wie man eben gehen würde mit fragilem Gepäck, das leicht auslaufen könnte. Die Altsaxophon-Solistin ist Paula Steimer, der Trompeter Janosz Löber. Soweit WDR 3 Jazz, heute mit Trade and Swing aus NRW. 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Mein Name ist Odilo Klausnitzer. Ich danke Ihnen fürs Zuhören.

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1: Mit Niklas Wandt. Schönen guten Abend. Für diese Sendung habe ich neue Veröffentlichungen aus Nordrhein-Westfalen ausgewählt. Darunter Big Band Jazz vom Komponisten Gregor Schor und luftige Kammerklänge vom Katrin Pechloff Trio mit WDR-Jazzpreisträger Robert Landfermann am Kontrabass. Los geht's mit Musik von Schmitz Huhn, der Band um den Kölner Saxophonisten und Komponisten Stefan Karl Schmidt. Er gehört zu den eigenwilligsten Stimmen im zeitgenössischen deutschen Jazz. Zentrale Referenzen sind Cool Jazz und West Coast Jazz der 1950er Jahre und die klassische Moderne. Beide Stränge führt er auf Hindemith Abstractions zusammen, dem neuen Album seines langjährigen Quartetts Schmitz Huhn. Ein Tribut an den Komponisten Paul Hindemith. Taktil, transparent und aufmerksam. Zur Hälfte ist die Platte frei improvisiert. Die andere Hälfte ist eine Interpretation von Hindemiths des kleinen Elektromusikers Lieblinge, hier umbenannt in The Little Jazz Musician's Favorites. Hier ist daraus Part 1, Form.

The Little Jazz Musician's Favorites, Part 1, Form, von Schmitz Huhn. Stefan Karl Schmitz, Tenorsaxophon, Leonard Huhn, Altsaxophon, Stefan Schönig, Kontrabass und Fabian Ahrens, Schlagzeug. Enge Interaktion mit Kammergestus. Die Saxophonlinien von Schmitz und Huhn greifen kontrapunktisch ineinander. Nicht selten scheinen sie gegenseitig ihre Gedanken zu vervollständigen. Sie sind two of a kind, zwei ästhetisch außerordentlich kompatible Musiker. Das liegt nicht zuletzt am außerordentlich soften Ton, den beide Saxophonisten kultivieren. Ich fühle mich unweigerlich erinnert an die Frontline der Bands des New Yorker Pianisten und Cool-Jazz-Pioniers Lenny Tristano mit Lee Konitz am Altsaxophon und Warren Marsh am Tenorsaxophon. Für Stefan Karl Schmitz und für Leonard Huhn war der Cool-Jazz der 1950er Jahre neben der Klassik mit ihrem sehr reinen Klangideal der vielleicht prägendste Einfluss. Viele Musiker des Cool Jazz aus dem Umfeld des Pianisten Lenny Tristano und etwa auch des Bandleaders Stan Kenton haben Einflüsse aus der klassischen Moderne, der zeitgenössischen komponierten Musik verarbeitet. Ein Faden, den Schmitz Huhn ganz explizit aufnehmen. The Little Jazz Musician's Favorites ist eine Adaption von Des kleinen Elektromusikers Lieblinge, eines Stücks, das der Komponist Paul Hindemith für drei Trautonien geschrieben hat, diese obskuren Vorläufer des modernen Synthesizers, und das 1930 erstmals zur Aufführung gekommen ist. Ganz im Geiste des Albumtitels Hindemith Abstractions sind die Themen des Originalstücks in Fragmenten zu erkennen, wie durch ein Kaleidoskop. An manchen Stellen nähern sich die Saxophone dem merkwürdig näselnden Sound des Trautoniums an. Etwa in The Little Jazz Musician's Favorites, Part 4, Pedal, in dem eine ganze Fülle von erweiterten Techniken zu Gehör kommen. Klick- und Schnalzlaute, Multiphonik und mehrstimmige, schroffe Texturen vom mit Bogen gespieltem Kontrabass.

The Little Jazz Musician's Favorites Part 4, Pedal von Schmitz Huhn. Eine eigenwillige, offene Interpretation von historischem Material. Genau genommen von des kleinen Elektromusikers Lieblinge, diesem humorvoll betitelten Stück des Komponisten Paul Hindemith aus dem Jahr 1930. Dient dieses Stück in der einen Hälfte des Albums mit ganz konkreten Motiven als Vorlage, so ist die zweite Hälfte namens Reflections on Hindemith Abstract eine kontinuierliche freie Improvisation, mit Paul Hindemith quasi im Hinterkopf statt explizit auf dem Notenpapier. Im dritten Teil, Spinning, steigert sich das Energielevel deutlich. Über dem dichten Puls von Schlagzeug und Bass reiben sich Tenor und Altsaxophon in schnellen Dialogen aneinander, zwischen tiefem Grummeln und hochfrequentem Quietschen. Die Spannung ist mit Händen greifbar.

Reflections on Hindemith, Abstract 3, Spinning von Schmitz Huhn, der Kölner Band um Stefan Kalschmidt am Tenorsaxophon. Ein agitiertes, hyperaktives, improvisiertes Stück aus ihrem kürzlich erschienenen Album Hindemith Abstractions. Wie der Titel andeutet, inspiriert von Werken des Komponisten Paul Hindemith. Auch für die Harfenistin Katrin Pechloff aus Berlin ist das klassische und zeitgenössische komponierte Repertoire eine wichtige Inspiration. Vor allem Olivier Messiaen und Claude Debussy, in dessen Werk die Harfe an vielen Stellen auftaucht. Pechloff verbindet Präzision, Klarheit und Formgefühl des klassischen Repertoires mit der improvisatorischen Offenheit des Jazz. Vielleicht am konzentriertesten begegnet man dieser Kammerästhetik in ihrem Katrin-Pechloff-Trio, in dem sie mit ihrem Lebenspartner Christian Weidner am Altsaxophon und WDR-Jazz-Preisträger Robert Landfermann am Kontrabass spielt. Seit 2013 gibt es diese Band schon und in diesen vielen Jahren auf der Bühne und im Studio hat sich das Trio ein großes gegenseitiges Vertrauen erspielt. Das ist auch auf ihrem Ende Mai erschienenen neuen Album Hyperobjekt unüberhörbar. Saxophon, Bass und Harfe verfügen über ein außergewöhnlich breites Spektrum des Ausdrucks, oft mit transparentem, sanftem Pinselstrich hingetupft und zwischendurch auch ein wenig zupackender, geräuschiger. Hier ist das Katrin-Pechloff-Trio mit Cantus.

Ein Hineinhorchen in die Stille. Eine Musik, die sanft verklingt und wieder gemächlich Atem schöpft. Kleine perlende Arpeggios von der Harfe, mehrstimmige Flageolets des gestrichenen Kontrabass und der luftige, schlanke Sound des Altsaxophons. Cantus vom Katrin Pechloff Trio. Katrin Pechloff, Robert Landfermann und Christian Weidner kennen einander gut und können sich im Zusammenspiel wirklich fallen lassen. Den Performances auf ihrem neuen Album Hyperobjekt wohnt häufig etwas Traumwandlerisches inne. Zarte Vorstöße ins Ungewisse. Die Grenzen zwischen komponierten Formen und Improvisationen verwischen ins Unkenntliche und gelegentlich schleichen sich auch etwas schroffere Texturen ein. Das Donnern der mit Metallgegenständen präparierten Harfe und metallisch kreischende und krächzende, gestrichene Texturen vom Kontrabass. So zu hören etwa im ausgedehnten Titelstück der Platte, Hyperobjekt. Ein Stück, das agitiert und wuselig beginnt, in eine resonante Statik mündet und sich schließlich zu einem geräuschigen Finale auftürmt.

Hyperobjekt vom Katrin Pechloff Trio. Katrin Pechloff, Harfe, Christian Weidner, Altsaxophon und WDR-Jazz-Preisträger Robert Landfermann am Kontrabass. Das Titelstück vom aktuellen Album des Trios, Ende Mai erschienen. Von einer kleinen zu einer großen Besetzung. Nächste Woche veröffentlicht der Komponist, Arrangeur und Saxophonist Gregor Schor sein neues Album Am Grund. Geschrieben und arrangiert für eine 18-köpfige Big Band mit dem schönen umständlichen Titel Das größte gemeinsame Vielfache, die Gregor Schor gemeinsam mit Vroni Frisch leitet. Auf dem Programm steht ganz klassischer Modern Jazz für großen Klangkörper. Der gebürtige Leverkusener Gregor Schor studiert nach seinem Jazz-Bachelor derzeit an der Frankfurter Musikhochschule das Schreiben für Big Band und hat in dieser Zeit schon wichtige Erfahrungen sammeln können. In der Zusammenarbeit mit der HR Big Band und auch mit einigen der berühmtesten Namen des großen Formats, etwa dem Argentinier Guillermo Klein oder der Amerikanerin Maria Schneider. Ganz in ihrem Geiste setzt Gregor Schor den 18-stimmigen Farbkasten der Big Band schillernd und überraschend ein. In den Themen, aber auch in den umfangreichen Begleitungen der Solisten. Das Stück »Die Schwalbe« ist passend zu seinem Titel wunderbar luftig und federnd gelungen.

Ein gemächlich swingendes Stück mit einem federnden Feeling. Die Schwalbe von Gregor Schor und das größte gemeinsame Vielfache der Big Band unter seiner Leitung. Heinz-Dieter Sauerborn sorgte hier am Altsaxophon für einen belebenden, durchdringenden Beitrag, sanft, aber pointiert gerahmt von den Bläserbegleitungen. Ein Ausschnitt aus dem Album Am Grund, mit dem sich Gregor Schor als einfallsreicher Komponist und Arrangeur vorstellt. Koordination, Terminfindung und Logistik mit solchen großen Ensembles sind notorisch schwierig. Gregor Schor selbst ist als freischaffender Saxophonist in einer Vielzahl kleiner Ensembles und tatsächlich auch noch als Instrumentalist in anderen Big Bands im Rhein-Main-Raum tätig. Zum Release von Am Grund nächste Woche hat Gregor Schor aber die ganze Band verpflichten können. Am 4.7. spielt das größte gemeinsame Vielfache live im Loft in Köln. Los geht's um 20 Uhr. Weitere Infos gibt es unter www.gregorschor.de und unter loftköln.de. Wir sind schon am Ende dieser Sendung angelangt. Zum Abschluss noch ein Stück von Gregor Schor und das größte gemeinsame Vielfache. Das majestätische, weitschweifige Am Grund. Das war WDR 3 Jazz. 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Mein Name ist Niklas Wanz. Tschüss und auf Wiederhören.

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1: Guten Abend und herzlich willkommen hier bei WDR 3 Jazz.

Ich bin Ralf Dombrowski und heute Abend Ihr Guide durch die Welt von Jazz und Entertainment. Denn es geht um eine Tradition, die zwischendurch ein wenig aus der Mode gekommen ist. Ursprünglich, als der Jazz der Unterhaltung diente, war es ganz selbstverständlich, dass die Künstler und Künstlerinnen einen Blick zum Beispiel auf den Broadway warfen, was da gerade so en vogue war. Ein großer Teil des sogenannten und gern genutzten Great American Songbooks, der Standardsammlung populärer Melodien, waren die Hits der Revuen und der Tin Pan Alley, der Komponisten- und Verlagsstraße von New York. Doch dann kam mit dem Bebop der Kunstanspruch, der Hunger nach ständigem Fortschritt. Pop wurde von der Jazzpolizei mit Naserümpfen gutiert, als Liedgut fürs Volk, der Genies nicht würdig. Das war nicht nur ungerecht, sondern auch falsch. Denn gerade an bekannten Songs, an den Liedern der anderen, kann man sein eigenes Repertoire entwickeln und den jatzenden Unterschied präsentieren. Mal abgesehen davon, dass es richtig schwer ist, einen guten Song überhaupt zu schreiben. Daher also heute Abend ein Pop-Stop, ein Blick über die Schulter der Hitkünstler aus der Perspektive von Jazz und Improvisation. Sie werden Ihren Spaß haben.

Robin McKelly liebt Melodien. Chansons zum Beispiel singt sie gerne, vor allem aber Pop, wenn er ins Ohr geht. Seit die Sängerin aus Rochester, New York, vor 2 Jahrzehnten in die internationale Entertainment-Szene startete, hat Robin McKelly daher immer wieder Adaptionen aus dem stilistischen Nachbarlager im Programm. Von den Bee Gees und Leonard Cohen zum Beispiel, von Lana Del Rey oder Jadé. Musikalisch verknüpft sie Swing und Soul mit viel Sentiment und der nötigen Koketterie in der Stimme, um zu Herzen zu gehen. Außerdem hat sie ein Gespür dafür, Pop-Hits, wie das eben gehörte Abracadabra, stilvoll in ein Jazzgewand zu packen, das ursprünglich von der Steve Miller Band 1982 in die Charts gehoben wurde. Für den Bluesrocker Miller, den man bis dahin in Europas Hitparaden wenig kannte, war der Song und das für seine Rockerseele fast schon abtrünnig poppige Album das Tor zu einem neuen Markt. Ein wenig Sarkasmus hört man durch die eher albernen Refrainzeilen von Abracadabra hindurch. Ihr wollt was zum Mitsingen? Abracadabra. Ernst hingegen meint Stevie Wonder die Stücke seines Jahrhundertalbums Songs in the Key of Life. Er hatte eigentlich die Nase voll vom Musikbusiness und trug sich 1975 ernsthaft mit dem Gedanken, nach Ghana auszuwandern, um dort bei karitativen Projekten Kindern zu helfen. Dann allerdings bot ihm Motown einen Vertrag mit derart unwiderstehlichen Konditionen, neben Millionen von Dollars auch vollständige künstlerische Freiheit, dass er es sich doch anders überlegte. Zum Glück, denn sonst wären Songperlen wie zum Beispiel Isn't She Lovely womöglich nie erschienen.

Isn't She Lovely von Stevie Wonder als Hymne auf seine Tochter Aisha Moritz geschrieben, die man bei der Originalaufnahme von 1975 auch fröhlich brabbeln hört. Die Gitarristen Sylvain Luc und Beryl Lagraine haben den Song für ihr 1999 aufgenommenes Album Duett in einen Soul-Funk mit Fingerstyle-Charme verwandelt und zeigen dabei quasi nebenbei, dass das Original nicht nur Ohrwurmpotenzial, sondern auch eine sehr ausgefeilte, einfallsreiche Songform hat, mit Hook und Fills und Überleitungen, aber ohne das klassische Nebeneinander von Strophe und Refrain. Gerade wegen dieser Leichtigkeit im Flow hört man Isn't She Lovely inzwischen häufig bei Sessions, zumal man den Text auch einfach als Verbeugung vor dem Wunder des Lebens verstehen kann. Sehr selten auf Jazzbühnen hingegen findet man die Lieder der Gothic-Ahnherren The Cure, obwohl der Sänger Robert Smith erklärtermaßen ein großer Jazz-Fan ist. Das könnte darin liegen, dass sein Image als Finsterling und Melancholiker womöglich in die falsche Richtung weist. Denn einige seiner Songs sind traurig schöne Liebeslieder. Lisa Bassange jedenfalls dockt gerne an The Cure an und singt auf ihrem aktuellen Album Two Whole Summers, Half a Life eine fast schon fröhliche Version von Catch.